0: Ehemann ist auch mein Regisseur. Wir haben miteinander die Stücke erfunden. Ich kann das nicht das Private wegnehmen. Und alle Beziehungen haben mich so geprägt, dass die Arbeit dann so und so rausgekommen ist. Also, aber alle die genannt sind im Buch, die haben die Gelegenheit, zum selber Stellung zu nehmen. Also ich haue nie mehr in die Pfanne. Und was dann neuer ist, ist einfach dann kein Nehmen mehr.
1: Okay, also. Du bist ja auch mit dem Buch, nimmst du wieder eine Vorbildrolle ein, oder? Weil du gibst auch wirklich guten Einblick in dein Leben. Andere können davon lernen. Das ist ja wie oft bei Sachen. Aber von deinem Leben kann man grundsätzlich lernen. Und ich glaube, wenn man deine Karriere anschaut und du jetzt zurückschaust auf die vergangene Zeit oder jetzt auch, wo wir das Buch geschrieben haben, würdest du es heute wieder so machen?
0: Ich würde heute, glaube ich, wieder so machen. Also ich finde, wenn ich selber zurückschaue, bin ich eigentlich beeindruckt, wie chancenlos ich war. Also so wie ich aufgewachsen bin, so viel bildungsentfernt ich aufgewachsen bin. Und wie wichtig aber all das war und wie wichtig eben dann gleich die Herkunft. Also ich nehme an, so die Grosseltern, Bauern, das gut bodenverhaftet sein, das habe ich gebraucht. Aber auch einfach die grosse Risikofreudigkeit, die ich hatte. Aber die ist eben auch überlebenswichtig gewesen. Ich konnte ja nicht zurück. Also zurück wäre einfach gewesen, Hausfrau, Mutter. Und das ist für mich nicht, einfach keine Option gewesen. Also das heisst nicht, dass es für andere keine ist, aber für mich ist es keine gewesen.
1: Und deine Kinder sind ja quasi deine Fußstapfen treten, machen ja beide, sind künstlerisch tätig. Ich glaube, beide machen Musik, sind ja auch schon miteinander auf der Bühne gestanden. Wie ist das bei ihnen gewesen? Ist das von Anfang an klar gewesen, dass sie das auch sollen, dürfen machen? Oder bist du strenger gewesen und hast gefunden, nein, ihr macht zuerst so und dann könnt ihr so. Wie ist das gewesen?
0: Also wir Eltern haben Kinder nie ins Künstlerleben rein wollen überzeugen. Also wir wissen ja beide, wie schwierig das Leben ist. Dass, wenn jemand will Künstler werden, muss er das wirklich tief rein wollen. Und also meine Tochter hat ja zuerst Biologie, Ethnologie studiert. Wobei ich immer gestaunt habe, weil ich denke, die geht ja eh Musik, also, aber sie hat es wollen. Und sie sind beide nicht ins Theater, sondern über Musik, dann irgendwann nach 10 Jahren doch zum Site-Spezifik, also zum Theater kommen. Und jetzt eben vor 2 Jahren haben wir ein Stück zusammen gemacht, was auch vor 10 Jahren absolut unvorstellbar gewesen wäre. Und das aber über den Generationenkonflikt geht, haben wir alle unseren Konflikt wirklich können haben, was manchmal sehr unangenehm ist. Aber sie sind auch immer Thema gewesen und haben sie das Stück eingeschafft.
1: Jetzt kommen wir wieder zum Werkbuch, oder? Weil ich finde, du bist ja eine Inspiration für viele, du bist ja eine Inspiration für deine Kinder. Und jetzt mit dem Werkbuch, wo du gemacht hast, willst du den Leuten zeigen, wie man Inspiration holen kann, wie man kann auch kreativ sein, irgendwo durch. Für wer ist das Buch gedacht?
0: Also wahrscheinlich können sich alle etwas rausholen, aber ich habe schon gedacht, für junge Künstler, weil ich mache manchmal Workshops, Seminare und sehe, es gibt heute ganz viel gut Begabte und gut Ausgebildete. Aber was ihnen fehlt, ist, wie komme ich zu Ideen? Und wie kann ich, wenn ich eine Idee habe, die zum eine Szene machen und zum ein Stück machen? Und das lernst du eben auch nicht in der Schule. Ich finde, das müsste mehr ein Lehrfach sein. Und das habe ich auch nur gelernt. Also, wie soll ich sagen, ich habe ja nur meine Stücke selber geschrieben, weil es keine geht. Ich hätte mir das nie zutraut. Und dann halt irgendwann machst du es erst und dann machst du es zweit und jetzt habe ich nichts hinter mir. Und es ist jedes Mal wieder eine totale Herausforderung. Und ich würde da in dem Werkbuch einfach sagen, dass man in dem Jahr, wo ein neues Stück entsteht, dass man da jene Krise durchmacht, dass man sich absolut untalentiert fühlt. Also, dass das auch bei mir jetzt als quasi ältere, erfahrene Künstlerin, jedes Mal haut es mich wieder um.
1: Aber es macht einem auch stark, wie man in deinem Fall ja auch wirklich kann sehen, ich will es einfach nochmal gesagt, du hast in 34, jetzt bald sind es 35 Länder, wo du auftrittst. Du hast, wir haben es glaube ich gar nicht auf 19 Preise gewonnen.
0: Ja. Ja, das Nachführen von der Curriculums, das ist manchmal nicht gut gemacht.
1: Ja, aber es ist ganz egal, wie viele Preise,
0: ja,
1: es ist
0: auf jeden Fall
1: viel Preise und alle verdient. Dich kann man auch noch sehen demnächst auf der Bühne zu Winterthur im Casinotheater am 30. November und am 1.12. Bei dir auf deiner Internetseite gardihutter.ch oder com, weiss gar nicht.
0: Com.
1: Gardihutter.com, ja. Würde man noch viele Infos finden. Ich hätte nur eine ganz letzte Frage und ich kann es mir hoffentlich auch kurz beantworten. Wir haben viel von der Hanna geredet.
0: Ja.
1: Wie fest hat Hanna die Gardihutter beeinflusst?
0: Ja, ich habe bei der Hanna natürlich einfach alles, was so ein bisschen unangenehm und bedrohlich und ärgerlich ist, habe ich bei ihr einfach können gut abladen. Also, und was halt gelernt hat, sie tun ja nicht verdrängen, sondern sie gehen ja voll drin rein. Also von dem habe ich das Gefühl, kann ich mir sehr viel Entspanntheit leisten, weil sie übernimmt dann, sie übernimmt das Schwierige.
1: Also, ich brauche, glaube ich, auch so eine Figur, die mich durchs Leben trägt. Gardi Hutter, schön bist du da gewesen. Vielen Dank für den fast zu kurzen Einblick in dein Leben. Aber es war sehr inspirierend.
0: Danke. Ist jetzt eine Stunde vorbei? Das kann
1: eine halbe Stunde vorbei. Stunde, ja, 26 Minuten sind durch. Aber keine Angst, uns gibt es im Internet wieder toponline.ch/tophoch3 als Podcast, selbstverständlich. Und sonst jeden Freitag im Fernsehen und jeden Sonntagmorgen im Radio. Ich wünsche euch eine gute Woche. Macht es gut.
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1: Ich will heute gar nicht um den heißen Brei herumreden. Ich sage es, wie es ist. Ich verstehe von Fußball eigentlich nichts. Der Ball ist rund, der muss ins Goal. Je mehr Goal das es gibt, desto besser. Dann hat irgendeine Mannschaft gewonnen. So viel zu meinem Fußballverständnis. Aber zum Glück steht heute jemand vis-à-vis von mir, der bei diesem Sport sehr gut rauskommt. Und ich freue mich sehr, dass er da ist. Johann von Landen, herzlich willkommen im Top Hoch 3.
3: Merci mal.
1: Fußball ist bei dir eine Leidenschaft, eine richtige Leidenschaft, die weit, weit zurückgeht. Du hast das lang profimässig gemacht. Was hat Fußball heute für einen Stellenwert bei dir?
3: Oh, immer noch. Ist alles. Ist eigentlich mein Leben. Seit ich angefangen habe zu laufen, erinnere ich mich, dass ich mit dem Ball immer gespielt habe. Und immer noch heute, das ist mein Job. Und eben, wenn ich das Hobby als Job machen konnte, ist natürlich sehr schön gewesen, die Zeit. Und jetzt versuche ich natürlich, ein paar Jungs auch unterstützen, damit sie auch eine schöne Karriere haben können. Und ich mache viel dafür, dass sie auch das erleben können, was ich auch erlebt habe im Fußball.
1: Über das reden wir gerade noch ein bisschen mehr. Ich gehe ganz schnell ein paar Jahre zurück. Ich muss es ansprechen. 2004. EM-Spiel Schweiz gegen Frankreich. Und Johann von Landen gleicht zu einem 1:1 aus. Und du verfestigst dich oder hast dich mit dem eigentlich in den Erinnerungen von jedem Schweizer und jeder Schweizerin verfestigt. Bis heute unvergessen. Wie ist das gewesen damals für dich, wo du dort das Goal geschossen hast?
3: Oh, unglaubliches Gefühl. Wenn ich zurückschaue, ist immer noch da. Das ist, glaube ich, wenn ich auf der Straße irgendwo im Winterthur laufe, in der Altstadt, und mich jemand kennt, redet man gerade auf das Goal gegen Frankreich. Ist sicher ein schöner Moment, als 18-Jähriger, wo dort Köbikon mir die Möglichkeit gibt, von Anfang an zu spielen. Und ja, das Goal ist schön, sehr schön für mich auch. Und immer noch bin ich der Rekordhalter von der Europameisterschaft. Darum noch spezieller. Und ja, ich bin mega stolz, dass ich das erleben durfte.
1: Du hast es ein bisschen angesprochen. Du bist damals der jüngste EM-Goalschütze überhaupt gewesen. Und ich glaube, das bist du bis heute immer noch. Also es hat niemand mehr Jüngeres gegeben.
3: Ich habe gedacht, jetzt die letzte WM ist fertig, aber es hat keiner von den Jungen das Goal geschossen, somit bin ich immer noch der Goldharte. Ja.
1: Du bist ja der ewige Jüngste, kann man sagen.
3: Genau, mal schauen, wie lange noch, aber es ist schön, dass ich noch dort da mitrede.
1: Ja, aber es macht dich schon immer noch ein bisschen stolz, oder?
3: Ist schön, ich denke, alles, was du im Fußball erlebst, Europameisterschaft, wenn du irgendwo ja, in der Geschichte kannst bleiben kannst, ist immer schön. Ja.
1: Wie schaust denn du heute so Länderspiele oder so EM, WM? Hockst du dort und hoffst, dass niemand Jungs ein Goal schiesst, damit du möglichst lange noch einfach der Jüngste darfst bleiben?
3: Nein. Ich schaue zu, so Fußball, wenn du Fußball gerne hast, dann schaust du jeden Match. Wenn es WM Schweiz spielt, wenn Kolumbien spielt, da bin ich dabei. Ja.
1: Es ist ja damals, man kann sagen, es ist eine Überraschung gewesen, oder? Und dann hast du dich mit dem verfestigt, bist der Jüngste, eben, haben es vorher gesagt, der Goalschütze überhaupt von allen Zeiten gewesen. Ruhm und Ehre kommt ja dann auch mit, aber dann kommt auch Druck, oder? Der Druck von aussen, Druck von keine Ahnung, auf der einen Seite ist man überrascht, auf der anderen Seite erwartet man jetzt eigentlich auch konstant in so einer Leistung. Wie bist du damit umgegangen? Was ist das? Wie hat sich dein Leben in dem Moment verändert?
3: Bei mir selber nicht viel, aber sicher bei meinem Umfeld sicher schon viel mehr. Auch als ich zurück zu PSV gegangen bin, nach der EM, ist die Beziehung mit dem Trainer schon ein bisschen anders gewesen. Es sind viel mehr Leute, die auf mich gewartet haben plötzlich. Bei den Trainings und auch Fernsehen sind da gewesen, ist mein Interesse da gewesen, plötzlich. Und dann ist etwas passiert bei PSV, wo ich halt heute immer wieder an die Jungen weitergebe, die Erfahrungen, die du machst mit den Trainern, ist etwas passiert. Und nicht mehr irgendwo als, wie soll ich sagen, nicht mehr der kleine Juanito, wo er mir gesagt hat, bist, sondern du bist jetzt, ich habe die Anforderungen gemacht, ich will spielen. Und ja, habe ich immer gespielt und bist immer ungeduldig, willst zeigen, das, was du erlebt hast. Als Europameisterschaft, die ich gemacht habe, wollte ich bestätigen bei PSV und habe immer weniger Chancen bekommen. Und dadurch sind dann die anderen Stationen gekommen, wo ich musste Entscheidungen treffen, weitergehen auf Italien und dann nochmal zurück auf Holland und immer wieder so gegangen, bis ich dann irgendwo in Salzburg wirklich dann mir auch wohl gefühlt habe, aber das Go hat sicher viel gemacht für meine Karriere. Ja.
1: Es ist wahnsinnig, was ein Goal kann auslösen, was das kann verändern, was das kann machen, oder? Das ist etwas, das gibt's nur im Sport, oder? Das ist ein so ein Moment, wo alles, das ganze Leben verändert.
3: Ist so. Aber ich denke, auch in der Schweiz, ich durfte 40 Länderspiele machen, im Ganzen waren es 7 Goal gewesen. Mit der Schweizer Nazi zweimal an der Europameisterschaft dürfen dabei sein. Zwei Weltmeisterschaften habe ich leider verletzungsbedingt nicht mitmachen können. Aber ich denke, eine schöne Karriere. Ich bin dankbar für das Go immer noch. Leute erinnern sich daran, aber mit Salzburg bin ich auch Meister geworden zweimal. Auch beste Spieler gewählt worden in Österreich. Ich denke, in der Schweiz mit Zürich Champions League gespielt. Ich blicke schon auf viele andere Sachen zurück, nicht nur auf das Goal, aber sicher Leute erinnern sich mehr an das Goal gegen Frankreich.
1: Was würdest du sagen, ist in deiner ganzen 19-jährigen Karriere der Höhepunkt gewesen? Jetzt, ich kann mir vorstellen, das Goal hat sicher dazugehört, aber du hast es gerade selber gesagt, du hast ganz viele andere Sachen auch erreicht. Über die redet niemand, aber für dich persönlich, was ist der Höhepunkt gewesen?
3: Nein, Leute, die sich mit Fußball befasst, die mich verfolgt haben, wissen schon. Sicher mit Zürich, Champions League, wo wir gespielt haben dort. Dann in Salzburg eben auch Meister geworden. Und für mich ist es auch ein Moment, ich denke, jedes Spiel, das du kannst machen, geniessest. Und das bleibt viel in Erinnerung. Also nicht nur das Spiel jetzt gegen Frankreich in der Europameisterschaft 2004. Viele Sachen, die ich erlebt habe, wo ich sehr stolz darauf bin.
1: Fußball hat dein Leben bestimmt. Du bist schon als kleiner Bub Fußball gespielt. Ja. Du bist ja in Kolumbien aufgewachsen. Vielleicht müssen wir schnell in deiner Geschichte ein paar Jahre noch weiter zurück. Oder? Jetzt haben wir bei 2004 angefangen, aber vielleicht müssen wir wo du geboren bist, 1986, in Santa Marta. Ein wunderschöner Ort in Kolumbien. Zumindest wirkt das, ich bin noch nie dort gewesen, ich kann es nicht sagen, aber wenn ich auf Google gehe und Santa Marta, Kolumbien gehe, dann zeigt es mir eine Schwette von wahnsinnig schönen Bildern. Vielleicht, wenn wir dort schnell ansetzen wollen, täuscht die Idylle oder ist es einfach als Paradies?
3: Mache schon sagen. Paradies, ich bin auch ganz am Strand mit meinen Grosseltern aufgewachsen, in Parque Tayrona heisst es. Und dort hat meine Mutter auch meinen Stiefvater Roger von Landen kennengelernt, der dort Ferien gemacht hat und sich verliebt hat. Und so hat es sich ergeben, dass ich überhaupt dann in die Schweiz gekommen bin. Kolumbien, Santa Marta ist ein ganz schöner Ort. Ich empfehle es dir, wenn du mal willst gehen, wirklich mega.
1: du bist ja dann erst mit 11 in die Schweiz gekommen. Erzähl mal ein bisschen von dem Santa Marta. Fußball war ja dort für dich schon eine Leidenschaft. Wie ist das gewesen? Wie bist du aufgewachsen?
3: Na, als Kleiner mit meinen Grosseltern. Die haben, meine Mutter war schon in der Schweiz. 1991 ist sie schon in die Schweiz gekommen. Wir sind noch dort mit den Grosseltern geblieben. Ich bin ganz normal in die Schule gegangen. Und am Abend hatte ich Fußballtraining. Ich war der Einzige in der Familie, der für einen Fußballverein auch gespielt hat im Dorf. Meine Cousins, alle Top-Talente, wirklich gute Spieler. Aber keiner hatte irgendwie Lust gehabt, Match-Training. Und ich war immer da gewesen. Ich habe kein Training verpasst. Und ja, ich habe Fußball schon als Kleiner geliebt und ich habe nur eins gesehen, wirklich Fußballprofi werden von Anfang an. Und den Weg habe ich so entschieden, seit ganz klein. Ist ganz speziell eigentlich. Ja.
1: Aber wo denn du in die Schweiz gekommen bist, ich glaube, ich habe das irgendwo gelesen, du hast nicht damit gerechnet, dass du jemals wieder Fußball spielst. Du hast ja die Schweiz nicht kennt, du hast ja nicht gewusst, was dich da erwartet, genau. Oder?
3: Nein, ich muss sagen, die in die Schweiz gekommen hat sicher 2 Wochen gebraucht, bis ich das Ganze ein bisschen realisiert. Ich bin gerade in die Schule, es war schwierig am Anfang und Fußball, ich habe nicht viel gekannt. Aber nachher habe ich realisiert und gesehen, wie schöne Plätze, die ganz, das ist für mich dann das Paradies gewesen, Fußball spielen. In Kolumbien bist du vom Sand, wo nicht so schöne Plätze und da schöne Wiesen. Also ich sage, es ist für mich dann ein Traum gewesen, können so spielen. Gerade bei FC Flamat angefangen. Oh ja, gerade eben nachher und ist alles wunderbar gewesen und sehr schnell gegangen.
1: Ja. Ich wollte sagen, oder? Es ist ja dann wirklich deine Karriere in der Schweiz sehr, sehr schnell einen steilen Aufwärtsweg gezeigt. Du bist ja dann eben FC Flamat, hast du schon gesagt, IB hast du auch schon gesagt, dann bist du wieder ins Ausland. Wenn du jetzt ein bisschen zurückschaust, deine Anfangszeiten da in der Schweiz, ist es vielleicht ein bisschen zu schnell gegangen oder ist das Tempo richtig gewesen?
3: Im Nachhinein bist du immer schlau. Ich denke, sicher der Transfer von IB zu PSV Eindhoven mit 17. Aber dann muss ich sagen, ja, dann wäre ich nie in der Europameisterschaft gewesen als Junge. Es sind viele Sachen, die du sagen kannst, aber nein, ich glaube, ja, es ist doch schnell gegangen von Kolumbien dahin. 12, 13, dann gerade auf 15 und mit 16 schon in der ersten Mannschaft von IB. Das meine ich schon ein bisschen schnell gegangen. Das ist nicht normal, dass so ein Junge mit 16 schon ein Debüt gibt und es sind selten Fälle und drum. Aber du, es ist wirklich schön, ich habe es erleben und ich denke, der Weg Salzburg ist für mich sicher die Zeit gewesen, die ich am meisten genossen habe in meiner Karriere.
1: Es ist so schon schnell gegangen, aber eigentlich für einen jungen Bub, der von Kolumbien in die, ich sage es mal, auch vom Klima her eher in ein kälteres Klima kommt und nichts anderes eigentlich machen als Fußball spielen, ist das doch ein Traum.
3: Genau. Ich habe mich in der Schweiz nach sicher zwei Wochen in der Schule gerade müssen Gas geben. Ich glaube, eine Klasse nicht müssen wiederholen. Aber Fußball war bei mir immer im Kopf und so habe ich mich auch integriert, sehr schnell auf dem Pausenplatz viele Freunde gehabt, auf einmal und auch im Club dann viele Freunde gemacht und ja, mit Fußball identifizieren sich viele Leute und ich lerne heutzutage, Fußball ist Sport Nummer 1 weltweit und da findest du schnell Kollegen, ja, und es ist sehr schnell gegangen dann in der Schweiz auch.
1: Magst du dich noch an dein erstes Training beim FC Flamat erinnern? Also weißt, ich denke, ich überlege mir so, als Kolumbianer hast du ja irgendwie, du hast den Rhythmus, Fußball, alles hast du so im Blut und in der Schweiz. Wie ist es gewesen? Hast du gedacht, oh mein Gott, was tue ich mir da an? Oder?
3: Ich bin mit dem Bruder, wir haben draussen mit dem Ball gespielt. Es war Winter. Da sind ein paar Jungs gekommen. Jungs, hey, komm mit, geh spielen. Und wir haben nichts verstanden. Dann ist der Vater gekommen, gesagt, komm, komm mit. Dann kommt Herr Steinmann, mag mich noch erinnern, und hat uns gerade trainieren lassen mit den Jungs. Ja, dann haben sie gesagt, okay, wo müssen wir da unterschreiben, um mitmachen. Und ja, haben wir gerade gemacht. Und ich bin gerade am nächsten Tag wieder im Training gewesen, im FC Flamat mit meinem Bruder. Und das ist schön gewesen. Mhm.
1: 19 Jahre lang hast du Fußball gespielt. Und das ist ja vorbeigegangen wie im Flug, kann man sagen. Und so schnell, wie es angefangen hat, genau. So hat sich dann ja durchgezogen. 2018 hast du den Fußballschuh an den Nagel gehängt. Wieso? Was ist der ausschlagende Punkt gewesen, dass du gesagt hast, jetzt nach 19 Jahren ist es Zeit für mich zum Aufhören?
3: Meine Station in Genf, Servette, habe ich eine ganz schlimme Verletzung, Achillessehne gerissen. Und dann nach der Verletzung habe ich das Gefühl gehabt, dass ich nicht mehr der Schnellste dabei. Und dann bin ich so will, habe nochmal versucht. Aber ich bin nicht mehr der Spieler gsi, wo ich sein wollte, wo ich auf dem Platz wollte, schnell sein, dribbeln und für meine Mannschaft helfen, meine Qualitäten. Und ich konnte das nicht mehr können. Dann habe ich gesagt, du, jetzt ist es lang. Ja. Das ist der Entscheid.
1: Ist das etwas, was du selber gemerkt hast oder wo dir dein Umfeld hat ein bisschen zeigen?
3: Nein, ich habe es selber entschieden. Ich habe den Vertrag mit Will wollen fertig machen und auch dann auch richtig Fußball legen. Genau den Job, den ich jetzt mache, habe ich auch gerade irgendwo auch im letzten, die zwei letzten Jahre habe ich dann schon Gedanken gemacht, was ich nach der Karriere mache. Und das ist dann das, was ich bevorzugt habe.
1: Eben, du hast ja am Fußball, du hast selber den Rücken ja nicht ganz gekehrt. Etwas nimmt mich aber gleich noch Wunder, oder? Wenn man so für den Sport lebt, für den Fußball lebt, sich selber eingestehen, dass man nicht mehr mithalten kann, dass man die Leistung nicht mehr bringen kann. Ist das für dich, wie bist du mit dem umgegangen? Ist das mehr ein Problem gewesen für dich? Oder hast du das einfach auch können gut akzeptieren und sagen, gut, nein, meine Zeit ist jetzt vorbei?
3: Ich konnte es gut akzeptieren. Wenn du weißt, heutzutage Fußball ist sehr athletisch, du musst fit sein. Und wenn du nicht mehr fit bist, dann kannst du das nicht mehr gehen. Ich bin nicht mehr der Schnellste gewesen. Und auf meine Positionen, Flügel, musst können dribbeln, musst können vorbei, musst eins suchen. Und wenn du nicht mehr vorbeikommst und Mühe hast, ich habe mich selber schlecht gefühlt auf dem Platz. Und das ist dann, habe ich mir dann gesagt, oh, jetzt ist fertig. Genau.
1: Jetzt ist der Moment da, wo ich anfange, die Leute zu beraten. Du bist Spielerberater. Als ehemaliger Fußballprofi gibt es ja nicht so viele Möglichkeiten. Man wird Trainer, man wird Coach oder man wird Berater. Irgendwo so in dem Ding rein. Aber erzähl mal schnell, was macht man als Spielerberater?
3: Gut, zuerst sicher mal mit den Jungs. Wir müssen sicher Respekt vor dir haben, was du gemacht hast in der Karriere. Und musst mit diesen Clubs können kommunizieren, viele Kontakte aufbauen, vertrauensvolle Kontakte aufbauen. Und dem Spieler gute Karriereplanung bringen und zeigen. Ein gutes Team aufbauen hinten dran, damit sie wissen, dass du das ernst nimmst und für den Spieler alles gibst, auch für den Verein natürlich. Das ist, dass du in der Mitte, ist immer so speziell, du bist in der Mitte vom Verein, vom Spieler, dass sie beide wohlfühlen. Und dort bist du immer am Telefon, bist immer am Schauen für die Jungs, was sie brauchen. Und auch der Verein, wenn sie, jetzt vor allem in der Transferzeiten ist viel los. Spieler, die sich wohlfühlen im Verein und andere, die wollen von Südamerika nach Europa kommen und du kannst dort die Brücke sein, zum unterstützen, zum helfen, dass das möglich ist. Und ich glaube, jedes Talent hat einen Traum und die Karriere können machen, Profi sein und dort musst du unterstützen, musst da sein. Du hast den Weg schon gemacht und es ist sicher ein schöner Job, ja.
1: Aber beratest du eher den Spieler oder eher die Mannschaft? Oder gibt es mal so und mal so? Oder muss man sich ein bisschen als Manager vorstellen? Oder ist das nochmal etwas anderes?
3: Du tust deine Spieler auswählen und schaust, ob sie überhaupt mit dir arbeiten. Du gehst auf die Spieler und auch Ältere, die wollen, dass die Kinder an Profi werden. Und irgendwo musst du dich auch bewerben für die Spieler. Es sind viele Spielerberater unterwegs in der Schweiz und auch in Kolumbien. Aber ich denke, das Plus, das ich denke, das ich habe mit Kolumbien, die Talente da nicht können helfen für Europa, ist sicher das Plus, das ich habe. Und in der Schweiz muss ich sich für die ganze grossen Talente kämpfen, weil es sind sehr grosse Konkurrenz da in der Schweiz.
1: Konkurrenz, aber auch gute Konkurrenz. Also, ich komme ja nicht raus. Ich habe es am Anfang gesagt, Fußball. Ich komme ja nicht raus. Ich kann nicht sagen, wer, wo, in welchem Land hat es die besseren Fußballspieler. Wo steht da die Schweiz?

0: machen und ich war kurz davor, gute Transfer in der Schweiz zu machen. Aber geht es weiter und ich denke, ich bleibe dran. Und das ist so, so denke ich, so lebe ich, so bin ich als Fußballer gewesen. Mein Leben geht immer weiter und die Möglichkeit, die du hast und mit dem Spieler, wo kannst arbeiten und helfen, immer machen und probiere immer das Maximum rauszuholen von jedem Spieler.
1: Aber der Name Johan von Land, das ist ein Begriff, oder? Das öffnet einem auch viele Türen, oder? Also von dem profitierst du heute schon auch ein bisschen, dass, mit deiner ganzen Karriere, oder?
0: Das hilft sicher. Das hilft sicher. Ich habe eben x Verträge dürfen unterschreiben, verhandeln mit meinem Ex-Berater selber. Die Erfahrung, die ich gemacht habe, ist einmalig. Ich habe Challenge gesehen. Ich habe Super League gesehen, ich habe internationalen Fußball gesehen. Also ich kann diesen Jungs sicher helfen, aber auch in der Traum muss gut sein. Also ich habe einen Anwalt in der Traum, der mich unterstützt und so bringe ich das auch mit den Spielern an, dass sie sehr, auch rechts gut beraten sind.
1: Du trägst Fußball voll und ganz in deinem Herzen und zwar so weit, dass du dich ja auch für den guten Zweck einsetzt mit Fußball. Unter anderem, wenn ich das so erwähne, Play for Charity ist etwas, wo du dich auch engagierst. Erzähl mal schnell, Play for Charity, was ist das, was macht ihr dort?
0: Ah, oh, schön, der Remo Schmid ist schon mit zugekommen, ich Lust da mitmachen und hat es wirklich mega Spass gemacht. Wir können jetzt viele Leute treffen, viele ehemalige Spieler, die eingeladen worden sind und ja, ich habe ihn ein bisschen unterstützt. Schön, wir haben versucht, dass gegen Frauengewalt und das ist, da muss man unterstützen. Da bin ich sicher dabei, ich habe eine Tochter, meine Frau, ich denke, das ist ein wichtiges Thema. Und da die Leute, die können mich unterstützen, finde ich top. Ich habe es versucht mit Valderrama, dass er kommt, auch mit Ronaldinho. Ronaldo war das Thema gewesen. Bis ganz am Schluss haben wir gehofft, dass sie kommen. Aber vielleicht schaffen wir das Jahr noch, glaube am 3.7. Ja, genau, 22 ist das nächste Spiel. Ich hoffe, dass mehr Stare kommen. Da geben wir alles.
1: Da kommt wieder oder? Der Fußball. Wenn es geklappt hat, aufstehen, weitermachen, wir probieren es weiter.
0: Das ist so, genau.
1: Du hast es gesagt, mit Play for Charity gegen Gewalt und sexuelle Belästigung an Frauen. Aber auch für Kinder, die in Not geraten sind. Das ist für viele, ja, die erfolgreich sind im Leben, die machen das sehr gerne. Ist das für dich auch etwas, wo du sagst, das ist ein guter Weg, um auch mal etwas zurückzugeben?
0: Immer. Ich denke, ich bin so gewesen, ich bin in die Schweiz gekommen und meine Familie in Kolumbien unterstützt. Auch dort sind wir nicht in schwierigen Verhältnissen aufgewachsen. Aber ich durfte unterstützen, ich durfte helfen, damit jeder irgendwo in die Schule gehen kann und eine gute Lehre kann abschliessen kann. Wenn im Fußball jetzt so etwas zurückgeht, ist sicher schön und auch wichtig. Ich denke, wir müssen uns unterstützen als Menschen, das ist so.
1: Und du hast ja, oder um es anders zu sagen, ihr habt dieses Jahr im Stadion Altenburg gespielt. Mhm. Das ist so ein Benefiz-Fußballspiel. Das ist auch ein Klassentreffen für euch Ex-Fußballprofis, oder? Das ist eine grosse Familie, die logischerweise einen Tag lang einfach in der Pfanne im Mittelpunkt steht. Dass man das ja auch nie vergisst, oder? Dass es letztendlich auch mal der Freude im Leben.
0: Ist so. Ich denke, dann Leute Freude gehabt. Wir sind da gewesen, wir haben Fußball gespielt, sind, glaube ich, noch recht viele Leute gekommen. Oh, das ist schön. Ich hoffe, dass im nächsten Match noch viel mehr Leute kommen und auch mehr Spieler mitmachen. Das ist doch für einen guten Zweck und wichtig. Und, ja, ich werde da die Play for Charity immer unterstützen, die ich kann und hoffe, dass sie immer grösser werden.
1: Jetzt sind wir schon fast am Schluss. Weihnachten steht vor der Tür. Vielleicht wollen wir da noch ein bisschen weiter schauen. Bist du ein Weihnachtsmensch?
0: Weniger.
1: Weniger. Also, wie verbringt denn Johan von Landen seine Weihnachten?
0: Wir treffen uns in der Familie ganz normal, tun miteinander essen, aber das mit den Kindern, die Geschenke und so, tun wir organisieren, aber nicht mehr so gross. Nicht mehr so gross.
1: Manchmal ist weniger ja auch mehr. Mhm. Vor allem in so Zeiten, wie man sie im Moment hat, sind es die kleinen Sachen, die man muss geniessen muss, oder?
0: Familie, ich denke, das ist wichtig, dass man miteinander zusammen ist und geniesst. Aber was das ganze drum und dran bin ich weniger. Mit der ganzen Weihnachten bin ich ein bisschen zurückhaltend mit der Familie, mit den Kindern. Wir schauen, dass man miteinander geniesst, aber Fest an sich weniger.
1: Und jetzt sind wir am Schluss, Johann von Lanten. Es ist mir wirklich

0: eine Freude gewesen, auch mal ein bisschen Einblick zu kriegen in die Fußballwelt. Ich danke dir viel mal. Schön bist du da gewesen. Wahnsinnig viel mehr von Fußball verstehe ich jetzt zwar noch nicht, aber es ist schön, Menschen zu begegnen, die ihre Leidenschaft mit anderen teilen.
1: Merci.
0: Ja, und ich hoffe, euch geht's ähnlich. So, wenn ihr nicht schon etwas von Fußball verstanden habt, dann wenigstens jetzt die Leidenschaft mitnehmt. Zumindest bis nächste Woche, wenn Steffi Brändli wieder da ist. Ich wünsche euch alles Gute, bleibt gesund, ciao zusammen.
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3: Die letzte Top Hoch 3 Sendung vom Jahr 2021 und das mit einem ziemlichen Star-Auflauf. Sie ist eine der erfolgreichsten Schweizer Schauspielerinnen, Rachel Braunschweig. Schön, bist du da.
4: Danke vielmals für die Einladung.
3: Man sagt ja wirklich, du bist so ein Shooting-Star und das aber mit 53. Was sagst du zu diesem Titel?
4: Ja, es hat ja schon ein bisschen vorher angefangen. Also es ist ja immer bei unserem Beruf ist das immer ein bisschen ambivalent, weil die meisten von uns sind ja schon viel länger im Beruf. Also ich bin seit 30 Jahren in diesem Beruf, vorher natürlich viel mehr im Theater. Und Theater hat natürlich nicht so eine Streuweite, das ist beim Film oder beim Fernsehen ganz etwas anderes. Und mit «Die göttliche Ordnung» hat das nochmal, der Film hat so erfolgreich gewesen, dass er so viele Leute erreicht hat. Und dort würde ich sagen, hat das eigentlich nochmal angefangen. Aber das ist jetzt auch schon ein paar Jahre her, 2017. Ja, und seither hat das sind immer wieder weitere schöne Projekte dazugekommen. Und das freut mich sehr.
3: Eben, es ist ja nicht so, als hättest du erst gerade angefangen mit der Schauspielerei. Ist ja schon ein Zeitchen her.
4: Aber was wirklich schade ist, oder was mir so aufgefallen ist, es fehlt ein Begriff für Frauen oder eben auch Männer, würde ich sagen, ab Mitte 40, die nochmal so in Erscheinung treten. Und ich denke, eben erst, wo mir das so entgegengekommen ist, dass die Leute sagen, ein Shootingstar, oder wie kommt das überhaupt, dass du jetzt plötzlich so erfolgreich bist, habe ich mir so ein bisschen auf die Suche gemacht und dann auch mal geschaut, ja, was gibt es da für andere Frauen, was gibt es da für andere Männer, die eigentlich in diesem Alter in Erscheinung getreten sind. Und es gibt sowohl Männer wie auch Frauen. Interessanterweise tut man es bei den Frauen immer mehr thematisieren. Und ich finde, es müsste ein Begriff erfunden werden für uns. Wie soll ich sagen? Eben, wir sind Shootingstar.
3: Kann ich aber sagen, zum Beispiel, oder? Was wäre denn der Begriff eigentlich?
4: Genau, müssen wir so ein bisschen nochmal forschen. Da könnte man einen Wettbewerb jetzt ausschreiben. Top 3 könnte einen Wettbewerb ausschreiben. Wie sagt man uns?
3: Du sagst ja auch selber, du hast sehr fest von der ganzen MeToo-Bewegung auch profitiert, dass du eben in dem Sinn jetzt auch so aufkommst in deinem Alter. Du hörst es auch nicht gerne, wenn man sagt, eben, du bist 53 und kommst jetzt auf, aber das sagst du von dir gleich auch, du hast von der MeToo-Bewegung profitiert.
4: Absolut. Also ich würde sagen, warum ich es nicht gehört, ist eben, wir sind jetzt schon etwa, sind jetzt fast fünf Jahre her, wo ich quasi so in Erscheinung getreten bin, wo ich einen Preis gewonnen habe und so weiter und mich die breite Öffentlichkeit nochmal anders wahrgenommen hat. Und inzwischen, sind Projekte dazugekommen. Aber was tatsächlich ist so, dass die MeToo-Bewegung hat uns Frauen, oder ich würde überhaupt der ganze Diversität, die unsere Gesellschaft hergibt, geholfen, dass man sich mehr für uns interessiert. Also, oder dass man überhaupt mal die Art von Publikum entdeckt und sagt, aha, da gibt es ja noch mindestens 50% von der Bevölkerung, die weiblich ist und wo sich auch für Frauen in diesem Alter interessiert oder für die Biografien, für die Geschichte interessiert. Und ich glaube, das hat das Business, also das Filmbusiness und allen voran natürlich Amerika, Hollywood entdeckt. Es gibt ganz viele Beispiele von Frauen in meinem Alter, die sehr erfolgreich sind, die grosse Stars sind. Und das hat damit zu tun, dass man sagt, aha, okay, man hat gemerkt, man kann mit denen auch Geld machen. Und das ist einfach, das geht immer Hand in Hand. Aber ich habe auch angefangen, eben Morgan Freeman, ein sehr bekannter Schauspieler, Afroamerikaner, der hat mit 50 seine erste Hauptrolle gespielt. Und das wird nicht so breit. Oder Christopher Waltz, der ganz bekannt ist im Theater, hat dann in Glorious Bastard mitgespielt und ist jetzt ein Weltstar, oder? Mit ab 50, also in dem Alter. Und interessanterweise, also ja, es ist neuer, dass wir Frauen nochmal anders wahrgenommen werden und vorkommen. Zum Glück.
3: Eben, und du hast ja eigentlich schon lang angefangen mit dem Ganzen, also beim Film nicht ganz so, sondern einfach vorher hast du Theater gespielt lang, hast aber eben vor, also mit etwa 40 so ein bisschen den Wechsel langsam angefangen und bist jetzt voll im Filmbusiness drin, dafür weniger im Theaterbusiness. Wieso dazumals der Wechsel?
4: Also ich habe schon immer auch gedreht, aber für mich schon immer klar gewesen, das Theater ist so die Kür, also das hat man uns auch mitgegeben in der Ausbildung, in der Schauspielschule. Das ist immer das Fernsehen und der Film ist so ein bisschen bäh und das Theater ist so das eigentliche Handwerk, wo das eigentliche Handwerk gefragt ist. Und heute muss ich sagen, ich bin sehr froh über die Ausbildung, weil es gibt mir wirklich eine gute Basis und mein Handwerkzeug rührt aus dieser Ausbildung. Und ich habe aber wirklich so eben mit, anfangs Mitte 40 gemerkt, okay, was kommt jetzt da noch? Also ich bin so ein bisschen im Mischkonzern gewesen, ich habe ganz viele Sachen gemacht, das ist vielleicht auch ein bisschen mein Problem gewesen, dass ich nicht auf die Art vielleicht in Erscheinung getreten bin, weil ich, ein Mischkonzern gewesen bin. Und dann habe ich mich wirklich nochmal in mich reingelassen und mich gefragt, ja, was kann ich am besten? Oder, und was macht mir am meisten Freude? Und ich habe einfach so gemerkt, als Sprecherin tätig zu sein und eben auch im Film und Fernsehen tätig zu sein, als, das ist das, was ich, glaube ich, wirklich gut kann. Und dann bin ich nochmal ganz bewusst so rausgetreten und habe das auch so formuliert und habe gesagt, ich kann das, ich bin parat für die Hauptrollen. Und dann hat das funktioniert. So. Aber ich glaube schon, dass es eben, wie du gesagt hast, also einerseits die Bewegung, die MeToo-Bewegung, die Zeit war reif dafür gewesen, für Frauen in meinem Alter und dann so eine innere Bereitschaft und die eben auch nach außen artikulieren und ein Signal geben und sagen, ich wupp das. Weil das braucht man ja auch. Also eben, der Film hat immer mit sehr viel Geld zu tun und man braucht Darstellerinnen und Darsteller, wo sich das zutragen und wo man auch sagen kann, okay, die Schauspielerin kann das tragen, also kann eine Hauptrolle tragen, das funktioniert.
3: So das Herrenstehen eigentlich, oder?
4: Das Herrenstehen für sich ist da und eben auch zu sagen, okay, ich übernehme die Verantwortung. Also ich bereite mich so vor, dass das dann auch klappt. Und natürlich, da kommen noch ganz viele andere Faktoren dazu. Aber ich habe gemerkt, also den Mut zu haben, auch zu sagen, ja, ich kann das, ich kann. Und ich will das auch. Ich will jetzt Hauptdarstellerin sein. Oder ich will vielschichtige Figuren spielen. Ich traue mir das zu.
3: Und das hast du ja wirklich auch in den letzten Jahren gemacht. Du bist, ich sage jetzt mal, wirklich etwa in jedem Schweizer Film fast, wo mir in den Sinn kommt, bist du irgendwie, oder auch Serie, bist du dabei, hast schon ganz auch ein paar Preise abgestaubt. Ich muss schnell spicken, dass ich es ja richtig sage. hast den Schweizer Filmpreis für die beste Nebenrolle in «Die göttliche Ordnung» bekommen. Dann bist du ausgezeichnet worden mit dem Swiss Perform Prix für die Rolle von der Staatsanwältin im Tatort. Nicht ganz lange hat es für «Spagat». Das war ja deine erste, jetzt richtige eigene Hauptrolle auch gewesen. Dafür aber haben wir den Zürcher Filmpreis für den Film bekommen. Also wirklich jetzt gerade recht etwas. Also eben in den letzten paar Jahren ziemlich etwas los gewesen. Es hat wirklich einige Preise gegeben für dich. Wie gehst du mit dem um? Kannst du noch umgehen mit dem Raum? Oder wie geht es dir da damit so?
4: Ja. Also das ist ja immer so Preis und es ist immer ja eine Anerkennung für das eigene Arbeiten. Und das ist das Tolle daran. Also eben das wahrgenommen werden, bejaht zu werden in dem, was man macht. Das ist das Tolle an dem. Und es gibt ja auch immer noch ein bisschen Geld. Das ist auch immer schön. Das ist nicht unwichtig. Also, ja, genau.
3: Ein bisschen mehr Glamour als im Theater. Dafür aber hast du ja eben gerade jetzt bei Spagat, wo im Sommer ja ein grosses Thema war, am Anfang 6 Szenen, wo man dich komplett nackt sieht. Wie ist auch das gewesen? Vielleicht auch für deine Kinder, die sind ja im Teenageralter. Was haben sie da dazu gesagt?
4: So sind sie die ersten paar Minuten im Kino gesessen. Ich habe sie ein darauf vorbereitet. Mein Sohn hat gesagt, ja, ist ja gar nicht so schlimm, Mami. So. Ja, ist natürlich schon ein bisschen speziell für sie. Das ist, und gleichzeitig Aber kennen Sie das jetzt auch? Also Sie wissen, das ist nicht Ihre Mutter, sondern das ist eben eine Figur, das ist eine Rolle, mit der sind Sie auch aufgewachsen. Und Sie sind da total pragmatisch. Also für Sie bin ich immer noch Ihres Mami. Und dementsprechend kritisieren Sie mich auch. Oder nehmen das recht chillig so. Ja.
3: Aber haben Sie auch Freude daran, dass Sie wissen, eben, unsere Mami, die läuft im Kino und die ist eben eine Schauspielerin und so? Oder, ja, eben, also nicht so der, oh, peinlich.
4: Es ist beides, glaube ich. Also ich glaube, wenn Sie angesprochen werden von Ihren Kolleginnen oder Kollegen, ist es so beides. Ich glaube, es ist einerseits Stolz und andererseits so ein bisschen, ja genau, können wir jetzt einmal über etwas anderes reden, so, ja, ich glaube, wenn Sie es nicht so artikulieren müssen, dann sind Sie schon stolz, dann freut Sie sich und dann sind Sie auch interessiert. In erster Linie bin ich Ihres Mami.
3: Und ein weiteres aktuelles Projekt ist deine erste internationale Produktion, The Swarm. Und da hast du eigentlich jetzt auch Neuland betreten, weil sonst bist du immer auf Schweizerdeutsch oder auf Hochdeutsch eigentlich am Schauspieler gewesen. Jetzt ist es auf Englisch. Wie ist das so?
4: Super. Also ich finde es mega super. Also wenn es nach mir geht, würde ich gerne neue Filme mehr und anderen Sprachen spielen. Ich habe kürzlich mal ein Casting auf Russisch.
3: Kannst du Russisch?
4: Nein, ich kann nicht Russisch. Ich musste es dann einfach müssen lernen. Also das ist halt auch ein Teil von unserem Beruf. Also auch bei Spagat, Alexei Serebriakov, der ja mein Liebhaber spielt im Film, der kann kein Wort Deutsch und hat das dann auch also phonetisch müssen lernen. Die göttliche Ordnung ist Marta Zoffoli, wo die Italienerin spielt, wo auch Deutsch redet mit italienischem Akzent. Sie kann auch überhaupt kein Wort Deutsch. Also das geht. Also wenn man ein bisschen musikalisch ist und sprachbegabt ist, dann kann man das. Und das ist natürlich nochmal eine andere Challenge. Und ich finde das toll, weil auch in verschiedenen Dialekten zu spielen, also ich habe jetzt gerade das Casting auf Berndeutsch und auf St. Gallerdeutsch. Ich merke immer, es gibt der Figur schon mal wie ein Kleid, wie ein Farbstrich. Und so ist es natürlich auch im Englisch oder auf Französisch oder eben dann auch auf Russisch zu spielen. Da hat man schon eine Basis von einer Figur schon ein bisschen gelegt, finde ich. So, also das ist nochmal so, ja. Es war eine coole Herausforderung. Es war toll. Es war wirklich lässig. Und ich bin offen.
3: Die Offenheit hast du ja wirklich schon seit Kindheit. Eigentlich. Du bist auch sehr so offen, auch frei und selbstständig auch aufgewachsen. Also auch von deinen Eltern aus, glaube ich. Erzähl mal, wie war deine Kindheit so? Wie bist du aufgewachsen?
4: Ich bin so in einer Multikulti, ich würde jetzt nicht sagen, Plattenbau aufgewachsen, aber in so einem Plattenbau so, mit ganz verschiedenen Nationalitäten und ich habe dort eigentlich eben schon ganz früh einen Zirkus organisiert mit allen im Haus und wir haben viel miteinander gespielt, wir haben sogar heute auch noch so sehr losen Kontakt. Sehr eine lebendige Kindheit gsi. Ich mag mich immer erinnern, dass ich immer zu den Nachbarn abgegangen bin, dort, weil ich die Salatsoße so toll gefunden habe von dieser Familie. Das habe ich so super gefunden. Bis heute weiss ich, was meine Mutter hat nie so eine Salatsoße gemacht, aber die habe ich immer super gefunden von dieser Familie. Und meine Eltern haben, also sehr, sehr behütet, würde ich sagen. Ich bin in Horgen aufgewachsen. Und dann so ab 12 haben meine Eltern sich getrennt und dann hat sich das wirklich sehr radikal gekehrt. Dann ist das eigentlich so ein bisschen in einem Wegeleben weitergegangen. Und ich habe dann sehr früh, meine Mutter hat nochmal eine Ausbildung gemacht, so der Klassiker mit 40 nochmal sich wirklich emanzipiert. Aber von dort habe ich auch sehr früh gelernt, auf eigenen Füßen zu stehen, mein eigenes Geld müssen zu verdienen. Und das war für mich auch immer klar gewesen, also so die Selbstständigkeit und die Unabhängigkeit, das ist für mich wirklich etwas, wo mich begleitet bis heute. Also ja, wo für mich auch immer klar war, ich werde meinen Beruf immer ausüben müssen und auch wollen. Ja, also so, ich glaube, alle, die das kennen, also so ein Scheidungskind war, das ist damals noch etwas, ich weiss noch genau, ich habe eine Sendung gesehen im deutschen Fernsehen, wo so von Schlüsselkind. Und ich habe dann so ein bisschen, habe ich geschaut und habe gedacht, jetzt bist du auch so ein Schlüsselkind. Und das hat so einen negativen Beigeschmack gehabt. Ich meine, das ist heute ganz etwas anderes. Aber das war schon eine Challenge gewesen für mich und eine Herausforderung.
1: Also die Schlüsselkind-Sache, die kenne ich. Ich bin auch ein Scheidungskind. Aber eben durch das hast du eigentlich auf die einen Seite sehr viel Freiheiten auch gehabt oder hast auch sehr selbstständig müssen sein. Mhm. Bist, so wie ich gelesen habe, einmal sogar, als du noch im Gymnasium warst, bist, einmal übernachtig in einem Club arbeiten und dann direkt in die Schule und so. Und gleichzeitig aber hat jetzt gerade zum Beispiel dein Papi einen sehr starken Wunsch gehabt für dich, was eben dann nachher deinen Beruf anbelangt. Er ist ja nicht wahnsinnig Fan von der Schauspielerei. Also dort hast du nicht unbedingt viele Freiheiten gehabt eigentlich.
4: Also durch das, dass eben die Eltern getrennt waren, ich bin wirklich bei meiner Mutter aufgewachsen, meine Mutter hat mich immer sehr unterstützt. Mein Vater war immer so ein bisschen skeptisch gewesen. Also das ist so ein bisschen, vielleicht so ein bisschen das Klassische, vielleicht aus dieser Zeit. Ich habe mich dann schon beweisen und habe dann einfach gewusst, okay, ich muss die Schauspielschulprüfung einfach machen und bestehen. Und dann lässt er sich überzeugen. Und so ist es dann auch gewesen. Also ich habe zuerst dann eben noch Germanistik und Komparatistik angefangen zu studieren. Und dann aber einfach gemerkt, okay, das hat mich nicht losgelassen. Ich habe gewusst, das Theater hat mich nicht losgelassen. Und ich habe gemerkt, aber es ist ein Handwerk. Und es ist ein Handwerk, das man muss erlernen. Und wenn man das an der Uni studiert, dann geht's wirklich richtig, dann geht's richtig Dramaturgie. Und ich habe aber gemerkt, ich bin die Macherin. Und dann habe ich die Prüfung in Zürich noch mal probiert. Und ich habe es einmal in Bern probiert, als ich noch relativ jung war und naiv. Und dann hat es bis in die letzte Runde gereicht. Und dann bin ich aber rausgefallen. Aber ich hatte keine Vorstellung gehabt, dass man jetzt da irgendwie 13 Prüfungen könnte machen. Später habe ich von Kolleginnen und Kollegen erfahren, die sind irgendwie in Rostock, ich weiss nicht wo, überall. Also von dem her nicht ein Background gehabt, wo gewiss, also schon aus einer Schauspielerfamilie oder so kam. Schon aus einer so interessierte, kulturinteressierte Familie, aber nicht in dem Sinn, da hätte mir niemand können sagen, mach jetzt das oder geh dort hin. Und dann habe ich sie bestanden und dann habe ich meinem Vater einfach von fait accompli gestellt, also einfach gesagt, okay, ich habe sie bestanden, ich mache es so oder so. Es ist ja darum gegangen, wer zahlt die Ausbildung auch, und er hat gewusst, eine Ausbildung muss er mir zahlen, und dann hat er dann auch ja gesagt. Aber es hat also lang gegangen, bis er hat können entspannen, würde ich mal so sagen. Und sagen, okay, das war ein richtiger Entscheid gewesen.
1: Und du bist dann wirklich auch nachher in die grosse, weite Welt rausgezogen. So ein kleines Theater hat angefangen. Bist im festen Ensemble von Wilhelmshaven gewesen, auch in Hannover. Hast auch noch Gastauftritt in Hamburg gehabt. Also wirklich in der grossen Theaterwelt gewesen, kann man sagen.
4: Ja, also das ist so, für mich war immer klar gewesen, nach der Schauspielschule, also durch das, dass ich die Schauspielschule in Zürich gemacht habe, ist klar gewesen, also jetzt mal weg. Auch wegen der Sprache. Es ist auch darum gegangen, dass man wirklich ein Bühnenhochdeutsch wirklich kann, hätte. Das ist damals auch noch, wie soll ich sagen, sehr geradlinig gewesen, oder hat man so klare Vorstellungen gehabt, wie man auf die Bühne tritt, oder wie eben nicht. Und das sind super Lehrjahre gewesen. Also ich habe dann, ich bin zuerst ein Jahr in Hannover gewesen und dann zwei Jahre in Wilhelmshaven und dann ein Jahr eben noch in Schauspielhaus in Hamburg und auf Kampnagel, also so eine freie Spielstätte. Und das ist für mich super gewesen, weil es ist einfach Tag und Nacht ist es Theater gewesen. Also man hat eigentlich im Theater gelebt. Und habe viel gespielt, ich habe gross gespielt und das hat mir ein super Fundament gegeben.
1: Und du hast vorher schon gesagt, du spielst jetzt im Film sehr vielschichtige Rollen, hast auch im Theater schon eher so, die reiferen Frauenrollen gespielt, wo dir, glaube ich, auch in Filmen sehr ähnlich sind. Oder du bist auch eben eine starke, emanzipierte Frau, auch, die auch etwas zu sagen hat. oder nicht?
4: Ja, doch. Glaubst du?
1: Und gerade im Film habe ich das Gefühl, sind es auch so ein bisschen, mir ist so ein bisschen der Vergleich in den Sinn gekommen, wie der Phönix, der aus der Asche steigt. Also ein bisschen sind deine Rollen auch manchmal, oder? So zuerst vielleicht noch so ein bisschen im Hintergrund scheuch, müssen sich zuerst ein bisschen finden und dann zack, boom, sind sie da. Und gerade in der Filmbranche jetzt, glaube ich, ist es bei dir schon auch so. Du hast deine Zeit gebraucht, eben vom Theater in den Film, und jetzt bist du da wie der Phönix aus der Asche, kann man schon ein bisschen sagen.
4: Ja, also ich glaube, es gibt insofern einen Vergleich, dass man sagt, ich bin nie eben so das klassische eben Kätchen oder Klärchen gsi, also so das blonde Engli, wo man am Anfang von der Schauspielschule, also das ändert sich ja zum Glück jetzt auch im Theater, dass man auch die ganzen Klassiker, also ein Hamlet wird auch von einer Frau gespielt und so, also man stellt ja die ganzen Stoffe sind weniger konservativ, werden weniger konservativ behandelt. Auch dort ist die ganze MeToo-Bewegung zum Glück angekommen und dann da, und Diversität ist ja auch ein grosses Thema. Und das ist, ich bin vielleicht ja von dort her ein bisschen zu früh gewesen. Also ich habe schon bei meinem Vorsprechen Rollen eben gewählt. Meine Vorsprechrollen sind alle 20 Jahre älter gewesen, als ich tatsächlich gewesen bin. Und das ist natürlich auch ein Feedback gekommen, ist alles super. Aber du wirst nicht die Rolle spielen, oder noch nicht, oder? Und ich habe das Gefühl, das hat sicher auch mit dem Grund, dass jetzt im Film das jetzt angekommen ist und vielleicht sogar noch mehr angekommen ist als im Theater, dass man die Frauen, die eben eine Entwicklung machen, die eben nicht nur einen Zustand beschreiben, das ist ja eh immer interessant, oder? Egal, ob das ein Mann oder eine Frau ist, wo irgendetwas aus seiner Lebensgeschichte erzählt. Immer dann, wenn wir sehen, dass eine Rolle sich entwickelt, dass sie widersprüchlich ist, dass sie eben nicht nur sympathisch, sondern vielleicht auch ein bisschen widerspenstig. Man fühlt sich hergezogen und gleichzeitig fühlt man sich abgestoßen. So ergeht es uns im Leben. Und das ist, glaube ich, das, was mich interessiert. In der Darstellung oder eben überhaupt im Geschichten erzählen. Und was toll ist bis jetzt, dass die Projekte so verschieden sind. Also das ist ja eben, das ist die Staatsanwältin und das ist die Bäuerin und das ist eine Frau aus den 70er Jahren und das ist, ja, also es sind und eine jüdische Mama. Also es sind, das ist eigentlich das, wo mich interessiert. Also die Vielschichtigkeit und auch die Unterschiedlichkeit, also auch eben die Wandelbarkeit. Das ist, glaube ich, auch so etwas, wo ich suche. Also weil das jedes Mal eine neue Herausforderung bedeutet.
3: Was ist vielleicht auch einfacher zum Spielen? Eine Frau, die dir eher ein bisschen ähnlich ist, wo du dich drin siehst und darum gar nicht so fest musst vielleicht drin versetzen oder eben das Umgekehrte, jemand, der komplett das Gegenteil von dir ist, wo du wirklich vielleicht dich mehr musst reinknündeln, aber darum auch ganz anders daher gehst?
4: Also ich habe immer gesagt, für mich ist es, glaube ich, einfacher, jemand, der weit weg ist von mir. Weil ich finde, jemand, der so nahe ist bei mir, dann muss ich noch viel mehr, habe ich so das Gefühl, so die Linie rausschaffen, wo unterscheiden wir uns eben und wo bin ich. Natürlich, ich nehme es ja immer aus mir. Also es ist ja immer, alle Charaktere bei allen Schauspielern sind ja immer geprägt von einem selber. Aber die Recherche fällt irgendwo einfacher, wenn es etwas ist, das weiter weg ist von mir. Also weil, ja, so würde ich es beschreiben. Das ist eine schwierige Frage.
3: Eben, es ist ja so, oder? Es ist ein bisschen komplex auch. Was ist, eigentlich denken wir ja eben, wenn sie näher ist, ist es einfacher, aber gleichzeitig vielleicht auch nicht. Kann man aber vielleicht auch noch sagen, dass du das Ganze eben sich in eine Person hineinversetzen, man sich manchmal vielleicht fast ein bisschen selber vergisst, gar nicht weiss, wer bin ich jetzt eigentlich? Oder vielleicht sogar sich wünscht, ich wäre gerne so und so?
4: Also, was es mehr ist so quasi, wenn man sich in eine Figur hineinlebt oder eine Figur erforscht und mit der geht für eine gewisse Zeit. Also das ist ja meistens dann, würde man sagen, sicher ein halbes Jahr oder manchmal sogar ein Jahr, wo man mit dieser Figur lebt, in dieser Figur lebt. Und das Schwierige ist eigentlich, sich wieder müssen die gehen zu lassen und sich müssen zu verabschieden von dem Leben, von dieser Geschichte, von diesen Problematik von diesen Lebensfragen, die sich stellen. Also das ist etwas, dort bin ich immer sehr wehmütig. Also ich lasse meine Filmfiguren oder überhaupt, ja, vor allem meine Filmfiguren, oder eigentlich hat der Autor alle meine Figuren schwer wieder ziehen. So. Die sind so in meinem Rucksäckchen mit mir drin, mit dabei.
3: Und der Weg hat eben jetzt vor ein paar Jahren so richtig angefangen in der Filmbranche, so ein bisschen als Abschlussfrage vielleicht. Wo zieht's eben, bist denn du eine, die dafür bis 80, 85, 90 schauspielert? Oder sagst du irgendwann doch, nein, jetzt ist einfach gut, jetzt fahre ich wieder ein bisschen zurück? Oder was ist da der Plan?
4: Also wenn ich so Kolleginnen sehe, wo ich jetzt ja, wo in dem Alter sind und wo einfach immer noch auf der Bühne sind und immer noch performen, finde ich das eine extrem attraktive und tolle Zukunftsvision. Ja, doch, ich finde es schon. Also das jetzt kann ich jetzt sagen, doch, ich sehe mich, ich wünschte mir das, finde ich toll.
1: Ich freue mich drauf. Rachel Braunschweig, ich habe noch viel zu viele Fragen, aber wir sind leider am Ende von unserer Zeit. Sehr schön, dass du da warst. Ich wünsche natürlich eine ganz schöne Weihnachtszeit noch weiter und ein noch besseres 2022.
4: Ja, gleichfalls. Merci vielmals.
1: Danke vielmals. Und auch euer liebes Publikum natürlich noch ganz schöne Weihnachtszeit und wir sehen uns dann im neuen Jahr wieder. Wir freuen uns. Bis dann. Macht's gut.
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0: Je länger ich die Sendung hier moderiere, desto mehr stelle ich fest, dass ich eigentlich gar nicht so viel kann, weil ich habe immer viele spannende Gäste. Und ein so ein spannender Gast ist heute vis-à-vis von mir. Er ist Moderator, er ist Comedian und ich freue mich sehr, dass er den Jahresauftakt mit uns macht. Stefan Büsser, herzlich willkommen.
5: Ja, ein gutes Neues, gell?
0: Ja. Heute dürfen wir ja noch, den 7. Januar dürfen wir es ja noch sagen. Ja,
5: bis wann dürfen wir?
0: Einfach glaube bis zum 7. oder bis zum 6.
5: Ich glaube, es ist 6. Aber ich sage nicht mehr, man darf ja so lange, bis man alle gesehen hat. Also ich sage auch am 30. Dezember noch ein gutes Neues.
0: Oh, das finde ich gut. Also in dem Fall, bleiben wir beim guten Neuen. Es ist ja eh immer etwas Gutes. Also man muss sich auch eh aufs gute Neue fokussieren, oder?
5: Ja, also das ist ja, das Jahr hat noch nicht viel Chancen gehabt, doof zu werden. Und als Optimist, wo man dann natürlich immer von einem guten Neuen ausgeht, das ist schon so.
0: Wir kennen dich ja als Moderator und als Comedian. Bevor wir aber über deine Moderationskarriere reden können, bleiben wir zuerst beim lustigen Teil. Ich habe es vorher gesagt, je länger ich die Sendung moderiere, desto mehr stelle ich fest, dass ich vieles kann, aber nicht so richtig. Und ich bin ein bisschen neidisch darauf, dass du lustig bist.
5: Ja, also das ist ja ein Gerücht, das sich extrem hartnäckig hebt. Ich habe wahnsinnig gute Autoren. Ich kann dir sonst mal Leute vorstellen, die können lustige Gags schreiben. Nein, ich glaube, also so ein gewisser Grundstock kann voll bei uns musst mitbringen. Aber es ist jetzt nicht so, dass ich 24 Stunden am Tag durch die Welt laufe und lustig bin. Also ich habe ja dann logischerweise auch meine anderen Momente.
0: Ja, das, mit dieser Intention laufe ich auch nicht durchs Leben, aber ich stelle immer dann fest, wenn es um einen Witz geht, dann kann ich mir keinen Witz merken. Das ist
5: ja,
0: schon Punkt Nummer eins.
5: Ja.
0: Und zweitens, wenn ich mal einen Spruch reise, bin ich meistens der Einzige, der lacht.
5: Gut, das ist immerhin schon einer mehr, als wenn niemand lacht. Also das musst du wie positiv sehen, finde ich. Da bist du jetzt ein bisschen sehr streng mit dir.
0: Also es gibt kein Rezept, um lustig sein zu können, oder man ist es nicht. Oder es ist ja auch eine Frage von der Perspektiven,
5: also,
0: oder?
5: Es gibt schon, es gibt natürlich schon Humorschaffende, also die wirklich dann Humorschaffende sind. Also Domenico Blass zum Beispiel, unser Headwriter bei den Comedy-Männern und früherigen Chef von Jacobo Müller. Das ist wirklich so einer, der ist auch lustig nach Schema. Also es gibt ja einen Aufbau von Witz, es gibt gewisse Sachen, die immer funktionieren, gewisse Regeln, die man muss einhalten und dann wird etwas lustig. Und also er ist wirklich so ein Humorarbeiter.
0: Du empfindest dich selber in dem Fall nicht als lustig oder als Humorist, oder?
5: Ja, also ich lache manchmal schon auch, vor allem wenn wir jetzt Comedy-Männer unseren Podcast aufnehmen und ich bin der, was schneit nachher, und manchmal, und das hat aber auch mit meinem Kurzzeitgedächtnis zu tun, höre ich dann eine Stunde später ein Pointe nochmal und finde es immer noch lustig. Muss aber zwingend eine Mini sein, es kann logischerweise auch von anderen beiden gewesen sein. Ich glaube, ich bin sehr schlagfertig. Ich glaube, das ist meine grösste Stärke. Ich kann in der Regel schlagfertig mit einem lustigen Spruch antworten, aber ich finde, es gibt viel, viel lustigere Menschen als mich.
0: Das ist aber eine gute Grundvoraussetzung, um lustig sein, Comedian sein, aber auch Moderator sein, Schlagfertigkeit. Mhm. Oder wenn du das nicht hast, hast du eigentlich fast verloren, oder? Vor allem, wenn du auf der Bühne stehst als Comedian.
5: Ja, und trotzdem bin ich immer mal wieder bei Sendungen überrascht, wenn ich sie höre oder Moderationen auf Bühne sehe und so, mit wie wenig Spontanität und Schlagfertigkeit man scheinbar doch eine Moderationskarriere kann machen. Das ist immer wieder erstaunlich, weil ich finde, das ist eigentlich etwas vom Wichtigsten. Ja.
0: Hast du das Gefühl, das ist aber etwas, was man könnte lernen? Humor zum Beispiel?
5: Ja, zu einem gewissen Teil sicher. Aber eben, also ich glaube, jetzt gerade Schlagfertigkeit ist etwas, was einem gegeben ist oder nicht. Also ich habe es vom Papi geerbt, weil er hat es nicht mehr. Und er war früher wirklich der, der immer so den Schlagabtausch ein bisschen gesucht hat in den Diskussionen, so beim Familie-Nacht und so. Ich glaube, das habe ich mir schon auch dort ein bisschen antrainiert, doch.
0: Du stehst ja als Comedian auch schon seit 12 Jahren auf der Bühne. Du hast mit Der Büsser eigentlich deine Premiere, dein Debüt gefeiert. Wie hat sich das entwickelt? Wann hast du gemerkt, dass du noch ein lustiger Zeitgenoss bist und mit dem auf die Bühne kannst?
5: Ja, eigentlich vorher, also eigentlich während der Radiozeit. Also ich mag mich zum Beispiel erinnern, als ich noch da am Top geschafft habe, haben wir mal ein Event gehabt, ich glaube, es war in Banana City, ich glaube, zusammen mit Das Zelt oder so, wo ich moderiert habe, das war irgendein Gala-Anlass gewesen, wo ich ganz frisch den Fabian Unterrecker kennengelernt habe. Und ich hatte ihn ja damals nicht zu Radio Top geholt und er ist im Publikum gesessen. Die Leute haben ihn nur von hinten gesehen und ich bin dann irgendwie von der Bühne ab und gesagt, ah, der Roger Federer ist da, und dann hat er den Roger Federer gemacht und die Leute hinten haben dann tuscheln und dachten, was ist der Federer, wie sieht denn der aus von hinten und so. Und so. Und dort habe ich schon gemerkt, dass das Comedy-Ding fasziniert mich schon und ich habe viel bei Moderationen, die ich dann so von Anlässen und so gemacht habe, so kleine Comedy-Sachen eingebaut und dann gemerkt, okay, scheinbar das Timing habe ich, die Leute finden es lustig und habe dann den Schluss gefasst, komm, ich mache mal ein ganzes Solo-Programm. Habe aber gewusst, alleine bin ich zu wenig lustig, um das zu arbeiten und habe darum mit einem sehr renommierten Autor zusammengeschafft, wo wir dann das erste Programm geschrieben haben.
0: Also die Selbstreflexion auch können eingestehen, das kann ich und das kann ich nicht oder nur bis daher kann ich selber machen. Wie bist du eher auch dazu gedrängt worden von deinem Umfeld, von hey, du musst glaube auf die Bühne, oder ist das wirklich etwas in dir rein, wo gewachsen ist?
5: Ja, den Drang habe ich schon mehr von selber gehabt. Ich glaube, es hätte wahrscheinlich, wenn ich gut angehört hätte, es wahrscheinlich mehr Leute gegeben, die mir gesagt haben, du, pass auf, gell, da bist du noch nicht ready und so. Und ich habe das Gefühl, das geht dann schon. Also von wegen Selbstreflexion, mein erstes Programm hat massiv mehr Selbstreflexion erfordert, als tatsächlich rum war. Weil ich habe das Gefühl gehabt, ja, also Probevorstellungen muss ich nicht machen. Ich miete jetzt Kaufleute für meine Premiere und lade dort irgendwie 200 Leute ein. Und das wird dann schon lustig. Ist es nicht geworden. Es ist wirklich teilweise gerade katastrophal gewesen und ich verstehe nicht, warum Menschen, die an dieser Premiere dabei waren, sind jemals wieder ein Programm von mir sind schauen gekommen. Ist aber natürlich ein super Learning gewesen. Also das ist ja wirklich, Scheitern gehört halt nun mal zum Bühnenkünstler dazu. Und mit jedem Mal scheitern, mit jedem Mal wieder aufstehen, weisst, was du nachher nicht mehr machst. Und ich habe dann schon im zweiten Programm 8 sogenannte Tryout-Vorstellungen gemacht, wo du ausprobierst, wo du Zeug rausrührst, wo nicht gut ist. Und das hat sich dann auch in der Qualität des Programms extrem niedergeschlagen. Also das merkst du dann schon, da kommt dann plötzlich eine andere Qualität.
0: Und das zeigt aber auch eine gewisse Stärke, oder? Ich meine, es gibt ja nichts Schlimmeres, als wenn du auf der Bühne stehst und willst lustig sein und es lacht einfach niemand. Was macht das mit einem?
5: Ja, das ist wahrscheinlich einer der unangenehmsten Momente, die es gibt. Also ich habe, glaube ich, einen meiner schlimmsten Auftritte ever da in Winterthur gehabt, im damaligen Bolero Club. Ich weiß nicht, der Garden Club war es. Ich weiß gar nicht, ob es den noch gibt oder ob es den nach meinem Auftritt haben müssen zumachen. Das ist ein Firmenanlass gewesen, wo ich gespielt habe, wo einfach wirklich nichts funktioniert hat und selbst die Spieler, die sonst immer lachen gewesen sind, haben einfach nicht funktioniert und ich bin total frustriert nachher gegangen und habe ein Management gesagt, das habe ich noch nie erlebt, so etwas, was habe ich denn falsch gemacht? Und dann hat sie gesagt, ja, du, ich lüge mal beim Veranstalter an, ob sie die auch so schlimm gefunden haben. Und der Veranstalter hat gesagt, nein, ist doch gut gewesen. Also, ja, muss ich noch sagen, gell, es sind natürlich 50% sind aus dem Welschland gewesen, die haben gar nicht verstanden. Dann dachte ich, ja, danke vielmals, wirklich, das hätte man auch vorher können sagen, dann hätte die Pantomime-Nummer gemacht, aber nicht Comedy auf Schweizerdeutsch.
0: Ja, informierst du dich heute aber auch besser über das Publikum?
5: Ja, definitiv. Eben, das sind alles so Sachen, dass da laufst du einmal rein und dann hast du es hoffentlich gelernt.
0: Wir haben es gesagt, du hast jetzt schon zweimal erwähnt, du hast ja da beim Radio Top auch angefangen als Moderator und hast eigentlich eine beispiellose Karriere hergelegt, wie man es als Radiomoderator kann machen, oder? Vom kleinen regionalen Sender zum etwas grösseren Sender bis zum nationalen. Und jetzt hast du den Sommer gefunden, Leute, ich habe keinen Bock mehr drauf. Und du hast ja sogar ein Radio gegründet noch zu deiner Jugendzeit, zusammen mit dem Sascha Wanner, eines der ersten Internetradio in der Schweiz. Also die Leidenschaft, Radio machen, die ist früh dir mit auf den Weg geworden, hast du sie lange gemacht. Warum hast du jetzt gefunden, Radio machen, ich habe keine Lust mehr?
5: Ja, was heisst, ich habe keine Lust mehr. Es ist jetzt vorübergehend, glaube ich, mal einfach gut. Also, ich habe jetzt 20 Jahre Radio gemacht, wenn du jetzt noch ganz weit zurück willst, eben noch bis zur Gründung. Ich habe schon als Bub das wirklich immer in mir rein gehabt. Ich habe so 2 CD-Player daheim gehabt, wo ich dann auf der einen Seite einen Song abgespielt habe, dann etwas zwischenmoderiert habe und einen anderen CD-Player nahtlosen Übergang gemacht habe auf den nächsten Song und drunter geredet habe und so. Ich glaube, der Radiovirus habe ich wirklich von Anfang an in mir drin gehabt. Ich kann dir auch nicht sagen, wir haben niemanden in der Verwandtschaft, der das macht oder irgendjemand. Also es war wirklich einfach eine Faszination von mir. Und ich habe das 20 Jahre mit voller Leidenschaft gemacht und dann jetzt aber gemerkt, so sicher auch ein bisschen ausgelöst durch die ganze Corona-Pandemie, wo ich zwangsweise auch lange daheim gewesen bin und mir auch so ein bisschen Gedanken gemacht habe, ja, was will ich denn noch machen? Radio finde ich immer noch wahnsinnig geil. Ich vermisse es heute auch teilweise. Ich weiss aber, es hat mir dann so in den letzten paar Monaten wie so das Feuer, der unbedingte Wille, vielleicht auch noch mal eine Stunde mehr in etwas zu investieren, hat mir gefehlt. Es hat dann zusätzlich auch bei SRF 3 ein paar Abgänge gegeben von Leuten, die mir am Herz extrem nahe gewesen sind. Das hat sicher jetzt auch nicht gerade mega fest geholfen, weil ja, das ist, Radio machen ist mehr als nur ein Beruf. Oder da hat man sein soziales Umfeld dann auch drin und das so alles zusammen habe ich dann nicht gemerkt. Ich bin im Moment nicht mit 100% dabei. Und vielleicht ist es gut, wenn ich jetzt einfach mal eine Pause mache. Vielleicht geht die Pause 50 Jahre, vielleicht geht sie 5 Jahre, ich weiss es nicht. Vielleicht komme ich irgendwann wieder zurück zu Radio Top. Der Benny Thurnherr hat es vorgemacht. Das ist alles möglich. Ich mag mich auch gar nicht festlegen, sondern ich weiss einfach, im Moment könnte ich nicht mit 100% dahinterstehen und sagen, ich finde es jeden Tag geil, ins Radio zu gehen. Und das habe ich gefunden, ist der Moment, wo ich muss sagen, komm, ich nehme jetzt auch nicht jemanden um den Platz weg, wo die Leidenschaft hat, sondern es ist jetzt mal gut, weil, wie du richtig gesagt hast, also meine Karriere ist sowieso viel weiter gekommen, als dass ich das je vermutet hätte.
0: Irgendwann kommt ja der Punkt, oder, wo du morgen aufstehst und dir denkst, will ich das wirklich machen, oder? Und dann schleppt man das vielleicht über Wochen hin mit sich mit. Wie war das bei dir gewesen? Wenn hast du wirklich für dich selber realisiert, am Morgen, jetzt kann ich gar nicht arbeiten, aber irgendwie, es erfüllt mich nicht mehr.
5: So einen konkreten Tag hat es jetzt nicht gegeben für das. Aber was ich schon gemerkt habe, ich habe dann im Sommer mal 2 oder sogar 3 Wochen Ferien gehabt oder einfach kein Radio. Und habe dann gemerkt, am ersten Tag, wo ich wieder ins Radio haben musste, das scheisst mich eigentlich ein bisschen an. Und dann habe ich gemerkt, das ist ja kein gutes Zeichen. Oder ich habe das Jahr vorher gehabt, beim Donnerstagass, wo irgendwie das Signet abgegangen ist und ich bin nicht so motiviert gewesen, wie ich das sonst gekannt habe. Dort habe ich einfach gemerkt, ich bin überarbeitet. Das hat aber mit dem Radio nichts zu tun gehabt. Es hat einfach grundsätzlich zu viel gemacht gehabt und habe mich ein bisschen selber müssen fragen, wo ist der Fokus? Was willst du in Zukunft? Und habe das wie so ein bisschen neu auslegen. Und das ist dann in der Konsequenz einer der Gründe gewesen, der dazu geführt hat, das Radio jetzt mal auf Eis zu legen.
0: Man hat ja da mitkommuniziert, du willst dich eigenen Projekt widmen, wieder mehr Comedy vielleicht auch. Also, wie sieht denn dein Alltag heute so aus? Was macht der Stefan Büsser heute?
5: Ja, natürlich nur schlafen und essen. Ja, das ist mein Alltag. Nein, absurderweise habe ich noch nie so viel für SRF geschafft, wie seit ich bei SRF gegründet habe. Jetzt einfach als Freie. Also jetzt habe ich gerade wirklich in kürzester Zeit 3 Sendungen abgedreht fürs Fernsehen, wo in den nächsten paar Monaten kommen, dann im Sommer wieder der Donnerstagass kommen. Selbst für SRF 3 steht jetzt noch das Projekt im Frühling an. Also es ist überhaupt nicht so, dass ich eben jetzt gegangen bin, weil es mir nicht mehr gefallen hat, sondern ich geniesse es im Moment extrem, am Morgen ins Büro zu gehen, wo ich mit Freunden zusammen habe, wo wir können kreativ sein können, wo wir Projekte werden umsetzen in den nächsten paar Wochen und Monaten, wo logischerweise für Firmen sind oder für meine Social-Kanäle wieder mehr kann Zeit aufwenden, wo ich jetzt keine mehr habe. Ich habe eine scheisse Freude aus dem Comedy-Podcast Comedy die Männer, wo ich wirklich im Moment mein Hauptherzblut drin habe, weil es auch einfach wahnsinnig Spass macht. Aber ich bin jetzt auch gerade Ende Dezember oder Mitte Dezember im Amorosa Humor Festival vor 6 Tagen engagiert gewesen, habe für die gearbeitet und so. Also ich habe im Moment ein extrem breites Feld und ich weiss selber fast nicht, was morgen passiert. Und ich finde das extrem erfrischend und ein riesen Luxus, dass ich wie jeden Tag arbeiten gehe, ohne dass ich das Gefühl habe, ich gehe jetzt arbeiten.
0: Und wo hat der Bühnenbüssi noch Platz? Also mit Bühnenprogramm und so das Comedian-Leben, das man von dir auch kennt, wo steckt der?
5: Ja, das ist leider im Moment wirklich fast komplett auf Eis gelegt. Und das ist logischerweise eine Folge von der Corona-Pandemie. Also es macht im Moment keinen Sinn, ein neues Programm zu schreiben. Ich wollte eigentlich letzten Sommer eins schreiben und dachte, komm, ich mache ein neues Solo-Programm, sondern habe jetzt 3 Jahre gespielt. Es bringt aber einfach nichts, weil in den nächsten 2 Jahren kommst du blöd gesagt nur noch Scheissplätze über, weil alle müssen jetzt ihre Sachen zuerst nachspielen. Also kommst du irgendwie am Montag oder Dienstagabend irgendwo im Casino-Theater oder wo über. Das macht einfach keinen Sinn, jetzt etwas anzufangen, wo noch so viel anders offen ist. Die Leute sind dann auch nicht ready. Also das merkst du, wenn du mal Shows spielst. Ich habe vereinzelt jetzt schon Sachen gespielt, aber da merkst du einfach eben, die Leute sind noch nicht in dem Mindset von, hey, wir gehen wieder raus und es ist Lachen, unbeschwert, ohne Maske etc. Es gibt einzelne Momente, wo das ist, aber im grossen Ganzen, das sieht man auch, der Branche geht es scheisse, obwohl man wieder spielen kann. Das ist ein bisschen ein Dilemma, weil die Leute das Gefühl haben, ja, ihr könnt ja jetzt wieder arbeiten, aber selbst mit 3G, 2G, was auch immer dann noch wird kommen, ist es einfach nicht mehr das, was es war. Und bevor das nicht wieder so einigermaßen normal ist, macht das zum einen finanziell, aber zum anderen auch aus spaßtechnischen Gründen wenig Sinn, jetzt da wieder gross auf die Bühne zu gehen.
0: Und wahrscheinlich ist es ja eine Themafrage, oder? Man sucht doch als Comedian ein bisschen, was rum einem passiert. Und im Moment gibt es ja eh fast nur Corona als Thema.
5: Ja, und das ist halt einfach wirklich ein schlechtes Comedy-Thema. Also, du kannst Comedy darüber machen. Ist auch immer sehr dankbar als einsteigende Nummer. Mache ich ab und zu. Aber du merkst ja, die Leute wollen ja dann nicht ins Theater oder in eine Comedy-Show gehen, um sich dann nochmal anderthalb Stunden lang Corona-Witze anzuhören. Weil du willst ja eigentlich dann in dieser Zeit keine Corona-Sachen hören. Weder als Künstler willst du sie machen, noch als Publikum willst du sie hören. Und solange jetzt halt die Welt im Moment ein bisschen monothematisch unterwegs ist, ist es für mich keine Option, jetzt da ein grosses neues Programm zu machen.
0: Und das sagst du, der eigentlich als einer von den Ersten überhaupt Witz gemacht hat über Corona, oder? Hat sich dein Verhältnis zu Corona auch verändert? Nehme ich an.
5: Wir haben ja zum Glück keins. Also ich halte Corona so gut wie möglich, wie wir alle, auf Distanz. Im Grundsatz ist Corona natürlich Best Case für Comedy, weil alle davon betroffen sind. Du suchst ja als Comedian immer Themen, wo möglichst viele Leute verstehen, wo möglichst viele Leute einen Bezug haben zum Thema, damit du eine gleiche Wissensbasis hast. Das hast du bei Corona. Aber eben, das Thema ist an und für sich nicht lustig. Man kann sich über Corona natürlich schwer lustig machen, wenn dann über absurde Massnahmen oder Corona-Politik, die teilweise komplett versagt. Das sind natürlich dankbare Themen. Aber eben nochmal, ich glaube, das Publikum hat wenig Interesse daran, jetzt auch noch mit Corona comedy-mässig abgespeist zu werden.
0: Eben, du hast gesagt, du hättest glücklicherweise kein Verhältnis zu Corona, mit Corona, wie auch immer. Ich will schnell deine Gesundheit ansprechen. Du leidest ja an zystischer Fibrose. Das ist eine Lungenkrankheit, die nicht heilbar ist, zumindest noch nicht. Und für dich sind das ja eigentlich beneide ich dich, dass du so viel kannst machen, oder? Und darfst machen. Und also, wo du eigentlich mega musst drauf schauen im Moment, oder? Wie lebt es sich jetzt mit der Krankheit, die du schon hast, und Corona, wie viel schränkt dich das ein?
5: Am Anfang hat es mich natürlich extrem eingeschränkt, weil du mit einer Lungenkrankheit mal grundsätzlich ein Risikopatient bist, wenn ein Lungenvirus kommt. Es hat sich dann schnell herausgestellt, dass für unsere Krankheit zum Glück die erste grosse Gefahr, wo man vermutet hat, so nicht eingetroffen ist. Also wir haben in der Schweiz meines Wissens stand jetzt keine Corona-Tote gehabt. Zumindest so in dieser Altersgruppe, wo ich jetzt verkehre, und die Zweifler, die ich kenne, ist, wenn jemand das Virus erwischt hat, ist es zum Glück ein milder Verlauf gewesen. Das kann Zufall sein, das kann aber auch andere medizinische Gründe haben. Und seit der Impfung ist das Leben zum Glück eigentlich wieder normal. Also mit der Impfung ist Corona am Schluss vom Tag eine Grippe. Also für die geimpft sind. Und von dem her verhalte ich mich so, wie ich mich jeden anderen Winter auch verhalten habe. Ich schaue, wenn ich jemanden sehe, der rumhustet und rumnüsst, dass ich vielleicht dann mehr als die 2 Meter Abstand habe. Aber ich habe weder mich jetzt irgendwie von Angst leiten lassen, noch mich irgendwie verkrochen, weil also, da habe ich das Gefühl, dass der Körper reagiert ja am Schluss vom Tag auf Psyche. Und wenn Psyche ständig Alarmzustand hat, dann wird der Körper ganz sicher nicht gesund durchs Leben gehen. Und darum, glaube ich, ist es wichtig, dass man sich an Massnahmen hält, dass man sich schützt, dass man sich impft. Aber es gibt ja keinen Grund, jetzt sich in den Keller zu verschliessen für die nächsten paar Jahre. Das wäre absurd.
0: Wenn, dann hättest du das ja wahrscheinlich vorher schon machen müssen, oder? Rein vom Umgang her, du bist ja ein äußerst positiver Mensch, oder? Aber es könnte auch anders sein. Es könnte sein, dass du ein äußerst negativer Mensch bist und einer, der sich dann einsperrt und eh nichts macht.
5: Ja, die gibt's. Und die gibt's auch in unserer CF-Community. Aber ich habe einen anderen Ansatz. Ich kann ja auch nur für mich reden. Ich sage ja nicht, das eine oder das andere ist falsch. Ich kann mir einfach nicht vorstellen, dass jemand, der in ständiger Angst lebt, irgendwie gesund wird. Also das ist für mich nicht möglich. Und nochmal, wir haben ein super Instrument mit dieser Impfung und die ist hochgradig zu empfehlen für alle, vielleicht auch für die meinen, es trifft sie nicht, weil wir wissen schlicht und einfach alle nicht, was ist. Ich habe ja zum Beispiel mit meinem Fußball-Podcast das Vergnügen, mal ab und zu Spitzensportler zu interviewen. Der Marco Streller ist gerade kurz nach seiner Covid-Erkrankung bei uns gewesen. Und also, der hat mir einen Stock kaufen, der hat geschnauft wie ein Rhinoceros. Und das ist der fucking Marco Streller, das ist ein Spitzensportler. Und selbst der hat das so hart getroffen, wie er gesagt hat, das hat er nie gedacht. Oder? Darum, es ist ein heimtückisches Virus, es ist für ganz viele ungefährlich, respektive hat keine grossen Konsequenzen. Aber es hat eben viel mehr Konsequenzen als eine einfache Grippe. Und dass das irgendwie jetzt nach 2 Jahren Pandemie immer noch nicht angeschnallt haben, das ist manchmal schon ein bisschen frustrierend.
0: Und du weißt ja auch ein bisschen, von was du redest. Wo du auf die Welt gekommen bist, ist die Lebenserwartung mit deiner Krankheit ging sogar bei 35 gewesen. Mittlerweile sind wir zwischen 45 und 50. Also das sind ja äußerst positive Nachrichten, oder? Und in 10 Jahren sind wir vielleicht eben noch viel höher. Was macht das mit einem? Ich meine, du bist ja damit aufgewachsen, du kennst nichts anderes, aber hätte ich das auch gestärkt, hätte ich das auch ein bisschen in Humor reingetrieben? Wie ist das gewesen? Wie läuft das miteinander mit?
5: Also zum einen sind das natürlich einfach Zahlen. Oder? Das darf man auch nicht so für bar nehmen, weil das ist ja am Schluss des Tages jeder Mensch individuell. Also wo mir mal gesagt hat, 35, da bin ich glaube irgendwie 15 gewesen oder so, und habe gefunden, ja, voll easy, ist ja huere lang noch. Und jetzt bin ich 36, bald 37. Und eben, jetzt wäre es theoretisch dann in 10 Jahren, das kann ich dir jetzt schon sagen, also wenn alles so weitergeht, bin ich in 10 Jahren noch da. Ich habe aber auch Freunde verloren, die mit 20 Jahren Krankheit gestorben sind, das ist am Schluss vom Tag ein Durchschnittswert, oder? Und nachher gibt es ja die Möglichkeit von einer Lungentransplantation. Wir haben jetzt erst mal seit knapp einem Jahr ein Medikament, das auch eine Verbesserung bringt, das also selbst bei mir 10% mehr Lungenvolumen hervorgebracht hat. Also mir geht es so gut wie noch nie, obwohl es mir eigentlich ja so schlecht müsste gehen wie noch nie. Darum, Medizin und Fortschritt sind so krass, dass es auch schwer ist, jetzt zu sagen, wie lange geht es noch. Dem habe ich mich auch nie orientiert. Aber es ist klar, wenn du mit dem Bewusstsein, dass du vielleicht nicht gleich lang hast wie andere, wobei man das ja nie kann sagen, also ich meine, du kannst berühmten Spruch morgen unter das Tram kommen, oder? Aber wenn du das Bewusstsein hast, dass es bei dir vielleicht eher wahrscheinlich ist, dass es ein bisschen kürzer ist, hat das schon dazu beigetragen, dass ich gesagt habe, ich will in dieser vielleicht weniger Zeit, die mir bleibt, auch mehr erreichen und habe umso mehr Gas gegeben und das hat sich nicht als falsch herausgestellt. Also ich glaube, das hat mich zumindest ein bisschen angetrieben, ein bisschen fleissiger zu sein als andere.
0: Und hätte ich das angetrieben, zum jetzt zu sagen, jetzt, ich verlasse jetzt mal das Radiostudio und konzentriere mich auf andere Sachen, das einfach sagen,
5: nein, das
0: stetige
5: hat,
0: Wandel.
5: Ja, das hat jetzt mit der Krankheit nichts zu tun gehabt, nein. Also den Entscheid habe ich nicht aus Krankheitsgründen gefällt, sondern ja, weil ich auch aus Dankbarkeit darüber, was ich jetzt schon alles machen durfte in diesen 20 Jahren Radio, dann gefunden habe, du, vielleicht gibt es ja noch etwas anderes.
0: Du hast vorhin einen kurzen Einblick gegeben, was du jetzt eben alles so ein bisschen machst. Kannst du ein bisschen konkreter werden, wo SRF und so ist jetzt ein bisschen angesprochen, aber so ein bisschen die privaten Projekte, was dürfen wir nächstes Jahr alles ein bisschen von dir erwarten?
5: Ja, also ich will wirklich in erster Linie wieder den Social Content ein bisschen ausbauen. Viele Leute lieben die Videoproduktionen, die ich gemacht habe, gerade vor allem noch so Bachelor- und Bachelorette-Zeiten und so. Die werden nicht zurückkommen, da muss ich enttäuschen. Das habe ich wirklich einfach gesehen. Also gerade wenn die aktuelle Staffel, habe ich es gerade etwa 5 Sekunden ausgehalten. Und habe ich gefunden, nein, es ist nur noch so blöd. Das ist selbst mir zu dumm. Und es gibt aber auch sonst noch genug im Internet, wo man kann auf die Chippe nehmen. Ich bin mit verschiedenen Leuten auch am Reden, mit Zeppin wieder anfangen, Zusammenarbeit machen etc. Ich kann noch nicht ein konkretes Projekt sagen, außer eben, dass wir sicher den Comedy Mander Podcast versuchen voranzutreiben, wo man nur könnte. Weil ich glaube, der hat ein extremes Potenzial, vor allem auch mit dem dann vielleicht sogar auf Tour zu gehen oder eine Bühnenshow daraus zu machen. Das würde für mich jetzt noch mehr Sinn machen als wieder eine Solo-Nummer. Aber es ist im Moment noch sehr viel, ein bisschen vage. Ich bin mit einzelnen Kunden dran, eben lustige Konzepte für Paid-Content zu machen etc. Also da hat's ganz verschiedene Optionen.
0: Du hast mir vor der Sendung etwas Spannendes erzählt und das ist jetzt, kommen wir schon zum Schluss von unserer Sendung, wo ich nur ganz kurz wieder reingehe. Du bist im Kloster gewesen. Erzähl also, schnell, was, warum und was hat das mit dir gemacht?
5: Also in einem Meditationsretreat. Ich sage immer Kloster, es ist nicht ein Kloster gewesen in dem Sinn. Aber ja, ich habe 10 Tage geschwiegen. Das ist eine sehr spezielle Erfahrung gewesen für jemanden, der eigentlich vom Schwätzen lebt. Und ich muss sagen, das Schwätzen selber ist nicht das, was mir gefällt hat. Das Problem ist, dass du dann während 10 Tagen ja wirklich wirklich nichts anderes hast als dich und deine Gedanken. Plus 11 Stunden meditieren pro Tag, das ist das, was wir gemacht haben. Dann lernst du erstens mal, was Knieschmerzen sind. Und das Zweite, was du lernst, ist auch ein bisschen mehr auf dich zu hören, auch ein bisschen mehr Gelassenheit, aber auch zu merken, krass, was in so einem Körper alles vorgeht, wenn er die Flucht von eben, heute etwas abmachen, morgen dort ein bisschen telefonieren und ein bisschen schwätzen, sondern einfach, nein, nur du. Es hat nichts zum Lesen gegeben, es hat nichts zum Schreiben gegeben, du hast das Handy abgegeben, alles ist alles weg, es hat keine Ablenkung gegeben, nur dich und dein Kopf 10 Tage lang. Und also, wenn du so einen Kopf hast wie ich, musst du das zuerst mal aushalten.
0: Es freut uns sehr, dass du da gewesen bist und die letzten knapp 26 Minuten ein bisschen mit uns geteilt hast. Und ich wünsche dir weiterhin viel Erfolg und selbstverständlich ganz viel Gesundheit.
5: Danke.
0: Und an mir gehen jetzt in die Schweigepause in dem Fall, aber nur für eine Woche. In einer Woche ist Steffi Brändle dann wieder zurück für euch und zwar mit dem Pascal Zuber-Bühler. Ich freue mich, wenn ihr auch dann wieder einschaltet. Bleibt gesund, macht's gut. Tschüss zusammen.
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3: Er ist in der ganzen Schweiz und noch weiter bekannt, aber nicht unbedingt mit seinem Vor- und Nachnamen, sondern vor allem mit dem Spitznamen. Er ist nämlich der Zubi. Herzlich willkommen.
6: Steffi, hoi.
3: Es ist ja wirklich, das sagt ihr, glaube ich, niemand, nicht Zubi. Das ist, du stellst dich auch so vor. Oder gibt es doch jemanden, der dir Pascal oder vielleicht Herr Zuberbühler sagt?
6: Es gibt viele, die Pascal sagen, vor allem die Eltern. Die Eltern sagen mir immer noch Pascal.
3: Okay.
6: Aber ich stelle mich mit beiden noch einmal vor. Also die einen, die Pascal wollen sagen, die dürfen das natürlich und sonst der Rest, die kennen mich als Zubi und das ist auch gut, das ist auch kein Problem.
3: Und deine Frau, einfach, wenn sie hässig ist, sagt sie Pascal.
6: Sie sagt gar keinen Namen nicht. Die kommandiert mich einfach nur umeinander und fertig. So ist es mittlerweile.
3: Deine Kinder aber sagen schon Papi, oder?
6: Ja, die sagen schon Papi. Ja, mal. Die sind, die kann man noch schön erziehen. Aber im Alter oben kann man die Leute nicht mehr so gut erziehen, weißt
3: du? Und ich habe mich eben auch noch gefragt, wo du zu England gespielt hast. Also in der Schweiz und Deutschland ist es irgendwie noch normal, dass man eben so den Nachnamen irgendwie abkürzt und dass es ein Spitzname ist. Das ist auch einfach zum Aussprechen für uns. Aber zu England, wie haben
6: sie das? Das geht's nicht. Aber dort haben sie mir eben gesagt, Zubi gibt's ja nicht. Das heisst ja irgendwie Zubai oder. Und dann haben sie mir gesagt, Subs. Subs.
3: Subs.
6: Subs. Ja, Subs haben sie mir gesagt, das weiss ich noch gut. Ja. Mal.
3: Ah, lustig. Eben, du bist ja international. Hast du Fußball gespielt? Hast 20 Jahre lang Fußballkarriere gemacht bei ganz vielen verschiedenen Clubs. Ich tue es dann ablesen, dass ich nicht falsch sage. Bei GC bist du, bei Basel bist du, dann hast du bei Fulham gespielt, bei West Brom, noch bei Xamax und Servette und ganz viel. Vielleicht aber gleich auch, wie hat das angefangen? Hast du so die klassische Ding gehabt, so die Klischee-Geschichte, ich habe vorher den Ball in der Hand gehabt, als dass ich laufen konnte, oder wie ist es?
6: Nein, absolut nicht. Absolut komplett anders. Wir hier in der Nähe von Winterthur aufgewachsen im Frauenfeld. Und das war noch so, in der Juniorenzeit, also in der Jugendzeit, sagen wir es mal so, bin ich eigentlich im Leichtathletik tätig gewesen. Und das habe ich im Fünfkampf gemacht und bis 14, 15 bin ich im Leichtathletik gewesen. Und erst dann, weil Kollegen gesagt haben, hey, komm mal ins Fußball, hey, komm doch zu uns, ist gut shooten, habe ich gesagt, okay, komm, jetzt gehen wir gut shooten. Habe das Leichtathletik aufgegeben, hat mir zwar sehr gut gefallen, das muss ich wirklich sagen, und bin nachher ins Shooten gegangen beim FC Frauenfeld, dann ist es sehr rasant auf. Habe nur noch kurz ein bisschen C-Junioren gespielt, B-Junioren, A-Junioren, und dann ist der erste Goalie ausgefallen beim FC Frauenfeld, dort mal. Und der Trainer, der Roland Frey, dort mal von Schaffhausen, hat gesagt, hey, ich will ihn als mein erster Goalie. Und nach einem VfL, zweite Liga, aufgestiegen in die erste Liga und geht direkt zu GC als zweiter Goalie. Und dann ist es vorwärts gegangen. Und es ist sehr schnell gegangen. Ab und zu ein bisschen zu schnell. Aber wenn du die Chance hast, dann musst du die Chance einfach packen. Und ich bin privilegiert, dass ich, wie du gesagt hast, über 20 Jahre dürfen Profifußballer sein. Das war eine fantastische Zeit gewesen. Unbeschreiblich, schöne Zeit. Aber jetzt so die Nachkarriere, also die zweite Karriere oder die zweiten 90 Minuten in meinem Leben, die sind fantastisch, muss ich ehrlich sagen.
3: Zu dieser Karriere können wir dann nachher noch schnell, genau. Aber eben, du hast gesagt, Leichtathletik. Also, was für Leichtathletik und hat dir das irgendwie vielleicht gleich aber auch etwas gebracht fürs Fußball?
6: Boah, was hat es von gebraucht? Also es ist Leichtathletik, ich habe 5 Kampf gemacht, also als Schüler A-Jugend oder wie das geheißen, dort mal im Stadtturm vor einem Frauenfeld. Und wann ich
3: Kugelstoßer und all, ja, alles, das Zeugs, oder?
6: Aber jetzt Achtung, jetzt. Oh. Ich bin sehr stark im Ballenwurf. Da hat es so 200 Gramm Bälle gegeben mit so Sand drin. Kennst du sicher noch von der Schule?
3: Oh ja, ja, haben wir auch müssen. Okay. Wir haben die
6: Lichter gleich gehabt. Schon damals in der Sekundarschule im Frauenfeld bin ich der, der den Ball an mich können, fast über Schule aus dem Dach hinrühren. Ich bin der Einzige. Und es hätte mal einen Thurgau-Rekord gegeben. Ich weiss nicht, hast du das nicht rausgesucht, über den immer noch bestand?
3: Ich steht da nicht drauf, nein.
6: Weil ich habe einen Thurgau-Rekord gehabt im Ballenwurf. Und ich weiss aber, weiss nicht mehr wie weit. Aber vielleicht besteht der noch irgendwo. Aber das war schon eine gute Zeit gewesen. Für mich ganz klar, ich wollte Sport machen, ich bin ein sportlicher Typ und ja, es ist ein leichter Tätig, ich bin schon einfach auf dich alleine gestellt gewesen, aber ich habe dann schon gemerkt, ich bin schon eher ein Teamplayer schlussendlich.

0: so sagen. Und dann habe ich ihm auch ab und zu mal früher noch ein bisschen zugeschaut, wie das ist, so im Goal stehen. Und es hat mir von Anfang an gepasst und ich habe gesagt, ich will Goalie werden, fertig.
1: Ist aber vielleicht jetzt meine Wahrnehmung oder auch ein bisschen Behauptung, aber der Goalie ist vielleicht doch auch schon eine Position, die ein bisschen unterschätzt wird, nicht?
0: Nicht mehr. Nicht mehr. Die Goalie-Position hat sich enorm entwickelt in den letzten Jahren. Ein Goalie heutzutage, oder ich muss es so sagen, wenn du erfolgreich sein willst, wenn du eine Meisterschaft gewinnen oder ein Turnier gewinnen, ein Euro, eine Weltmeisterschaft, dann geht es nur noch über einen guten Goalie. Es gibt keine Mannschaft mehr, die heute eine Meisterschaft gewinnt oder eine Weltmeisterschaft mit einem schlechten Goalie. Gibt es nicht mehr. Goalie heutzutage ist so vielseitig. Du musst alles können. Du musst mit den Füßen können spielen. Du musst links Fuß, rechts Fuß. Vorher habe ich nur immer den linken Fuß gehabt. Doch nie den rechten Fuß benutzt. Den habe ich probiert. Das habe ich gebraucht noch zum Abstehen. Und heutzutage muss ein Goalie alles können. Das ist eigentlich der Auslöser, der hinten anfängt, rauszuspielen. Und wo, das hätte man früher noch müssen. Das hätte man früher noch müssen. Aber der Goalie ist der, wo eigentlich ein bisschen das zweite Hirn ist, neben dem Trainer. Er muss spüren, wenn kann ich lang spielen, wenn soll ich kurz spielen, wenn soll ich wie spielen. Das ist eine Situation, die sich extrem entwickelt hat. Und man sieht es jetzt auch. Früher war es immer ein bisschen so, der Goalie-Transferfenster. Man hat nie so gross Geld ausgegeben für einen Goalie. Aber heutzutage merkt man das, ja. Ein guter Goalie zu haben, ist Gold wert. Und darum finde ich die Entwicklung fantastisch. Dass man die Wertschätzung kennt, dass man einen guten Goalie braucht, um irgendetwas zu gewinnen.
1: Was glaubst du, an was liegt das, dass sich das so verändert hat? Hat sich das Fußball an sich, also spielerisch verändert oder sonst irgendwie einfach etwas in den Köpfen, wo die Einstellung geändert hat?
0: Nein, ich finde, der Goalie, das ist immer der Punkt 1, das darf man nie vergessen. Neben dem, dass ein Goalie vielseitig muss sein, der wichtigste Punkt ist immer, einen Goalie muss Bälle haben. Ja. Es gibt auch viele Trainer oder Goalie-Trainer, die jetzt eigentlich schon anfangen zu überlegen, nein, mein Goalie muss hinten raus spielen, so, linken Fuß, rechter Fuß, dort raus chippen den Ball, dort in die Mitte hineinspielen und so weiter und so fort. Nein, Goalie muss einfach auch ganz klar der sein, der Bälle hebt und die Mannschaft einmal retten. Den Goalie muss man auch Mannschaft pro Saison ein paar Punkte retten. Okay? Und für das muss man auch trainieren und der kann nicht nur immer mit der Mannschaft mitspielen, und nur immer spielerische, das ist ein wichtiger Punkt, ganz klar. Jetzt habe ich gerade die Frage vergessen, die du noch gestellt hast, schlussendlich, weil ich auch nicht ein bisschen umschreiben, sorry.
1: Aber wieso sich das so geändert hat?
0: Der Fußball ist schneller geworden. Punkt 1. Fußball ist enorm schnell geworden. Man sieht das Tempo der Spieler, das Physische, die sind top trainiert. Man kann es gar nicht mehr schneller machen im Moment. Jetzt geht es weiter, dass man das Gedankliche trainiert im Fußball. Die Spieler, die schon wissen, was genau wo passiert. Ein Goalie, der schon weiss, wenn eine Flanke reinkommt, was hinten dran passiert, schon die Informationen geholt. Die sind heute auf dem höchsten Level. Und so, dort hat sich natürlich der Fußball enorm verändert. Zudem kommen da dazu die Regeländerungen. Ja. Die Regeländerungen gehen ja immer ein bisschen, ich sage, zugunsten vom Goalie. Weil ein Goalie muss sich wieder neu adaptieren. Ein Goalie-Trainer muss sich adaptieren an dieser neuen Situation. Und das finde ich natürlich umso interessanter, weil ich habe immer gesagt, ja, super, Rückpassregeln früher noch, hast du einen Rückpass einfach so in die Hand nehmen, ja, und dann auf das Mal war, das darfst du nicht mehr, hast du müssen anfangen zu shooten und das ist schon etwas Spezielles, das tust du, den Ball nicht mehr darfst in die Hand nehmen und das finde ich sehr positiv, ganz klar.
1: Und eben, vielleicht nochmal zurück zu deiner spezifischen Karriere. Du hast ganz viele verschiedene Stationen gehabt, hast eben auch gesagt, es ist mega schnell gegangen, plötzlich. Du hast angefangen Fußball spielen und kaum bist eigentlich, ist das Thema Profi schon da gewesen. Hast du aber gleich irgendwie Zeit gehabt, um dir das einmal setzen lassen und irgendwie auch erträumen, was liegt da eigentlich alles drin, was möchte ich überhaupt?
0: Das ist eine gute Frage, Steffi. Ich hatte das nie gehabt. Ich habe ein paar Mal gesagt, auch ich hätte lieber ein bisschen Step by Step ein bisschen reinkommen. Also von diesem Sprung von Frauenfeld zu GC, das ist ruckzuck gegangen. Das ist sehr schnell gegangen und dann hat sich dort mal noch der Martin Brunner, Nummer 1 von GC, hat eine Verletzung gehabt und auf einmal bin ich schon im Goal reingestanden. Das ist schnell gewesen. Aber ich habe gewusst, schon dort, jetzt musst du einfach bestehen. Jetzt musst du zeigen, die Chance kommst du nicht nochmal ein zweites Mal über. Und dann ist es natürlich Step by Step gegenübergegangen und ab und zu haben wir schon mal gewünscht, hey, warum nicht jetzt mal eine Saison lang oder zwei Saison lang einfach mal ein bisschen Nummer zwei, mal ein bisschen schauen, mal ein bisschen dort spielen, mal ein bisschen dort spielen mit der Reservemannschaft oder wie auch immer. Und weil es ist schon ein Riesensprung gewesen von Frauenfeld, Erstliga zu GC, zum absoluten Topverein dort mal in den 90er Jahren, ganz klar. Das Nummer 1 in der Schweiz und das ist schon, wow,

0: Riesensprung gewesen. Aber im Leben kann man ja nicht immer gerade aussuchen, oder? Du musst einfach performen, du musst da sein, du musst ready sein, wenn es darauf ankommt. Und das hat mir immer gefallen. Die Challenge, die Herausforderung. Ich bin immer mit Visionen durchs Leben gegangen. Ich habe immer ab und zu crazy Visionen gehabt und denke, wie blöd bin ich eigentlich? Da kommst du nie dran an. Aber ich bin immer einer gewesen, der den Schritt nach vorne macht. Ich has nie gern, wenn man zuerst einmal sagt, ja, ich schaue jetzt einmal. Oder, ja, ich gehe jetzt einmal zuerst einen Schritt zurück. Das bin ich eigentlich nicht. Ich bin immer einig mit dem Schritt nach vorne und gesagt, so, und jetzt will ich das erreichen. Hast du es erreicht? Super. Hast du es nicht erreicht? Dann ist einfach eigentlich ein bisschen als Fressen überkommen, Entschuldigung auf Deutsch gesagt. Aber dann wieder aufstehen, aber dann gleich den Schritt nach vorne machen, das ist immer so ein bisschen mein Challenge gewesen, den ich mit mir selber gemacht habe.
1: Du hast ja auch sehr viel Kritik müssen einstecken. Also klar, als Profifußballer, es kann hart sein, da ist man in dem Sinn der Welt ausgesetzt, aber eben bei dir hat es ja mehrere Sachen gegeben, wo es Rechtsschlagzeilen gegeben hat, sei es das Goal gegen Zypern oder auch eben bei Leverkusen mit den Fans. Wie hast du das so? Also selber eben, du bist zwar schon eben auch einer, der glaub, dann auch hersteht und dann sagt und so, aber das ist gleich sicher auch recht heavy,
0: ja,
1: oder?
0: Ja, das ist das Problem, wenn man dann nachher eben hersteht und so etwas sagt, weil die Leute wollen ja einem irgendwie ein bisschen gebrochen sehen in dem Moment. Aber ich habe gesagt, nein, es hat mir wehtun. Ich habe ja die Fehler nicht extra gemacht. Ja, okay. Wobei, Zypern-Goal. Wir haben noch 3-1 gewonnen. Das vergessen viele Leute. Das war ein riesen Fehler gewesen, stimmt. Das ist eine grosse Kritik.
1: Unter Glück, dass die Schlagzeilen nicht noch schlimmer gewesen
0: sind, je nachdem. Ja, nein, du, schlimmer hätte es nicht mehr sein können. Ich habe ja die Schweiz gespalten in dem Moment. Das war vor der WM gewesen, 2006. Aber das sind Momente, die mich zu dem geformt haben, wo ich jetzt sein darf. Und wo ich jetzt mich darf bewegen. Das sind halt nicht angenehme Momente. Ganz klar, solange Kritik nur immer auf mir ist, das ist das eine, das ist okay. Ich weiss, ich habe einen Fehler gemacht, vielleicht sage ich es nicht vor der Kamera. Und das stresst dann halt ein bisschen viele Leute, sehr wahrscheinlich, denken sie, der arrogante sich. Man steht jetzt wieder da, gross, laute Schnorren und so weiter. Und das haben ja viele Leute damit ein Problem. Aber für mich ist das immer wieder sehr interessant gewesen. Ein Goalie, ich würde es so schnell erklären, ein Goalie ist auf dem Hochseil oben. Für mich ist der Goalie zu oberst oben. Und dort oben ist er. Und dann ist er 93 Minuten dort oben und dann hat es 9 Minuten Spiel und dann passiert dann irgendein Fehler. Dann fliegt er aber zu Unterstunden runter. Er bleibt nicht irgendwo zwischen denen hängen. Nein, er fliegt zu Unterstunden runter. Und von dort unten wieder in das Seil raufkommen. Wenn mich jetzt gefragt hättest, die Frage, was fehlt am Fußball, am Profifußball, ist es der Moment von dort unten, dort raufkommen. Es klingt crazy, aber das ist wieder so ein Fight mit mir selber. Wie komme ich wieder dort rauf? Zerbreche ich, höre ich auf, mache ich etwas anderes. Sofort. Sofort, das unterschreibe ich dir da. Sofort mache ich etwas anderes. Aber ich will wieder dort rauf. Und es ist mir immer wieder gelungen, dort rauf zu kommen. Hat dann halt wieder mal Fehler gegeben, was ja natürlich ist. Aber Kritiken sind sicher ziemlich her gewesen in der Schweiz. Aber nochmal schlussendlich, ich bin privilegiert gewesen. Ich danke heute allen Kritikern, weil die haben mich dort hergebracht, wo ich jetzt sein darf.
1: Man sagt ja auch von dir, du bist ein sehr ehrgeiziger, einer, der es wirklich eben mit dem Kampf geschafft hat, Profifußballer zu werden und nicht unbedingt mit dem Talent.
0: Ja, hast du das unterschrieben? Absolut ist es so. Ich habe immer gewusst, im Kopf oben, da kann ich viel erreichen. Das ist zentral, das ist für jeden Mensch. Ist es so, dass der Kopf einfach der gibt davor, wo du durchgehst. Sicher brauchst du Gesundheit. Punkt 1, ganz klar. Sicher musst du auch dafür leben. Also wenn du jetzt über 20 Jahre darfst Profi sein, ich habe auch für meinen Körper gelebt. Das ist ganz klar. Aber ich bin nicht das Talent gewesen, wo man kann sagen, hey, boah, der Goalie da bei Frauenfeld, ein Riesentalent. Der Vogel dort mal hat mich entdeckt. Ich glaube, an einem Match schauen gegen Brüttisellen, wo ich einen riesen Foulsei bekommen habe. Oder irgendwie so etwas. Aber er hat gesagt, der Typ gefällt mir. Okay? Ja, ist mein Naturell. Ich bin immer so durchs Leben durchgelaufen und ich werde auch weiter so durchs Leben durchlaufen, weil sonst habe ich nichts mehr verloren auf dieser Welt. Ich bin einer, der gerne den Kopf gehoben hat. Das heisst nichts mit Arroganz zu tun. Ich liebe mein Leben. Ich liebe die Leute. Ich liebe den Umgang mit den Leuten. Ich finde es cool, neue Leute kennenzulernen. Und ich bin in dem Schema rein gewesen dort, über 20 Jahre lang habe ich dürfen dabei sein. Und jetzt, nach meiner Karriere, darf ich mit anderen Leuten zusammen sein. Immer noch mit Fußball, aber mit all den anderen Engagements, wo ich noch habe. Ja, ich bin privilegiert, was ich darf machen. Und nochmal, Gesundheit ist ganz klar das Wichtigste, ganz klar. Aber ein Talent bin ich nicht gewesen.
1: Eben, nach 20 Jahren hast du dann den Rücktritt gegeben. Wieso ist Gesundheit gewesen? Oder was ist so in der Ausschlag?
0: 40 lange nicht. 40 lange nicht. Nein, Steffi, 40 lange doch, oder? Ich durfte am Schluss noch mit 37 zum FC zu Fulham auf London wechseln, Premier League. Bin dort aber Nummer 2 gewesen, hinter Marc Schwarz als Nummer 1 und habe 3 Jahre lang können schön meine Karriere Step by Step ein bisschen oben abbauen, weil ich bin da so dankbar, dass wir da euch Hotz und Dotz mal, dass wir das hergebracht haben, dass er mich dort nicht will als in seinem Staff, als Goalie. Aber ich bin so dankbar gewesen, weil, wenn ich mir vorstelle, Tobi, das ist dein letztes Spiel heute und nachher ist fertig. Ich weiss nicht, ob ich das, wie ich das verkauft habe. Ich bin ja immer einig gewesen, weil, ich kann Kast auf der Bank sitzen. Das ist mal Punkt 1. Ich kann immer wieder spielen. Das ist immer ein bisschen meine Haltung. Und
1: gut,
0: das ist
1: ich meine,
0: auch normal.
1: Wäre ich auch falsch eigentlich, wenn,
0: ja,
1: wenn,
0: es gibt oder? Aber gleich auch noch Goalies oder Spieler, die sagen, ja, es ist gut, wenn ich nicht immer unter Druck bin. Wenn ich reinkomme, ist okay, mache mein Bestes und that's it. Aber das bin nicht ich gewesen. Ich kann immer auf den Erfolg aus und ich will Titel holen und ich will etwas auf die Visitenkarte haben. Am Ende von der Karriere, hat immer der Christian Gross gesagt, hey, ihr seid da jetzt zum Trainieren und zum Spielen, dass ihr nachher etwas auf die Visitenkarte habt. Das ist immer ein bisschen seine wichtige Aussage gewesen. Und ja, von dem her ist für mich, jetzt habe ich wieder den Faden verloren, jetzt bin ich wieder
1: raus. Warum du den Rücktritt
0: gegeben
1: hast?
0: Aber du hast gesagt, 40, ja. Es ist fantastisch aufgegangen. Ich konnte nach 3 Jahren sagen, hey, danke vielmals, super gsi. Jetzt gehe ich zurück in die Schweiz, mache Goalie-Trainer-Lizenz dort mal. Und nachher bin ich dann im Staff noch gsi in der Schweiz und in England. Also, es ist eine runde Sache gsi und für mich so wichtig, dass ich auch so Step by Step den Schritt zurückmachen
1: konnte. Aber du bist jetzt Goalie-Trainer, oder? Für FIFA bist du zuständig für weltweite Goalie-Ausbildung. Was machst du da genau? Was hast du da für eine Aufgabe?
0: Das ist ein Teil, dass ich verantwortlich bin für Goalie-Trainer-Ausbildungen weltweit. Also erstens einmal, dass ich bei der FIFA arbeiten darf, das ist fantastisch, weil wir reden von der Welt. Ich war privilegiert gewesen. Ich habe nur immer auf den schönsten Fußballplätzen, schönsten Stadien, ist alles organisiert gewesen, die besten Trainer. Was will ich noch mehr? Super. Aber dann kommst du mal zu der FIFA und dann merkst du, wenn du mal da in andere Länder reist, was dort abgeht. Und das ist unbezahlbar, das zu sehen, dürfen zu unterstützen, das Ganze, die ganze Projekt. Wir haben ein ganz neues Projekt, wo wir alle 211 Member Associations scannt haben. Was fehlt dort? Haben sie ein Goalie-Philosophie? Haben sie einen Goalie-Trainer? Haben sie der Akademie das und so weiter? Und das ist jetzt ein riesen Projekt, das neu lanciert worden ist. Bei jeder WM dabei, Frauen- und Männerfußball. Frauenfußball boomt übrigens. Wie steht es überhaupt mit deinem Fußball?
1: Ich sag's mal so, ich hab ja viele Sportarten gemacht. Ich habe früher Mädchenliga und Gerät und so und dann ja. Tennis gespielt und lang Handball gespielt. Aber ich habe die einzige wirkliche Verletzung, die ich hatte, im Handballtraining beim Fußballspielen.
0: Ja, aber du bist nicht im Goal gewesen, du musst ins Goal reinstehen.
1: Im Einwärmen. Fußball und ich, nee.
0: Gut, okay, lassen wir das Thema. Nein, es ist fantastisch zu sehen bei diesen Projekten, an jeder WM dabei, U17, U20, Senior-Level. Frauen und Männer natürlich. Und ja, ich habe mehrere Jobs in der FIFA, wo ich dabei sein darf. Und das ist einfach unbeschreiblich wichtig und interessant. Und darf helfen im Weltfußball. Das ist schon etwas wow. Ja.
1: Du hast ja eine Lehre gemacht als Sanitär- und Bauspengler, dass irgendwie so ein bisschen in die Richtung zurückgehen, ist überhaupt gar nicht so.
0: Ich wollte nachsprechen am Anfang. Aber ich denke, du bist gerade da in Sport in meiner Jugendzeit. Nein, ich habe 3 Jahre Bauspengler gelernt und 1 Jahr Sanitärinstallateur. Und das ist für mich wichtig gewesen, dort mal, dass ich das gemacht habe, dass meine Eltern mich gepusht haben. Ja, in der Schulzeit war nicht so einfach bei mir, weil ich alles andere im Kopf hatte. Aber in der Berufsschule, dort ist der Knopf aufgegangen und habe wunderbar dürfen abschliessen als Bauspengler und als Sanitärinstallateur. Und nachher haben sie mir gesagt, so, jetzt, hey, feel free, jetzt darfst du machen, was du willst. Weil während der Lehre hätte ich auch etwas mit dem FC St. Gallen machen können. Und haben sie gesagt, ja, nein, Pürschli, du bleibst von daheim. Fertig. Das ist auch etwas, was sich verändert hat im Fußball, ja. Heutzutage, die Eltern haben, also die meisten Eltern in der Schweiz vor allem, wir sind auch privilegiert, in der Schweiz dürfen zu leben, ja. Die meisten haben Geld. Die meisten können sagen, hey, ja, wenn es nicht klappt hat im Fußball, probier's. Oder dann schauen wir mal etwas anderes an.
1: Ja, und es gibt ja so Sportschulen und so, oder? Das hat's
0: gibt,
1: ja,
0: alles, also, hat's früher noch nie gegeben. Nie genau. gegeben. Und darum ist das etwas, was für mich sehr lehrreich war. Ich weiss, was heisst am Morgen, um 6 Uhr auf dem Baustelle, sein. Am Abend, am 5 Uhr mit Sack und Pack mit dem FC Frauenfeld trainieren, bis um 10 Uhr nach einer Berufsschule noch Aufgaben machen und das 3-4 Mal in der Woche Training. Also das war eine wichtige, wichtige Zeit für mich. Und zudem auch auf dem Bau zu arbeiten, das war natürlich eine Knochenarbeit gewesen. Also das ist dann schon richtig her und zugegangen.
1: Aber eben, nachher nochmal zurück auf die Baustelle oder in die Richtung,
0: ich weiß gar nicht mehr. Ja, ich weiss
1: ist
0: noch,
1: ist
0: noch
1: 20 Jahre
0: ich weiss noch, wie man eine WC-Schüssel montiert oder irgendwie eine Duschetasse oder so. Aber ja, das, ich handwerklich bin immer noch ziemlich begabt, aber das hat sich natürlich auch entwickelt.
1: Ja. Aber mit deinen Kindern machst du es ähnlich, wie es deine Eltern eben auch gemacht haben, dass du wirklich sagst, hey, Schule und so und die erste Ausbildung, oder wie ist es bei ihnen so? Wie machst du das?
0: Sie sind noch jung. Was ich natürlich mitbringen oder ihnen weitergeben, ist das, was meine Eltern, vor allem mein Vater mir beigebracht hat und gegeben hat, das ist auch viel in die Natur raus. Mit denen go wandern oder go Bild suchen oder go bröteln oder was auch immer. Das bin ich, da bin ich immer. Ich bin viel im Wald mit dem Vater die ganze Zeit und da ist mir schon etwas geblieben und das wollte ich meinen Kindern so gut wie möglich mitgeben. Klar bin ich nicht viel daheim. Das muss ich ehrlich sagen, aber ja, das ist halt eine Situation, wo meine Frau sich daran hat müssen gewöhnen. Wir sind ja nicht erst seit gestern zusammen und das harmoniert eigentlich sehr gut, aber da bin ich auch sehr dankbar ihr gegenüber, dass sie das hervorragend meistert. Ja. Wir sind jetzt mittlerweile gerade jetzt das 23. Mal zügelt. 23 Mal zügeln mit ihr. Sie können eigentlich ein Zügelinstitut aufmachen und meistens bin ich eben nicht da.
1: Wirklich? Du lässt deine Frau alleine zügeln?
0: Ich hätte so gerne an mich geholfen, aber es geht leider
1: nicht. Ja, ist schon gut. Die Ausrede gilt nicht mehr. Nein, aber apropos Frau, mich nennt, ich sind ja glaub, beide wirklich so ein bisschen ein Paar auf Zack, oder? Wir sind seit 20 Jahren verheiratet. Und sie ist ja, glaube ich, Spanierin, recht temperamentvoll, sagt auch, wo der Bartel den Most holt. Und du ja, glaube ich, schon auch so, oder?
0: Das klopft auch ab und zu. Aber das muss ja. Ist ja gut. Du, vielleicht ist ja gut, dass ich nicht so viel daheim bin. Weil sonst würde es mir wirklich mehrmals klopfen. Nein, ja, viel Höchst und Tiefst durchgemacht miteinander, aber immer noch sehr stolz, dass wir da zusammen sind. Und ja, es ist wichtig für mich, zum Wissen, ich habe eine Frau daheim, die für Kind, für unsere Kinder, für meine Kinder da ist. Und sie macht das hervorragend mit ihnen zwei. Die Kinder sind voller Drive, voller Power. Und meine Frau, ja, Spanierin, spanisches Blut, hat mir auch gut getan. Während der Karriere ab und zu, wenn sie mal gesagt hat, hey, jetzt zeige ich ein bisschen den Grinta. Ne? Ein bisschen Grinta zeigen. Und ja, ich bin Steinbock. Sie ist leu und ich glaube, wir müssen nicht mehr diskutieren miteinander. Okay.
1: Nein, das gut. Ist alles klar. Okay. Aber ich frage Steinbock, du hast ja gerade Geburtstag gehabt. Bist 51 geworden?
0: Schon lange seither, oder nicht?
1: 51 geworden. Und letztes Jahr hat sie ja auf der 50. auf der Runde eine Darmspiegelung gegeben. Mhm. So ein bisschen als spezielles Geburtstagsgeschenk. Wie sieht es dieses Jahr aus? Was gibt's?
0: Ich habe jetzt nicht beschenkt mit irgendetwas. Und das letzte Jahr war sehr speziell gewesen. Weil ich gesagt habe, jetzt ist die Jugend vorbei, jetzt werde ich erwachsen. Ab 50 werde ich erwachsen, okay? Und darum habe ich gesagt, jetzt müssen wir auf die Gesundheit schauen, ganz klar. Und das mit der Darmspiegelung ist sehr ein wichtiger Punkt gewesen. Ich finde das auch sehr wichtig, die ganze Aktion. Es ist, ja, interessant gewesen, auch für mich. Ich weiss nicht, ob ich jemals so gerade mit 50 gesagt hätte, ja, jetzt tun wir mal noch ein bisschen für Gesundheit schauen. Ich bin darauf aufgeklopft worden und das dann angeschaut. Das ganze Projekt ist fantastisch gewesen. Die I Feel Good Kampagne. Und die wird auch weitergezogen. Da bin ich jetzt voll dahinter und ich push alle, die um die 50 herum sind, dass das sollen machen.
1: Sehr schöne Aktion und natürlich noch. Nachher ich auch noch alles Gute zum Geburtstag, oder?
0: Danke vielmals.
1: Und merci. Damit läuft unser Countdown aus.
0: Ist schon fertig.
1: Die Zeit ist schon durch. Steffi, danke
0: viel, dir vielmals.
1: Super, du warst bei uns.
0: Danke auch. Immer gern.
1: Und danke auch euch, liebe Zuschauerinnen oder Zuhörer. Uns gibt es nächste Woche wieder mit meinem Kollegen Stefano Bollmann. Macht's gut. Wir freuen uns, wenn ihr mit dabei seid wieder. Ciao zusammen.
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1: Das alte Ägypten, das ist das Spezialgebiet von meinem heutigen Gast. Sie ist nämlich die wahrscheinlich fleissigste Ägyptologin von der Schweiz, Renate Siegmann. Schön sind Sie da.
3: Danke recht herzlich. Ich freue mich sehr, dass ich habe kommen dürfen und ich freue mich über Ihr Lob. Das tut gut, weil ja, man sitzt in seiner Stube und niemand hört einem zu und man sitzt und sitzt, brütet über irgendwelchen Sachen, die man schreiben muss. Und wenn man dann mal gelobt wird, wenn man dann mal ins Studio kommen darf und ein bisschen erzählen darf darüber, dann ist man doch sehr glücklich.
1: Dann ist doch schön, dass wir jetzt 26 Minuten haben miteinander, um über Sie und Ihre Leidenschaft Ägyptologie schwätzen. Und eben das alte Ägypten, ich glaube, es gibt niemanden, der das irgendwie faszinierend findet. Das ist ja wirklich ein extrem spannendes Gebiet. Was ist es bei Ihnen, wo die Faszination auslöst?
3: Was bei mir die Faszination auslöst für das alte Ägypten war, es kam durch die Reiseleitung. Ich war 20 Jahre Reiseleiterin bei Kony und bin von Norden nach Süden gereist, sogar in den Sudan mit Gruppen und dann aber auch allein. Und dann habe ich einen Universitätsprofessor von Zürich getroffen und der war im Ägyptischen Museum und der hat gesagt, Frau Siegmann, kommen Sie doch zu mir und machen Sie ein Studium bei mir. Und das hat mich sehr gereizt. Und dann bin ich gegangen an die Universität und habe dann nochmal ein Zusatzstudium absolviert in Ägyptologie.
1: Und eben, Sie haben gesagt, nochmal eins, oder? Weil
3: ja,
1: Sie haben
3: ja schon irgendwie. Ja, genau.
1: Französisch, ja. Philosophie, Sport und Pädagogik studiert. Das an verschiedensten Unis, zu München, zu Wien, zu Berlin und zu Paris.
3: Das ist ja toll, wie Sie das aussagen.
1: Also, eine fleissige, bös gesagt, in der Schweiz sagt man aber fast ein bisschen eine ewige Studentin.
3: Ja, sowas Ähnliches. Das habe ich mir auch immer vorgestellt, ja.
1: Ja. Aber eben, Sie sind Reiseleiterin gewesen, bevor Sie mit der Ägyptologie angefangen haben und genau. Auch Lehrerin. Also, was ist denn eigentlich eben mit diesen 4 Studien ursprünglich einmal das Ziel gewesen bei Ihnen?
3: Das war eigentlich das Staatsexamen in München und da musste man die Pädagogik und Philosophie und das gehörte alles zu dem Studium von Französisch. Und dann Sport auch, wir waren die Sportphilologen. Das hatte einen einfachen Sinn, wenn man Sport betreibt, dann ist es die Verletzungsgefahr sehr groß. Und da wollte man das irgendwie abfedern und dann bekam man noch ein anderes Fach und ich habe eben Französisch dann gewählt. Und das war sehr gut, weil ich konnte das dann in den Schulen verwenden. Ich habe dann, wie wir in die Schweiz kamen, habe ich dann Unterricht gegeben in Sport und habe Kleinkinderschwimmen angefangen und habe Französischstunden gegeben und Deutschstunden. Ja, das war's.
1: Aber Sie haben irgendwie gemerkt, eben da fehlt noch etwas, da kribbelt noch irgendetwas,
3: absolut.
1: Schlummert etwas in mir.
3: Absolut, absolut. Also es hat mich nicht befriedigt. Ich wollte auch nie Lehrerin werden. Das ist das Schlimme gewesen. Ich wollte was ganz anderes studieren. Und damals, ich meine, ich bin jetzt 86 Jahre alt, damals Ägyptologie, wie ich Abitur gemacht habe, 1954. Ägyptologie, das wusste man in unserer kleinen Stadt gar nicht, was das war. Und dass man so etwas studieren konnte. Und dann war ich sehr glücklich, dass ich das hier in Zürich nochmal studieren durfte.
1: Und dann eben, mit 50 Jahren von jawohl. Das mache ich jetzt.
3: Jawohl, genau, richtig. Und meine Mitstudenten, die waren dann 20. Und das war ein sehr schönes Zusammenleben. Die wussten nicht, wie sie mit mir umgehen müssten, aber wir haben es dann gelernt. Und dann musste man, also ich habe so rumstudiert, sehr fleißig, und ich war so ein bisschen die rechte Hand von meinem Professor, weil mein Professor, der war ein klein wenig autistisch. Und ich war so das Outgoing. Wir haben dann gegründet das Ägyptologie-Forum. Da haben wir dann für unsere Mitglieder Reisen gemacht nach Ägypten und dann wir sind zu verschiedenen Museen im In- und Ausland gefahren, haben das angesehen und dann haben wir renommierte Ägyptologen haben wir eingeladen. Wir wollten einfach die Ägyptologie in Zürich an der Universität etwas breiter aufstellen und da war ich Gründungsmitglied von dem Forum und war dann 13 Jahre auch die Präsidentin und das habe ich jetzt niedergelegt. Also jetzt muss jemand anders diese Arbeit machen mit Reisen und Veranstaltungen. So.
1: Und man kann ja auch sagen, Ihre erste Arbeit eigentlich, die Sie zum Abschluss vom Studium oder dann gerade kurz nachher gemacht haben, ist gerade schon super erfolgreich und auch in dem Sinn wahnsinnig hilfreich und so gewesen, oder? Also,
3: Sie spielen es an auf die Schepenese, genau. Also auf den Sarg in St. Gallen.
1: Das ist ja wirklich kurz nach Ihrem Studium, oder eigentlich nur Abschluss vom Studium mehr oder
3: weniger. Ja, das, also ich habe eine Doktorarbeit machen wollen und dann, das ist ein wahnsinnig weites Gebiet, 3800 Jahre, da muss man sich ansiedeln. Und da kam eben dieser Auftrag von St. Gallen, den ich sehr gern angenommen habe, zwar mit einem Nullbudget. Also man muss ja dann die Holzbestimmung machen von dem Sarg und die Bestimmung von den Leinenbinden. Man muss die Mumie, die muss man untersuchen. Die haben wir dann in Balgris mitgenommen, in die orthopädische Klinik unter die Patienten. Und es war dann lustig, weil man hat mich gefragt, wie alt ist sie? Das konnte ich dann sagen. 30 Jahre. Und wann ist sie geboren? Da habe ich gesagt, ja, 650 vor Christus. Da haben gesagt, das können wir nicht aufnehmen, so. Dann musste man das alles abschreiben. Die ganzen, das war mit klammen Fingern, musste ich da in der Bibliothek, die Stiftbibliothek ist ja nicht geheizt im Winter, es war gerade Winter. Die ganzen Inschriften und dann musste man das Ganze übersetzen und die Bilder erklären, die da drauf sind und einfach schauen, dass man da den Sarg vollständig bearbeitet.
1: Und das, also, Entschuldigung, wenn ich frage, aber
3: ja, gern.
1: Das so zu Untersuchungen und so, das könnte auch alles Sie machen, das haben Sie im Studium auch gelernt, eben die Mumie. Da sind auch Sie dafür zuständig, um die
3: Mumie...
1: Nein,
3: da ist es so...
1: Mit Recherchenarbeit.
3: Wir sind angewiesen auf Zusammenarbeit mit sehr vielen Spezialisten. Also es musste ein Holzspezialist musste sagen, was das für ein Holz ist von dem Sarg. Dann das von der ETH. Dann habe ich angefragt das Spezialinstitut, die Altersbestimmungen machen. Gefragt den Chef, ob er da mitkommt und ein bisschen Holz von dem Sarg mitnimmt und ein bisschen von den Mumienbinden abschneidet. Das muss man erst ankurbeln. Also man muss einfach die Leute gewinnen, die Spezialisten, dass sie einem helfen. Und wir haben ja, ich hatte, wie schon gesagt, ich hatte ein Nullbudget und hatte sehr, sehr prima Erfolg. Immer, die sind gerne gekommen, diese Fachspezialisten von der ETH. Und die haben das gemacht. Und wie gesagt, die Mumie, die haben wir einfach Wagen getan, in ein Auto und wurde dann nach zum Balgrist gefahren. Da musste man aber auch einen Paläopathologen fragen, ob das möglich ist und der hat dann auch die Auswertungen gemacht. Das haben wir alles nicht. Das kann ich alles nicht, nein.
1: Aber Sie sind vielleicht, jetzt grob gesagt, wie eine Detektivin, die da so die Fäden spannt und eben dann das Ganze zu einem Ganzen zusammenführt.
3: Ja,
1: und
3: genau. Genau,
1: also wirklich
3: genau.
1: Die Forscherin eigentlich.
3: Genau. Wir wollten ja wissen, was das für eine Frau ist. Wir wollten ja wissen, wo sie herkommt. Wir wollten wissen, wie wo sie begraben war. Weil das ist ja ein Sarg, der kam 1820, zwei Särge sind es eigentlich, 1820 in die Schweiz. Und das heißt nur, er wurde geschickt von einem Herrn Philipp Roux an den Müller, an den Begründer und Politiker des Kantons St. Gallen, den Müller-Friedberg. Und mehr Informationen haben wir nicht bekommen, war nicht da. Also man wusste auch, dass es eines der schönsten Särge von Oberägypten ist. So. Und wir wollten ja eigentlich wissen, diese Frau, wir wollten diese Frau lebendig werden lassen. Wir wollten sagen, was sind ihre Vorstellungen? Ihre Jenseitsvorstellungen. Und das steht alles auf dem Sarg.
1: Und eben, die Schepenese, wer ist denn die?
3: Die Schepenese, das ist, was wir wissen, ist, dass sie eine verheiratete Frau war. Wir kennen ihren Vater, weil das alles auf dem Sarg steht. Wir kennen ihren Großvater. Und interessanterweise, aber das habe ich nicht rausgebracht, ist es so, dass zur gleichen Zeit 1820 auch ein Sarg gebracht wurde nach Berlin. Und dann ein Student hat in Berlin diesen Sarg bearbeitet und hat festgestellt, dass die Namen Stepanese, der ihres Vaters, ihres Großvaters, genau übereinstimmen mit der Genealogie auf dem Sarg von Berlin. Also ist er der Vater, der Sarg gehört dem Vater von der Stepanese. Und das war ein Priester. Und in dieser Zeit, so um 680, da waren die Priester, die hatten da so ein, die waren sehr angesehen, politisch sehr einflussreich. Und er gehörte einfach einer gehobenen politischen Klasse an, kann man sagen. So, und dann wissen wir noch, wo sie begraben werden wollte, eben in Theben-West, also das ist das Westufer, wenn Sie wollen, von Luxor. Da sind ja die großen die Pharaonen des Neuen Reichs begraben und der ganze Hofstaat. Und dann in der späteren Zeit hat man dann die Priester und ja hauptsächlich die Priester und ihre Familien hat man dann in den Tempeln begraben, weil das war dann sicher, weil diese Gräber von den Pharaonen, die waren alle ausgeplündert. Man wollte einen sicheren Platz haben, wo man war.
1: Unheimlich, was man da alles kann herausfinden über die Mumien und eben die ganze Geschichte von dem alten Ägypten. Eben, sie haben viel über die Stepanese und auch ihren Vater herausgefunden. Was aber noch nicht geklärt ist, also man hat ihre Organe mittlerweile auch gefunden, genau, man hat ihr Gesicht rekonstruieren können. Genau. Es gilt so als die berühmteste Mumie von der Schweiz. Was aber noch fehlt, ist ihr Herz.
3: Genau. Das Herz haben wir. Wir haben gesehen, dass bei dem Röntgen, dass in der Mumie röntgendichte Pakete sind in der Brust. Und wir haben vermutet, dass die Organe sind, die haben wir aber dann später gefunden, also können sie nicht sein. Und später hat man dann diese Computertomographie, sie wurde auch noch in Computertomographen gesteckt, diese Computertomographie hat man zusammengesetzt und hat gesehen, das ist eins von diesen röntgendichten Paketen, das ist ein Salzbündel, ist zugeschnürt, damit es austrocknet. Sie muss ja ganz, um eine Mumie zu machen, muss das ja alles ganz trocken sein, sonst verfault ja alles. Und das andere, das hat man gesagt, das kann vielleicht auch so ein Salzbündel sein, aber ich schätze, dass das eigentlich ein eingeschrumpeltes Herz ist. Also mehr kann ich nicht dazu sagen. Und ich glaube, Schatzi, das Problem ist einfach, wir wollen nicht invasiv etwas machen. Wenn man da jetzt aufmacht, den Brustkorb, findet man das vielleicht. Wir wollen das einfach so machen mit unseren Mitteln, Computertomographie und so.
1: Aber Sie haben ja schon eine Theorie eben auch, wieso das Herz soll sein, oder? Weil eben,
3: ja.
1: Ich glaube, das
3: ja.
1: geschichtlich auch einen gewissen Hintergrund
3: ja.
1: hat.
3: Ja, weil das Herz blieb, um eine Mumie zu werden, musste man ja zuerst die Organe entfernen, weil die am ehesten verfault sind. Die hat man dann in eine Salzlauge getan Salzberg drüber getan, die Mumie ebenfalls in Salz gelagert. Aber das Herz blieb immer drin. Weil das Herz ist das Allerwichtigste von einem Menschen. Im Herz da ist der Verstand, da sind die ganzen Taten eingeschrieben, die man im wirklichen Leben, was man da gemacht hat. Und das Herz ist auch bedeutet auch Gefühl. Ich meine, wir sagen ja auch, das geht mir ans Herz. Wir haben sehr viele Sprüche, die auch mit dem Herz zu tun haben. Das Herz ist das zentrale Organ, das einfach erhalten bleibt in der Mumie und das dann auch Rechenschaft abgeben muss beim jüngsten Gericht. Also man kommt ja nicht einfach so in die Ewigkeit, sondern man muss sich ja erstmal den 42 Richtern stellen und dem Totengott und muss ihm sagen, dass man eigentlich... Man muss als unschuldig erklärt werden. Sonst wird man gefressen. Oder muss Kot essen oder auf den Kopf gehen oder irgend so etwas. Schreckliche Höllen.
1: Sie haben jetzt gerade das jüngste Gericht angesprochen. Ja. Das ist ja auch da ein Text, den wir haben, ja. Wo Sie gerade jetzt da am Arbeiten sind.
3: Ja, genau.
1: Also ich meine,
3: genau.
1: ich sehe ein paar Vögel und...
3: sind auch Vögel.
1: Wenn's, das sind alles. Höch und noch irgendwie ein paar Äugli oder so.
3: Ja, genau.
1: Meter, aber
3: es
1: nicht.
3: Auch, ja, ja.
1: Aber
3: ja,
1: das
3: richtig,
1: ist
3: schön.
1: So, wie man es da sieht, ihre Arbeit.
3: Ja,
1: also
3: ja,
1: wirklich
3: ja.
1: So. Und sie können einfach die Schrift, sie kennen all die Symbole.
3: Ja, ja, es ist schwierig, weil Sie sehen, es ist kein Punkt, kein Komma, es geht einfach so ineinander über. Muss man halt schauen, dass man da die Wörter abtrennt. Ja, das ist, da ist, Chepinesisch spricht vor dem Totenrichter. Und da sind 42 Richter und sie redet die an. Sie muss den Namen von denen kennen. Und dann muss sie, möchte sie, erfleht sie von ihnen, dass man sie löst, dass man sie freispricht von allem, von vielleicht von Taten, die sie begangen hat in ihrem irdischen Leben. Und der oberste Richter sagt dann immer einen Spruch und sagt, ja, lasst, also er möchte gerne, dass sie freigesprochen wird. Und ja, dass sie freigesprochen wird, ja.
1: Ach, wirklich, ja. Ein Lebenswerk, das da kurz nach ihrem Studium angefangen hat.
3: Ja.
1: Gut, eben, sie haben ja mit 50 Jahren angefangen zu studieren, aber gleich, ja. Wo sie seit Jahren begleitet. Ja. Und eigentlich schön im Ganzen ist ja, dass sie bei dem auch noch können mit ihrem Sohn zusammenarbeiten.
3: Genau. Genau, genau. Und zwar, das kam so, der Chepinese hatte Pilze, weil die Stiftsbibliothek ist kein geeigneter Ort zur Aufbewahrung von Mumien. Und dann ist ein Anthropologe gekommen und hat die Chepinese abgeholt, also die Mumie abgeholt und hat sie dann ausgewickelt, weil er musste das alles bestrahlen, die ganzen Binden, und er musste die Mumie bestrahlen und hat sie wieder eingewickelt und hat dann aber so Päckchen bei sich behalten. Und wie er dann pensioniert wurde, dann hat man so Kartonschachteln gefunden mit ganz vielen Binden, Mumienbinden, und unter anderem mit diesen 4 Paketen. Und dann hat man gedacht, das ist sicher von der Chepinese, hat es in die Stiftbibliothek geschickt. Wir haben es dann ausgepackt, und glücklicherweise hat er geschrieben, auf wo die lagen. Auf der Scham, auf den Beinen, auf den Unterschenkeln und auf den und bei den Füßen. Und mein Sohn hat dann, wir wollten dann wissen, ob das wirklich Organe sind. Und mein Sohn ist Chemiker, und zusammen mit einem ganzen Team haben sie dann eine ganz kleine Probe genommen und haben festgestellt, dass das menschliche Überreste sind, mit Salz und mit Bitumen gemischt. Bitumen ist so teerartige Masse, damit das desinfiziert und erhält dann dieses Organ. Und so wussten wir, dass diese Organpakete, dass die zu ihr gehören. Und wissen Sie, es ist ja so, sie ist ja rausgerissen worden aus irgendeinem Verband. Sie wollte ja in der Ewigkeit eigentlich ruhen in Theben-West. Das war ihr Wunsch. Und jetzt haben wir sie hier. Aber wenn wir den Hintergrund schaffen, wenn wir ihr die Organe einmal wieder zurückgeben, wissen, dass sie das Herz hat, und wenn wir den ganzen, wenn wir die Frau, die Chepinese und die ganze Umwelt, was da steht, was sie alles haben will in der anderen Welt, wenn wir das alles wissen und wenn wir dann mit Respekt an das Ganze herangehen, dann haben wir ein kleines Stückchen von dieser Ewigkeit wiedergegeben.
1: Man hat das Gefühl, sie fühlen richtig mit dieser Frau mit.
3: Ja, das muss auch so sein. Das muss auch so sein. Wir haben jetzt ein ganz großes Projekt aufgeschaltet. Und zwar, es ist ja nicht der einzige Sarg in der Schweiz, sondern es gibt, wir haben jetzt 30 Museen ausfindig gemacht, wo diese Särge vorhanden sind. Und die haben wir zum Teil schon bearbeitet. Die wollen wir jetzt in einem Riesenprojekt bearbeiten. Wir haben jetzt auch Sponsoren dazu.
1: Swiss Coffin nennt sich das, oder? Das
3: Swiss,
1: ist das, was Sie
3: meinen.
1: Swiss Coffin Project.
3: Ja, Swiss Coffin Project
1: das
3: nennt sich
1: Sie
3: das
1: Gründerin,
3: Ganze.
1: Das sind Sie, also oder Mitgründerin.
3: Ja, ich bin ja schon so alt, das ist eine Kollegin, die eigentlich die Fäden in der Hand hat. Und sie macht das. Es wird alles durchfotografiert, es wird alles abgeschrieben, es wird gezeichnet. Und es soll ein Nachschlagewerk zum Schluss werden für die Särge, die in der Schweiz sind. Daran arbeiten wir jetzt gerade. Das dauert vielleicht, wir wollen es 2024 wollen wir fertig sein.
1: Um einfach ein bisschen Licht in das ganze Dunkel zu bringen. Weil es ist eigentlich
3: genau
1: ein Themengebiet, das Sie ein bisschen revolutioniert haben bei uns in der Schweiz mit diesen Särgen und eben auch die Japanese in dem Sinn, dort ja viel Licht ins Dunkel gebracht haben. Das heisst, man befasst, Entschuldigung?
3: Mit meiner Kollegin zusammen, ja, muss ich sagen, mit Alexandra Küffer, das muss ich sagen. Also wir haben schon ein Sargprojekt aufgegleist, wir haben schon ein Buch gemacht. Ja, genau. Entschuldigung, dass
1: alles
3: ich Sie unterbrochen habe.
1: Und das bedeutet ja auch ein bisschen, dass man in diesem Beruf schaut man eigentlich immer ein bisschen zurück. Man stöbert in der Vergangenheit. Sind Sie persönlich auch ein Mensch, der bei sich so in der Vergangenheit lebt?
3: Nein.
1: Oder schauen Sie gar nicht
3: hinterher? Eigentlich überhaupt nicht. Nein, ich gehe mal vorwärts. Ich muss vorwärts schauen. Ich arbeite noch für die Zeitung, für die Dorfzeitung von Greifensee und mache da ein bisschen so Kulturreportage und zu Personen, speziellen Personen. Ich möchte einfach immer etwas machen und nicht rückwärts schauen und dann trauern, das habe ich nicht gemacht, das war. Nein, das bin ich nicht rückwärts gewandt.
1: Voller Tatendrang, immer noch mit 86.
3: Ja, muss man doch, was soll man denn machen?
1: Aber vielleicht gleich so, Sie befassen sich auch mit Tod oder eben gerade auch mit den Ritualen und den Traditionen von den Leuten eben im alten Ägypten, wie
3: genau
1: den Schipanese. Wie denken Sie über den Tod nach? Was glauben Sie? Oder ist vielleicht auch, ja, wie denken Sie darüber?
3: Das ist interessant, eben mit der Beschäftigung vom alten Ägypten, die sich ja sehr mit dem Tod auseinandergesetzt haben. Mit dieser Beschäftigung hat sich dann irgendwie rauskristallisiert, dass eigentlich für mich, das ist schön, dass ich das weiß, wie dass die alle in die Ewigkeit eingehen und was für Mittel sie haben und was sie dort brauchen. Und für mich ist der Tod einfach etwas Erlösendes, etwas, man geht weg und es ist einfach ein Nichts, man geht einfach auf in der großen Welt. Ich gehe dann in den Greifensee und dann spült's mich ja so rauf, und dann gehe ich in den Rhein, und dann bin ich in der Nordsee, wenn's mir gut geht. Nein, für mich, es gibt keine Welt nach dem Tod. Für mich. Ja. Aber jeder soll seinen Glauben haben und da auch Hoffnung draus schöpfen. Das ist doch ganz wichtig. Für mich ist die Hoffnung das Nichts.
1: Und das soll jetzt überhaupt nicht makaber tönen oder so, aber,
3: nö.
1: Wenn Sie sich über das so Gedanken gemacht haben, dann möchten Sie auch, also wirklich mal so ein bisschen, ich sage jetzt, aufwendigeres Begräbnis oder eben so, wie Sie befasst sich mit Särgen etc. Wie stellen Sie sich vielleicht auch das vor? Haben Sie sich überhaupt schon Gedanken gemacht?
3: Ja, natürlich, natürlich. Das muss man ja ein Testament machen und alle möglichen Sachen. Ich möchte einfach meine Ruhe haben. Ich habe 3 Kinder und 3 Enkelkinder. Und ich möchte gerne in diesem Kreis, dass die dabei sind bei meiner Beerdigung. Und wie gesagt, ich möchte gern ausgestreut werden im Greifensee. Ich möchte es ganz einfach haben. Nun ist es so, dass ich im Greifensee bekannt bin wie ein bunter Hund. Und da werden schon einige Leute zusammenkommen. Aber dann wirklich, die letzte Zeremonie, da möchte ich allein sein mit meinen Kindern und mit meinen Enkelkindern. Also meine Enkelkinder, die sind inzwischen auch schon 20, 28 und so. Ja, so ist der Umgang mit dem Tod. Ja.
1: Tod.
3: Ja.
1: Und von wegen Tod. Nein, wir sind am Ende von unserer Zeit da im Top Hoch 3. Die 26 Minuten sind schon rum, Frau Siegmann.
3: Oh, tut mir so leid, ich hätte noch so viel zu erzählen.
1: Ja, ich hätte auch ganz viel zum Fragen.
3: Ja.
1: Ich glaube, da könnten wir noch tagelang miteinander schätzen, aber die
3: tagelang
1: Zeit haben wir leider nicht. Danke viel mal, sind Sie im Top 8 3 gewesen. Ich wünsche Ihnen weiterhin ganz viel Tatendrang und erfolgreiche Forschungen.
3: Danke recht herzlich, Frau Brändle. Und eben, ich habe gesagt, ich habe mich sehr gefreut, hierher kommen zu dürfen. Ja, und ich hätte gerne noch sehr viel erzählt. Und ich hoffe, dass das, was ich gesagt habe, dass es auch interessant ist für die Zuhörer. Weil das ist ein großes Anliegen, das Interesse zu wecken.
1: Das haben sie definitiv gemacht.
3: Oh Gott, dankeschön.
1: Ein ganz interessantes Gespräch gibt es dann auch nächste Woche wieder. Dann mit meinem Kollegen Stefano Bollmann. Schaltet gerne wieder rein im Top 3. Ciao zusammen, macht's gut. Bis dann.

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1: Guten Morgen, ich bin Tim Jakob. Die Krankenkassenprämien in der Schweiz kennen weiterhin nur eine Richtung, nach oben. Laut dem Vergleichsdienst Comparis steigen sie nächstes Jahr im Schnitt um 3,7%. Damit fällt der Anstieg zwar etwas geringer aus als in den Jahren zuvor, trotzdem müssen Versicherte erneut mehr bezahlen. Grund sei das anhaltende Wachstum der Gesundheitskosten. Wie sicher sind ältere Autofahrerinnen und Autofahrer unterwegs? Eine Studie im Auftrag des Bundesamts für Strassen zeigt, die medizinischen Fahrtests für Menschen über 75 haben Mängel. Laut den Forschenden sind die Prüfungen je nach Kanton und Sprachregion unterschiedlich. Testverfahren und Abläufe seien nicht einheitlich. Deshalb wird nun ein standardisiertes Verfahren gefordert. Nach den deutlichen Wahlniederlagen vom Wochenende wächst der Druck auf den britischen Premierminister Keir Starmer weiter. Laut BBC fordern inzwischen Dutzende Abgeordnete seiner eigenen Partei seinen Rücktritt. Auch aus dem Kabinett soll Kritik kommen. Starmer selbst schließt einen Rücktritt aus und will seine Kritiker überzeugen. Die Waffenruhe zwischen den USA und dem Iran ist stark gefährdet. US-Präsident Donald Trump sagte an einer Pressekonferenz, sie sei so schwach wie noch nie. Auslöser seien Forderungen aus Teheran, etwa nach Entschädigungen und einem Ende der Sanktionen. Gleichzeitig betont Trump, dass eine diplomatische Lösung weiterhin möglich sei.
2: Wetter. Ja, der heutige Dienstag, der zeigt sich am Morgen vor allem in Richtung Alpen noch mit recht vielen Regengüssen, mit sogar Schnee bis auf 1000 Meter oben runter. Der Tag dauert dann speziell im Flachland trocken und recht sonnig. Temperaturen im Maximum dann 13 Grad am Nachmittag. Momentan da ist es noch recht kühl. Wir haben in Mülheim beim Ginkgo auf dem Parkplatz 4 Grad, im Städtli zu Liechtensteig 3 Grad und in Brütte beim Gartenkaffee ebenfalls 4 Grad.
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2: Da schauen wir schnell auf die aktuellen Daten. Ich muss gerade schnell aktualisieren. Was haben wir denn da? Es ist noch nicht so viel los. Wir haben aber schon stockenden Verkehr auf der A1 Berner Richtung St. Gallen zwischen Dietikon und Zürich Affoltern. Ebenfalls A1 St. Gallen Richtung Zürich zwischen der Verzweigung Brüttisele und der Verzweigung Zürich Ost. Und dann auf der A3 Chur Richtung Basel zwischen Urdorf Nord und der Verzweigung Limmental. Und sonst aber alles noch frei. Kommt gut und vor allem sicher ans Ziel.
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2: Ja, heute ist wieder genau so ein Tag, wo man sagen muss, das Glas, das ist halb voll. Ja, und wenn ihr das Glas heute rausstellt, ist es das dann auch ziemlich schnell. Es regnet nämlich relativ heftig da und dort im Topland. Aber das Positive, ich habe heute Morgen gemerkt, wie gut mein Scheibenwischer funktioniert. Ja, auf der höchsten Stufe, der tut tadellos. Jetzt aber testen wir eure Lautsprecher von eurem Radio, wie gut das die funktionieren. Nämlich mit unserem Vielfalt-Vierer, da haben wir richtig viel gute Musik für euch. Zum Beispiel aus den 70er Kiss, aus den 2000er Nelly Furtado, ein 80er von der Joan Jett und starten tun wir mit einem 90er von Sascha. I Feel Lonely gibt's jetzt für euch auf die Ohren. Ich bin Andi. Guten Morgen miteinander.
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0: Guten Morgen miteinander. 18 Minuten nach der 6 haben wir es, so lässt sich doch perfekt verwachen mit diesem Vielfalt-Vierer. Wenn man dann aber vorausgeht, dann wird es kalt.
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0: Aber ich probiere natürlich auch bei dem Wetter positiv zu bleiben mit meinem Wetterfroschen Peter Wick. Guten Morgen.
2: Hey, natürlich, wir lassen doch uns die Laune nicht vom Wetter verderben.
0: Nein.
2: Sicher. Guten Morgen, lieber.
0: Guten Morgen. Nein, ich habe jetzt wirklich etwas Positives heute Morgen. Ich habe gemerkt, dass mein Scheibenwischer tiptop funktioniert. Ist doch immer schön.
2: Ja. Er giechset nicht, es gibt kein Schlieren, es ist perfekt. Autos sind wieder super, es hat auch seine Vorteile. Es hat keine Pollen in der Luft aktuell, oder fast keine. Und es hat ein paar Schneeflocken in der Luft, juhu, oberhalb von 800 Metern. Ich habe gerade die Webcams angeschaut. Hat es tatsächlich zum Beispiel in Eugsten Mal, bis das ist so etwa 800 Meter, hat es geschneit. Also die Schneeflocken bis auf 800 Meter oben runterkommen, angesetzt hat es ab 1000 Meter. Falls er da irgendwie sich mit dem Gedanken tragen zu Tierheiz fahren noch ein bisschen weiter auf den Stockenburg, dann haben wir dort oberhalb von etwa 1000 Meter sogar einen Schneematsch auf der Strasse. Das gilt auch für das Bündnerland etc., all die Bergregionen. Aber keine Angst, das mit diesen Schneeflocken lässt jetzt im Laufe vom Morgen rasch nach in den Bergen. Trägt uns bei uns dann Flachland sowieso und dann wird es einen Übergang geben zu doch ziemlich sonnigem Wetter, so ein netter Mix aus Sonnenstrahlen und diesen Quellwolken. Ein bisschen mehr in den Bergen als bei uns dann Flachland. Aber es bleibt heute kühl, 12 bis 13 Grad mit einem mäßigen Westwind. Legt euch doch einigermaßen gut an.
0: Ja, das ist doch schon mal ein guter Tipp. Und ich habe meine Winterpneu noch drauf. Also eigentlich heute noch wechseln. Soll ich es wechseln? Wegen Morgen so?
2: Ja, wenn du in den ersten paar Tagen in die Berge fahren willst, würde ich es jetzt ehrlich gesagt noch nicht machen, weil die Schneefallgrenze fährt bis mit am Samstag bei etwa 1000 bis 1500 Meter. Also da kannst du durchaus dann noch ein bisschen Schnee dort oben. Aber wie gesagt, im Flachland kann man das schon langsam machen, ja.
0: Ich lasse glaube ich noch ein bisschen drauf. Danke, Peter.
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0: Guten Morgen miteinander. 2 Minuten vor 6:30 haben wir es hier bei Radio Top. Ich bin Andi und gemeinsam gehen wir an die Arbeit. Und das machen wir mit richtig guter Musik zum perfekten in den Tag hier starten. In der nächsten halben Stunde wieder mit den meisten 80er und 90er, die ich hier für euch vorbereitet habe. Zum Beispiel haben wir hier einen 90er vom Dr. Alban, wir singen Halleluja, einen 80er vom Rick Astley oder auch von The Police. Every Breath You Take geht's gerade direkt nach einem kurzen Update.
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0: Ja, der heutige Dienstag, der zeigt sich relativ regnerisch, nass, kalt und grau. Vor allem Richtung Alpen ist immer wieder mit Regengüssen zu rechnen und sogar mit Schnee. Bis auf 800 Meter aber kann es flöckeln, bis auf 1000 Meter aber setzt der Schnee sogar an. Der Tag dauert dann aber speziell im Flachland trocken und wird dann auch wieder recht sonnig. Temperaturen, die gehen dann aber nicht über 13 Grad auf. Und momentan, da haben wir eben, wie gesagt, einen relativ kühlen Morgen. Gerade 4 Grad zum Beispiel. Wo haben wir überall 4 Grad? Da, Langrickenbach beim Peter Zülig auf dem Hof. Ebenfalls 4 Grad Zwil bei den Wickheizungen und auch beim Schulhaus Ebnetz in Nürnsdorf. Auch dort haben wir 4 Grad zur Zeit.
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0: Und da haben wir schon den ersten Unfall zu melden auf der A51 Bülach Richtung Zürich zwischen Klotenort und Gladbruck. Stau wegen dem Unfall, sonst aber keine weiteren speziellen Meldungen, außer natürlich den Morgenverkehr, der wieder angezogen hat. Da braucht ihr wieder ganz viel Geduld auf dem Weg an die Arbeit. Kommt gut und vor allem sicher an.
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0: Schönen guten Morgen an dem Dienstag, 12. Mai. Ein Tag, wo ein paar Fußballfans wahrscheinlich wie auf Nadeln hocken. Heute wird in der Super League nämlich entschieden, wer nächstes Jahr runter muss. Der FC Winterthur hat noch einen Hauch von einer Chance gegen GC. Und ich habe gedacht, ich schaue mal, ob heute irgendein so ein Tag der Hoffnung oder irgend so ein internationaler Eulach-Stadttag oder so etwas ist, wo Winti ein bisschen die Karten spielen könnte. Aber nein, ist es nicht. Heute ist, ja toll, heute ist in Großbritannien Tag der Gurke. Ja.
3: Das ist Gugus gsi, Gugus geblieben. Mit G. Und Gurke fängt auch mit G an.
0: Ja, das recht.
3: Mit Buchstab G.
0: Ja, absolut, jawohl. Also ich drücke am FC Winterthur Daumen ganz fest. Und übrigens sehe ich gerade, da ist gleich noch ein wichtiger Tag heute. Nämlich der internationale Tag der Pflegenden. International Nurses Day 2026. Darum an dieser Stelle grosses Danke an alle Pflegerinnen und Pfleger für ihren grossartigen Job. Für euch gibt's jetzt Musik auf die Ohren. Nämlich von The Police. Guten Morgen!

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0: 20 vor 8 haben wir's. Guten Morgen miteinander. Schön, Sie noch mit dabei da bei Radio Top. Ich bin Andi. Zusammen gehen wir an die Arbeit. Und ich hoffe ganz schwer, dass ihr euren Kaffee heute schon gehabt habt und so richtig langsam, aber sicher so fit werdet. Auch die Hirnzellen so richtig angekurbelt haben. Die brauchen ihr nämlich genau jetzt.
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0: Ja, wir haben nämlich wieder einen Song aus unserem Topmix aus 4 Jahrzehnten gepackt und übersetzt auf Schweizerdeutsch. Und wenn ihr mir sagen könnt, welcher Song das ist und von wem der Song ist, dann könnt ihr 4 Tickets abstauben für die Miniaturwelt Milestones in Neuhausen am Rheinfall. Es lohnt sich also unbedingt zum Mitröteln und vor allem, wenn ihr es herausfindet, auch anrufen auf 0848 80 00 88. Das ist die Nummer ins Glück, wenn ihr mir sagen könnt, welcher Song das da übersetzt ist.
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0: 0848 80 00 88. Welchen Song haben wir da übersetzt?
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0: Ja, der ist machbar, oder? Der ist machbar. 0848 80 00 88. Wir lösen auf in gut 7 Minuten. Bis dahin gibt es jetzt wieder Musik aus unserem Topmix aus 14. Da ist Prince mit Kiss.

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1: Ja, auch heute haben wir wieder einen Song aus unserem Top-Mix geschnappt und auf Schweizerdeutsch übersetzt und vorher wollen wissen, welcher das ist. Und um das jetzt aufzulösen, haben wir einen absoluten Musikexperten in der Leitung, nämlich den Gregor aus Gundertschwil. Guten Morgen, Gregor.
2: Ja, schönen guten Morgen, Andi, trotz Bodenfrost und Schneefallgrenze.
1: Oh, jetzt hast du gerade zwei Fluchwörter benutzt, die ich nicht gerne höre. Jetzt rühr dich auch wieder aus der Leitung. Nein, natürlich nicht. Der Gregor liebt nämlich nicht nur Musik, sondern auch Gundertschwil, gell? Du bist dort schon richtig verankert. Was hockst du da mal im Lindenhof? Gehst du da mal eins ziehen?
2: Oh ja.
1: Oder im Obstgarten oder
2: essen? Zwei Restaurants. Ja. Obstgarten und Lindenhof. Beide werden berücksichtigt.
1: Beide werden berücksichtigt. Sehr gut. Wo ist man besser?
2: Das ist heikel. Vielleicht lasst ihr zu, dann ist schwierig.
1: Ist bei beiden natürlich sensationelles Essen, genau.
2: Genau.
1: Genauso sensationell, wie bei uns die Musik ist. Und aus dieser Musik haben wir ja einen Song übersetzt, nämlich den hier. Achtung!
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1: Und ich hätte vier Milestones Tickets, wenn du mir sagst, welcher Song das ist, Gregor.
2: Das ist I'm Still Standing vom guten alten Elton John.
1: Yes! Natürlich! Sehr gut, gratuliere. Perfekt übersetzt, lieber Gregor. Wir schicken dich in die Miniaturwelt. Milestones! Gratuliere!
2: Super! Danke vielmals!
1: Hast du super gemacht. Ich wünsche dir noch ein ganz schönes Tag und grüße dich hier, deine Beizen. Hat's Gundertschwil.
2: Jawohl.
1: Jetzt nächstes Mal gehst du essen.
2: Ja, genau.
1: Wunderbar. Okay. Schönes Tagli. Mach's gut, Gregor. Tschüss.
2: Tschüss. Ciao. Merci. Bye-bye.
1: Und ihr habt es wahrscheinlich auch herausgefunden, aber sind halt einfach nicht durchgekommen. Aber das ist halb so wild, weil morgen um die gleiche Zeit gibt's die nächste Chance. Auch den übersetzen wir wieder einen Song auf Schweizerdeutsch. Jetzt geniessen wir zuerst den, den wir heute übersetzt haben in voller Länge. Da ist Elton John mit I'm Still Standing. Ich bin Andi und wünsche einen wunderschönen guten Morgen.

0: Guten Morgen miteinander. Ich bin Andi. Zusammen gehen wir an die Arbeit. Hier bei Radio Top, kurz vor um 8 Uhr. Und das machen wir in der nächsten halben Stunde wieder mit den meisten 80er und 90er in unserem Top-Mix aus 4 Jahrzehnten. Da haben wir Shania Twain zum Beispiel mit einem 90er von euch, Spandau Ballet mit einem 80er. Und eben, wie gesagt, es ist ja der Top-Mix aus 4 Jahrzehnten. Heisst auch ab und zu mal wieder ein 70er und zwar ein richtig guter. Gerade in der nächsten halben Stunde machen wir von Earth, Wind and Fire September. Gibt's denn für euch noch einem kurzen Update?
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5: Ich bin Mary Milanovic. Guten Morgen. Die Krankenkassenprämien steigen. Die Zufriedenheit bleibt aber hoch. Das zeigt eine Umfrage des Vergleichsdienstes Moneyland. Versicherte geben ihrer Kasse im Schnitt 7,8 von 10 Punkten, also die Note gut. Besonders gut bewertet werden die Freundlichkeit, Erreichbarkeit und die Rückerstattungen. Schlecht sieht es dagegen beim Preis-Leistungs-Verhältnis aus. Das Bundesamt für Gesundheit hält eine weltweite Epidemie durch das Hantavirus derzeit für ausgeschlossen. In der Schweiz gäbe es derzeit eine positiv getestete und hospitalisierte Person sowie zwei Kontaktpersonen unter Beobachtung. Zusätzliche Vorbereitungen oder die Anwendung des Pandemieplans seien nicht vorgesehen, schreibt CH Media. Die jungen Grünen Schweiz rufen zum Boykott des Eurovision Song Contest 2026 auf. Grund dafür ist die Teilnahme Israels am Musikwettbewerb, wie die Partei mitteilt. Sie kritisieren die Europäische Rundfunkunion für die Zulassung Israels. Als Alternative zum Finale organisiert die Jungpartei einen öffentlich zugänglichen Filmabend mit Kurzfilmen palästinensischer Künstlerinnen und Künstler. Zwei Menschen sind durch Schüsse nahe einem Drogenhotspot in Nizza an der Côte d'Azur getötet und sechs weitere teils schwer verletzt worden. Der Fahrer eines Elektrorollers habe vor einem Lebensmittelgeschäft angehalten und mit einer Pistole das Feuer eröffnet, teilt der zuständige Staatsanwalt mit. Der Schütze sei geflüchtet. Laut den Behörden steht die Tat in direktem Zusammenhang mit dem Drogenhandel.
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0: Eieieiei, jetzt hat mir doch gerade Maria aus Unterwasser ein Video geschickt und ich kann euch sagen, es ist alles weiss. Dicke Schneeflocken fallen vom Himmel und ich bin jetzt gerade anschauen. Minus 1 Grad, ich spiere die Heim momentan gerade. Zu Eschliken beim Schlangenzoo haben wir plus 4 Grad, zu Wiesentangen bei der Agrola plus 3 Grad und ja, es ist grau. Und da unten, es regnet richtig grusig, auch eben Schneefallgrenze bis 1000 Meter. Also sogar bis 800 Meter kann es flöckeln, bis 1000, dort setzt es an. Und es wird aber besser, tagsüber denn am Nachmittag, speziell im Flachland, wird es trocken und auch recht sonnig mit 13 Grad im Maximum.
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0: Und da haben wir immer noch die Meldung von der A51 Bülach Richtung Zürich zwischen Klotenort und Glattbruck. Dort stockt der Verkehr immer noch wegen einem vorausgegangenen Unfall. Dort müsst ihr also mehr Zeit einrechnen, wie auch sonst im gewohnten Morgenverkehr. Dort klemmt, stockt und staut an allen gewohnten Stellen. Aber wir haben, und das ist das Positive, keine weiteren Meldungen von irgendwelchen Unfällen oder sonstigen Ereignissen auf der Strasse.
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0: Ja, ich habe mich gerade wieder selber ein bisschen verwünscht, wenn ich mich selber angeschaut habe. Ich habe nämlich vor irgendwie eineinhalb, zwei Monaten gesagt, oh, ich glaube, dieses Jahr kommt das WM-Fieber nicht so auf. Ich glaube, das Fußballfieber, ah, es ist komisch da mit den USA und Mexiko und Kanada. Ich glaube nicht, dass mich dieses Jahr packt. Und ha! Touch hat's mich wieder gepackt. Und bei uns, da im Geschäft, ist gestern das richtige Fußballfieber ausgebrochen. Wieso genau das passiert ist, verrate ich euch nach zwei Songs aus unserem Topmix aus 14. Und der startet mit der Shania Twain. Guten Morgen miteinander!

0: Guten Morgen miteinander. Hier bei Radio Top, ich bin Andi. Zusammen gehen wir an die Arbeit. 11 Minuten nach der 8 haben wir's. Und ich habe eine Frage an euch. Kennt ihr das Geräusch hier? Achtung, das. Ich habe herausgefunden, was es ist. Was habe ich denn da drin? Das ist... der McGinn. John McGinn. Oder der Lukaku. Der Belgier Lukaku. Ja, natürlich. Es sind natürlich Panini-Bildchen. Ja, ich habe nämlich seit gestern so ein Panini-Album. Weil unsere neue Feierabend stimmt, Corina, gemeint hat...
1: Andi, wette mal, du schaffst es nicht. Bis zum ersten WM-Spiel, nämlich in genau einem Monat, ein ganzes Panini-Album zu füllen.
0: Ja, denkst du. Ich habe mir eine ganze Box-Bildchen gekauft. 700 Stück. Und gestern nach der Sendung habe ich angefangen einkleben. Und ich kann euch sagen, da machst du den Pfau. Ich habe zum Glück ganz tatkräftige Unterstützung gehabt.
2: Da ist man 5 Minuten weg aus der Redaktion und da gibt es 5 Leute, die da am Panini-Bild am Einkleben sind. Zoe, wie läuft's?
3: Ecuador. Wir haben erst schon angefangen, ich kann es gar nicht so sagen, aber alle haben jetzt langsam so ein bisschen das Fußballfieber, Leute in der Luft.
2: Ägypten. Fernsehcrew ist auch noch am helfen da.
4: Nein, sicher. Für Panini-Bildchen muss man machen. Und vor allem das Gute ist, wenn es natürlich das Unternehmen postet.
2: St. Gallerin auch parat da?
1: Ja, immer. Aber ich kenne keinen einzigen jetzt von diesen 2 Päckchen, die ich gezogen habe. Aber ich habe da 2 goldige, die glitzern ganz schön.
2: Wann hast du das letzte Mal so Panini geklappt?
4: An der letzten WM habe ich mir auch eins gekauft, aber es war ein völliger Reinfall gewesen. Nach den ersten 10 Päckchen habe ich aufgehört. Es ist mir zu teuer und zu mühsam geworden.
0: Ja, ich habe auch wirklich mühsam. Aber ich glaube, mit eurer Hilfe da aussen und mit der Hilfe von meinem Team bringe ich das Album voll. Und ich habe da auch schon, Moment, wo sind sie jetzt da? Ich habe auch schon doppelte. Also, falls ihr wollt täuscheln, ich habe zum Beispiel Haiti Eis, also da das goldige Wappen, oder auch Irak Eis, Kroatien Eis, was habe ich da noch? Bosnien Eis, dann habe ich noch den De La Cruz, der Uruguay 15 und so weiter und so fort. Also wenn ihr täuschen mit mir, dann könnt ihr mir ein WhatsApp ins Studio schicken. Den Kontakt, den findet ihr in der Top Now App. Und ich würde sagen, ich reisse jetzt das nächste auf. Spannend, was da drin ist. Ja, ich verrate euch gerade noch 2 Songs aus unserem Top Mix aus 14. Da ist Earth, Wind & Fire mit September. Ich bin Andi. Guten Morgen miteinander.

0: Attia. Ägypten 10, Attia. Budimir. Und da habe ich noch Kap Verde. Der Dinei. Und wer haben wir denn da noch? Ah, da haben wir noch einen Shot. Und zwar der Ryan Christie. Der Ryan Christie haben wir da. Und der Mbasi. Und der McGinn, der John McGinn. Hey, ich habe ganz viele Bildchen schon wieder aufgemacht. Es hat mir nämlich so richtig den Ärmel in den Zagen beim Panini-Sammeln. Der Cyril hat mich entdeckt gestern, als ich da nach der Sendung in meinem Eckli gehockt bin, im Büro, und er hat mich ganz verdutzt angeschaut.
1: Das gibt's richtig selten. Da kommst du in die Redaktion. Es ist richtig leislig. Der Andi ist so ruhig.
2: Ich muss mich mega konzentrieren. Ich bin da gerade die Spieler am Suchen. Und es ist im Fall noch relativ schwierig, in dem Panini-Heftchen rein den richtigen Platz zu finden. Und dann musst du das Zeug dann also gerade hier kleben, mit meinen zittrigen Fingern.
1: So. Weißt du noch, wo wir bei der Sandra im Noise Shop waren? Wo ist dein Kärtchen? Mimimi.
2: Da.
1: Das aufgehängt natürlich. Mimimi hast du gar nicht nötig.
2: Hey, da bin ich, weißt du, wie lange am Einkleben? Ich habe bis jetzt vielleicht irgendwie 4 Bildchen geklebt. Und ich habe 700.
1: 700?
2: Ja.
1: Hast du für ein riesiges Ding gekauft? Ich habe gar nicht gewusst, dass das gibt.
2: Ja, ich habe eben gedacht, ich kaufe, wenn dann gerade die grosse Box.
1: Was hat das gekostet?
2: Ganz viel Geld. Etwa 90 Stutz.
1: Was?
2: Ja, ja. Das Geschäftsalz. Was ist denn das für ein Land? COD da. Kongo. Seite 92. Warte, das ist der... Wo spielt denn der? Bei Krkzgenk. Das Belgien spielt oder Kayembe. Kennst du den Kayembe?
1: Nein.
2: Die Joris. Kennen auch nicht. Aber er kommt jetzt da rein. Er ist nämlich Nummer 7. Da, siehst du? Ha! Gefunden?
1: Ich lasse dich jetzt da wieder Kind sein.
2: Danke für mal.
0: Ja, grossartig. Habt ihr vielleicht noch Bildchen zum Täuscheln? Dann könnt ihr mir jetzt noch eine Nachricht ins Studio schicken. Den Kontakte findet ihr in der TopNow-App. Und ich habe einfach schon noch einiges zu bieten. Also ich habe da so ein paar von diesen Goldigen. Ja, ein paar von den Goldigen. Ganz wichtige. Und auch die Schweiz habe ich schon bald voll. Da gibt es dann wahrscheinlich auch schon bald Doppelte. Also könnt ihr schön auf dem Laufenden bleiben. TopNow. App abladen.

0: eineinhalb Minuten vor halb neun. Guten Morgen miteinander hier bei Radio Top. Ich begleite euch an die Arbeit und das mache ich mit den meisten 80er und 90er so auch in der nächsten halben Stunde wieder. Zum Beispiel Culture Club mit Karma Chameleon aus den 80er oder Bon Jovi mit Always aus den 90er. Und dann natürlich steht auch wieder unser Jahr und Tschüss zusammen und einen coolen Preis können abstauben.
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2: So, Moment, schnell. Ich bin gerade noch schnell das letzte Bild, das ich aufgemacht habe. Ich lebe hier, der Watkins. Ollie Watkins, England, ist drin. So, Buch zu, weiter geht's. Und zwar mit dem Wetter. Der Dienstag, der zeigt sich nämlich am Morgen vor allem Richtung Alpen noch mit recht viel Regengüssen und sogar mit Schnee bis zu 1000 Meter oben runter. Tagtour dann aber wird es trocken im Flachland und es gibt einen recht sonnigen Nachmittag. Das Ganze bei maximal 13 Grad. Momentan das Bürgle bei der Soatec 5 Grad. Beim Seilziehhäusli zu Moslig sind es 3 Grad und Seelsau beim Pestalozzi-Haus haben wir 4 Grad.
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2: Und da haben wir zurzeit keine speziellen Meldungen auf dem Schirm. Es stockt, klemmt und staut natürlich im gewohnten Morgenverkehr. Und oh, jetzt habe ich aber da gar noch, ja, jetzt ist gar noch etwas reingekommen. Nämlich ein defektes Fahrzeug A1, Verzweigung Zürich-Ost Richtung Letten. Dort haben wir stockenden Verkehr wegen einem defekten Fahrzeug. Der eine Fahrstreifen ist dort gesperrt. Sonst aber, wie gesagt, keine speziellen Meldungen. Kommt gut und vor allem sicher ans Ziel.
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2: Ja, soll ich jetzt nochmal so ein Säckchen mit Bildchen aufmachen? Es hat 7 Stück drin. Die könnte ich eigentlich dann einkleben, wenn da 2 Songs laufen und ihr in dieser Zeit anruft. Das würde vielleicht aufgehen, weil ihr könnt nämlich jetzt anrufen auf 0848 80 00 88 und eine Runde Ja und Tschüss spielen. Und ja, nein, ich mache kein Bild mehr auf. Ich konzentriere mich jetzt wieder voll und ganz auf euch und aufs Ja und Tschüss. Da müsst ihr nämlich eine Minute lang durchheben, ohne Ja sagen. Und wenn ihr das schafft, dann gibt es ein Gutschein für das Brauhaus in Frauenfeld zu gewinnen. Also unbedingt jetzt mitmachen. 0848 80 00 88. Die Leitungen sind ab sofort offen und startet immer in gut 7,5 Minuten. Bis dahin gibt es jetzt wieder richtig gute Musik aus unserem Topmix aus 4 Jahrzehnten. Da ist Culture Club mit Karma Chameleon. Ich bin Andi. Guten Morgen miteinander.

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2: Und bei mir im Studio eintroffen ist mein Schiedsrichter, der Cyril.
3: Guten Morgen.
2: Guten Morgen. Du bist übrigens der Einzige in meinem Team, wo mir nicht geholfen hat, Panini-Bildchen einkleben.
3: Das stimmt nicht.
2: Du hast, nicht
3: du hast mich nicht gesehen. Du, ich habe das einfach gemacht, nachdem dass du gegangen bist. Okay. Fake News.
2: Gut, hauptsächlich du konzentrierst dich jetzt hier aufs Jahr. Und tschüss, wir haben nämlich in der Leitung jemanden, der schon richtig parat ist, nämlich der Franco aus Rapperschwil. Guten Morgen, Franco.
4: Guten Morgen, miteinander.
3: Morgen.
2: Sodeli, Franco, eine Minute lang nicht Ja sagen. Bist du ready? Können wir loslegen?
4: Ja, probieren.
2: Sehr gut, dann probieren wir es. Und zwar ab jetzt. Und Franco, du bist von Rapperschwil, hast du gesagt. Das ist in der Nähe vom Goniland, oder? Habe ich da richtig im Kopf?
4: Das ist so.
2: Das ist so. Okay, gut.
4: Oben und da.
2: Oben am Goniland. Ja, eben, aber gerade so ist eine Gemeinde weiter, ein Dorf weiter. Das gleiche Gemeinde.
4: Nein. Das ist eine separate Gemeinde.
2: Und du bist ja Chauffeur von Beruf. Heisst, kommst du ein bisschen umeinander? Schweizweit, europaweit, oder wie sieht das aus bei dir?
4: Ich bin im Nahverkehr tätig, vorwiegend Ostschweiz.
2: Ostschweiz, okay. Und momentan geht auf dem Weg wohin?
4: Im Moment bin ich in der Nähe bei dir. Ich bin zu Winterthur.
2: Ah, okay. Kommst du noch auf dem Kaffee vorbei?
4: Das wäre schön.
2: Ja, wenn du Zeit hast, darfst du das gerne machen. Im Fall. Ich gebe dir so eine Kapsel aus. Hast du sicher gerne da die Nespresso-Kapseln, oder?
4: Das ist nicht schlecht.
2: Eben. Also, wenn du Zeit hast, darfst du sehr gerne vorbeikommen, weil dann kannst du nämlich ziemlich sicher gerade deinen Gugino abholen, weil, warte, ich bin noch gar nicht bereit, es ist soweit!
3: Jawohl!
4: Yeah, super!
2: Hey, gratuliere!
4: In dem Fall komme ich einen Kaffee nehmen.
2: Das ist doch genial! Perfekt! Der Cyril empfängt dich dann vorne. Ich muss ja da ein bisschen den Hebel umdrücken. Kannst du das für mich übernehmen, wenn du schon nicht
3: hilfst? Ich weiß nicht, ob ich so einen guten Kaffee machen kann wie du, Andi.
2: Gut, das ist wahrscheinlich noch schwierig. Obwohl.
3: Was kommt
2: das? Das ist wieder ein anderes Thema. Ein anderes Thema. Hey, Franco, jawohl. Kommst du vorbei, den Gutschein abholen? Ist gut.
4: Ja, du. Mal schauen. Nein, das passt eben nicht
2: wirklich
4: mit meinem
2: Gamio. Ja gut, das ist schwierig zum Parkieren. Aber wir schicken dir den Gucci auf jeden Fall sehr gerne heim und ich wünsche dir noch ganz eine gute Fahrt.
4: Danke dir und euch zwei ein schönes Tägli und viel Spass da beim Kleben.
2: Ja, merci vielmals. Ciao, mach's gut. Tag. Tschüss. Ciao, ciao.
4: Ja
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0: Guten Morgen miteinander, kurz vor dem 9 Uhr hier bei Radio Top. Das ist der Bob Marley mit seinem Riesenhit aus dem 73. Und der katapultiert uns ja wirklich wieder zurück, so in die vergangene Zeit. Und das machen wir auch in der nächsten halben Stunde. Und zwar katapultiere ich unter anderem meine Mami zurück in meine Kindheit. Weil sie hat sich das müssen wirklich fast täglich über sich gehen lassen, wenn ich in meinem Zimmer mit meiner mega coolen, so JVC Stereo Mega Boom Anlage mit so Blinklichtli und so, ich habe dort immer den Song komplett übertrieben laufen lassen. Der da. Der Bloodhound Gang. Grossartige Musik, habe ich geliebt. Und darum gibt's ihn in der nächsten halben Stunde in unserem Top Mix aus 4 Jahrzehnten. Unter anderem, da haben wir auch noch, was haben wir noch? Ich könnte es euch verraten. Ich verrate es euch nicht. Wir müssen einfach dranbleiben, dann hören wir das.
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4: Ich bin Mary Milanovic. Guten Morgen. Die Krankenkassenprämien steigen, die Zufriedenheit bleibt aber hoch. Das zeigt eine Umfrage des Vergleichsdienstes Moneyland. Versicherte geben ihrer Kasse im Schnitt 7,8 von 10 Punkten, also die Note gut. Besonders gut bewertet werden die Freundlichkeit, Erreichbarkeit und die Rückerstattungen. Schlecht sieht es dagegen beim Preis-Leistungs-Verhältnis aus. Das Bundesamt für Gesundheit hält eine weltweite Epidemie durch das Hantavirus derzeit für ausgeschlossen. In der Schweiz gäbe es derzeit eine positiv getestete und hospitalisierte Person sowie zwei Kontaktpersonen unter Beobachtung. Zusätzliche Vorbereitungen oder die Anwendung des Pandemieplans seien nicht vorgesehen, schreibt CH Media. Die jungen Grünen Schweiz rufen zum Boykott des Eurovision Song Contest 2026 auf. Grund dafür ist die Teilnahme Israels am Musikwettbewerb, wie die Partei mitteilt. Sie kritisieren die Europäische Rundfunkunion für die Zulassung Israels. Als Alternative zum Finale organisiert die Jungpartei einen öffentlich zugänglichen Filmabend mit Kurzfilmen palästinensischer Künstlerinnen und Künstler. Zwei Menschen sind durch Schüsse nahe einem Drogenhotspot in Nizza an der Côte d'Azur getötet und sechs weitere teils schwer verletzt worden. Der Fahrer eines Elektrorollers habe vor einem Lebensmittelgeschäft angehalten und mit einer Pistole das Feuer eröffnet, teilt der zuständige Staatsanwalt mit. Der Schütze sei geflüchtet. Laut den Behörden steht die Tat in direktem Zusammenhang mit dem Drogenhandel.
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0: Ja, der heutige Dienstag, der zeigt sich am Morgen noch relativ unfreundlich, obwohl es tut langsam aber sicher auf. Der Regen, der sollte langsam aber sicher weg sein. Und es gibt dann am Nachmittag vor allem im Flachland trockene Phase mit auch recht sonnigem Wetter dazu. Das Ganze bei Temperaturen um die 13 Grad. Momentan, da sind wir aber noch kühl unterwegs, gerade zum Beispiel in Nesla oben beim Sternen, nur gerade 1 Grad. Da ist es ein bisschen tiefer unten, schon einiges milder mit 5 Grad, zum Beispiel beim Da Vinci Pizza Kurier, zu Berg im Thurgau oder auch zu Pfungen bei der Spitex. Auch dort haben wir 5 Grad.
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0: Und da haben wir keine speziellen Meldungen auf dem Schirm. Es klemmt, stockt und staut noch im Morgenverkehr. Ich bin langsam durch. Ich brauche noch mal einen Kaffee. Was ich da aber gerne noch sehe, ist, dass wir bei der Verzweigung Zürich-Ost Richtung Letten noch stockenden Verkehr haben, weil wir dort ein defektes Auto haben, ein defektes Fahrzeug. Dort ist ein Fahrstreifen gesperrt. Sonst aber keine weiteren speziellen Meldungen und darum eigentlich schon fast freie Fahrt. Kommen gut und vor allem sicher ans Ziel.
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0: Hey, sind ihr eigentlich schon nervös? Ja, weil so jemand unter euch wird jetzt wahrscheinlich schon ein bisschen nervös sein. Es ist nämlich ein entscheidender Tag. Heute Abend, da geht es um die Wurst. Ja, und Winterthur braucht heute Abend einen Held. Ein Hero. Ja, mehr dazu geht's nach zwei Songs aus unserem Topmix aus 4 Jahrzehnt. Und der startet in dieser Stunde mit der Tina Turner. We don't need another hero. Ich bin Andi und begleite euch an die Arbeit. Schön, dass ihr noch mit dabei. Guten Morgen miteinander.

0: Schönen guten Morgen. 12 um 9 Uhr haben wir es. An dem Dienstag, 12. Mai. Schön, dass ihr noch mit dabei. Ja, es ist ein Tag, wo ein paar Fußballfans wahrscheinlich wie auf Nadeln hocken. Heute wird in der Super League so ziemlich sicher entschieden, wer nächstes Jahr muss runter. Der FC Winterthur hat noch einen Hauch von einer Chance gegen GC. Und ich habe gedacht, ich schaue mal, ob wir heute irgendeinen so einen Tag der Hoffnung oder irgendeinen so internationalen Eulachstädter-Tag oder irgend so etwas haben. Wo Winti doch ein bisschen Karten spielen könnte, aber ich muss euch enttäuschen, liebe FCW-Fans. Nein, ist es nicht. Aber heute ist, ja toll, in Großbritannien ist Tag der Gurke.
1: Da ist Gugus geblieben. Mit G, G, G. Und Gurke fängt auch mit G an. Mhm. Mit Buchstab G.
0: Ja, jawohl, ja. Also ich drücke am FC Winterthur Daumen ganz fest. Und übrigens sehe ich gerade, doch noch ein wichtiger Tag heute. Internationaler Tag der Pflegenden. Also der International Nurses Day 2026 haben wir heute. An dieser Stelle ganz ein grosses Danke an alle Pflegerinnen und Pfleger für ihren grossartigen Job, den sie leisten.
1: Das ist meine Lieblingsgemüse, Gurke.
0: Ja, ist jetzt gut, ist jetzt gut.

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0: Guten Morgen miteinander. Eine Minute vor um 9:30 haben wir's und ich verspreche euch, wir starten jetzt dann gerade mit unserem Halbstunden Nonstop Topmix aus 4 Jahrzehnten. Und da haben wir aus allen 4 Jahrzehnten so richtig gute Musik mit dabei. Aus den 70er zum Beispiel haben wir Supertramp, dann haben wir aus den 80er Pointer Sisters, ein 2000er von James Blunt oder auch ein riesen 90er, wo, ja, ich will noch nicht zu viel verraten. Aber ihr hört dann gerade direkt nach einem kurzen Update.
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0: Ja, in der unteren Lage, da fängt es langsam an auftauen, sozusagen. Wir haben 6 Grad momentan beim Nivenecker Zahndorf, 7 Grad Zeuzach bei der Sonne, aber in der Höhe oben zu Wattwil, dort ist es noch richtig frisch, bei der Post in Wattwil geht 2 Grad. Das Thermometer steigt dann zwar am Nachmittag noch auf 13 Grad auf und es wird dann auch trocken und recht sonnig im Flachland. Ja, Richtung Alpen, dort muss man dann immer noch mit ein paar Regengüssen rechnen am heutigen Tag.
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0: Und da haben wir immer noch recht viel los auf der Strasse, beziehungsweise einfach recht viel gerade im Morgenverkehr, wo immer noch da und dort stockt und auch immer noch die Meldung von der A3 Basel richtig kurz zwischen Urdorf Nord und am Havnerberg-Tunnel. Dort haben wir wegen einem defekten Fahrzeug Stau. Es ist ein defekter Lastwagen, darum ist dort ein Fahrstreifen gesperrt. Das beschäftigt schon ein Weile und wird dann noch ein Weile beschäftigen. Sonst aber haben wir keine weiteren speziellen Meldungen auf dem Schirm. Kommt gut an!
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0: Ja, ich bin Andi und ich habe euch heute Morgen wieder Andi Arbeit begleiten. Schön, dass ihr mit dabei gewesen. Für mich ist es jetzt das wieder gewesen. Heute, ich gehe jetzt wieder Panini-Bild kleben und wir hören uns morgen ab 6 Uhr wieder. Und wenn der Moderator schon mal das Studio verlässt und die Schnauze haltet, dann geniessen wir doch einfach die Ruhe mit Enjoy the Silence von Depeche Mode. Startet nämlich unseren Top-Mix aus 4 Jahrzehnten nonstop eine halbe Stunde. Bis um 10 Uhr gibt es Musik ohne Unterbruch. Und eben der Start macht der grossartige 90er da. Ab 10 Uhr übernimmt den Zoe und begleitet euch durch den Mittag. Ich wünsche ganz ein schönes Tag. Ich bin Andi. Ciao zusammen.

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0: Ihr hört Radio Top, kurz vor der 10 Uhr haben wir es. Der Dienstag, oder? Ja, 12. Mai. Wir sind gerade wieder zurück mit den meisten 80er und 90er.
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4: Ich bin Mary Milanovic. Die Gesundheitskosten in den Bundesasylzentren sind zu hoch. Und der Bund hat sie nur bedingt im Griff. Zu diesem Fazit kommt ein Bericht der Eidgenössischen Finanzkontrolle. Der Bund hätte mit einer besser abgestimmten Franchise mehrere hunderttausend Franken an Gesundheitskosten einsparen können, heißt es. Das zuständige Staatssekretariat für Migration hätte die Übersicht verloren und habe keine verlässlichen Instrumente zur Kostensteuerung. Eine besser gewählte Franchise hätte allein im Jahr 2023 rund 1,5 Millionen Franken an Gesundheitskosten sparen können. Die Schweiz hat zum ersten Mal als Mitglied an einem Treffen für die Rückkehr der von Russland verschleppten ukrainischen Kinder teilgenommen. Bisher beobachtete Bern lediglich die Arbeiten der entsprechenden Koalition. Über 20.000 Berichte über mögliche Deportationen und Zwangsumsiedlungen von Kindern durch Russland seien bekannt, so die Koalition. 2.133 Kinder hätten bisher zurückgebracht werden können. Die Außenminister der EU-Staaten haben sich auf weitere Sanktionen wegen der Gewalt radikaler israelischer Siedler gegen Palästinenser im Westjordanland verständigt. Die Maßnahmen sollen etwa 10 Personen und Organisationen treffen, wie die Nachrichtenagentur dpa berichtet. Betroffenen werden in der EU Vermögenswerte eingefroren. Für Personen würde zusätzlich ein EU-Einreise- und Durchreiseverbot gelten.
5: Wetter. Heute am Dienstag gibt es vor allem am Morgen Richtung Alpen noch ein paar Regengüsse mit Schnee bis gegen 1000 Meter. Tagsüber, speziell im Flachland, ist es und bleibt es trocken und doch noch recht sonnig. Aktuell meldet Hitnau 6 Grad, Frasnacht sind wir bei 8, Lohn meldet 5 Grad.
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5: Wir werfen noch einen Blick auf die Strasse. Der Morgenverkehr ist noch stellenweise spürbar. Stocken tut es beim Zürcher Nord- und Westring. Stau gibt es aktuell auf der A3 Basel Richtung Chur zwischen der Kreuzverzweigung Limmatal und Urdorf Süd wegen einem defekten LKW. Dort bitte keine von den angegebenen Fahrspuren oder Fahrbahnen brauchen. An und weg, eine gute und sehr sichere Fahrt.
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5: 13 haben wir es auf der Uhr. Einen wunderschönen Morgen wünsche ich euch. Wir haben den 12. Mai. Ja, und das Wetter habe ich gar nicht gern. Wenn sich nicht entscheiden kann, ob es sonnig wird sein, ob es regnet tut, ob es bewölkt ist. Ach, ja. Aber bei jedem Wetter sind wir für euch da im Topmix aus 4 Jahrzehnten. Am 14. gibt es den 80er zum 9. Dann Madonna mit Like a Prayer, Red Hot Chili Peppers, ebenfalls vorhanden. Und die Show geht jetzt zuerst mal weiter da mit einem All-Time-Classic von Queen. The Show Must Go On. Schön, dass ihr mit dabei seid.

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1: Für viele gilt der 80er als der erste deutschsprachige Song mit einem Rap. Der Österreicher da war ein Ausnahmekünstler, aber der legendäre Rap ist aus einer spontanen Idee mit dem Produzent Robert Punger entstanden. Im Herbst 1981 kommt die Single auf den Markt und in kürzester Zeit geht er zuerst in Österreich auf Platz 1, dann in Deutschland, später dann auch über den Atlantik, wird er in den USA und Kanada ein erfolgreicher und zeitloser 80er-Hit. Und es ist natürlich nicht

0: Ihr hört Radio Top. Wir haben 5 Minuten vor der halben 11. Bald steht eine halbe Stunde Musik am Stück für euch, vor euch. Und das hilft vor allem, wenn ihr so wie ich sind, gerne Sachen vor euch schiebt. In der Fachsprache nennt man das Prokrastinieren. Und ihr schon seit 15 Minuten einfach ein bisschen mit der Maus über den Bildschirm am Cruisen sind, dann versorgen wir euch mit Musik unter anderem von der Amy Winehouse, Alanis Morissette, Shania Twain, ohne Unterbrechung zum Start. Ein richtiger Motivationsbooster von Survivor.
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0: Der Dienstag zeigt sich heute Morgen vor allem Richtung Alpen noch mit ein paar Regengüssen und auch Schnee bis gegen 1000 Meter. Tagsüber machen wir speziell im Flachland einen Übergang zu trockenem und doch noch sonnigem Wetter. Temperaturen aktuell sind Hitnau und Lohn liegen bei 6 Grad, Frasnacht meldet 8 Grad.
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0: Zwei wichtige Meldungen habe ich für euch auf dem Verkehrsmonitor. Betrifft einmal die A3 Basel Richtung Chur zwischen Urdorf Süd und dem Hafnenbergen-Tunnel stockt wegen einem defekten LKW. Braucht keine von den angegebenen Fahrspuren oder Fahrbahnen. Dann braucht ihr noch vor allem Geduld auf der A2 beim Gotthard zwischen Wassen und Güschenen 1 km Stau. Ich verliere dort bis zu 10 Minuten.
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0: 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Kurz vor der 11 haben wir es an diesem wechselhaften Dienstag. Und wechselhaft ist auch unsere Musik. Unter anderem haben wir hier eine 90er Perle von Phil Collins vom Disney Tarzan-Streifen. Was ein guter Soundtrack. Backstreet Boys meldet sich mit einem riesigen Stimmungsmacher. Zum Start gehen wir zurück in die 80er zu einer ikonischen britischen Punkrock-Band. Und eigentlich hätte da zuerst eine andere Stimme sollen diesen Song singen, nämlich nicht mehr geringes wie Stevie Nicks. Aber wer es dann tatsächlich gesungen hat, wir finden es raus, gerade nach den aktuellsten News. Es ist Punkt.
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2: Ich bin Mary Milanovic. Die Gesundheitskosten in den Bundesasylzentren sind zu hoch und der Bund hat sie nur bedingt im Griff. Zu diesem Fazit kommt ein Bericht der Eidgenössischen Finanzkontrolle. Der Bund hätte mit einer besser abgestimmten Franchise mehrere hunderttausend Franken an Gesundheitskosten einsparen können, heißt es. Das zuständige Staatssekretariat für Migration hätte die Übersicht verloren und habe keine verlässlichen Instrumente zur Kostensteuerung. Eine besser gewählte Franchise hätte allein im Jahr 2023 rund 1,5 Millionen Franken an Gesundheitskosten sparen können. Die Schweiz hat zum ersten Mal als Mitglied an einem Treffen für die Rückkehr der von Russland verschleppten ukrainischen Kinder teilgenommen. Bisher beobachtete Bern lediglich die Arbeiten der entsprechenden Koalition. Über 20.000 Berichte über mögliche Deportationen und Zwangsumsiedlungen von Kindern durch Russland seien bekannt, so die Koalition. 2.133 Kinder hätten bisher zurückgebracht werden können. Die Außenminister der EU-Staaten haben sich auf weitere Sanktionen wegen der Gewalt radikaler israelischer Siedler gegen Palästinenser im Westjordanland verständigt. Die Maßnahmen sollen etwa 10 Personen und Organisationen treffen, wie die Nachrichtenagentur dpa berichtet. Betroffenen werden in der EU Vermögenswerte eingefroren. Für Personen würde zusätzlich ein EU-Einreise- und Durchreiseverbot gelten.
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0: Der Dienstag zeigt sich wechselhaft bewölkt. Im Verlauf des Tages machen wir Übergänge zu doch noch sonnigem Wetter, vor allem im Flachland Richtung Alpen. Dort gibt es vermehrt noch Quellbewölkung. Regentropfen sind hier und da auch nicht ganz auszuschliessen. Flawil meldet aktuell 6 Grad, Schöneberg an der Tour und die Stadt Zürich meldet 7 Grad.
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0: Und noch ein Update zu euch ins Auto. Am meisten Geduld braucht ihr aktuell auf der A2 Luzern Richtung Gotthard zwischen Wassen und Güschne 1 Kilometer Stau. Ich verliere dort bis zu 10 Minuten. Dann noch auf Westring. In Zürich dort ebenfalls Stop and Go auf den bekannten Strecken. Alle unterwegs eine gute und eine sehr sichere Fahrt.
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0: Zwei Belfi haben wir es auf der Uhr. Herzlich willkommen beim Topmix aus 4 Jahrzehnten. Ich freue mich richtig auf die nächste halbe Stunde. Grossartige Tracks haben wir mit dabei. Unter anderem ein 2000er All Summer Long. Tina Turner meldet sich mit einem James Bond Soundtrack. Zum Start aber, wie versprochen, gehört mir da eine ikonische Punk-Rock-Band aus Großbritannien. Blondie. Besser gesagt, zuerst aber eigentlich an Stevie Nicks sollen gehen. Die Stimme hätte sie diesem Track sollen verleihen. Sie hat aber freundlich abgelehnt. Und obwohl ich Stevie Nicks liebe, passt Debbie Harry einfach besser zu diesem Track. Es ist einer der erfolgreichsten Punk-Songs. Call Me!

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1: Der Franco aus Rapperschwil hat heute versucht, eine Minute lang nicht Ja zu sagen.
2: Das ist in der Nähe von Goniland, oder? 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
3: Das ist so.
2: Das ist so. Okay, gut.
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3: Im Moment bin ich in der Nähe bei dir. Ich bin zu Winterthur.
2: Ah, okay. Kommst du noch auf den Kaffee vorbei?
3: Das wäre schön.
2: Ja, wenn du Zeit hast, darfst du das gerne machen im Fall. Ich gebe dir so eine Kapseln aus. Hast du sicher gerne da die Nespresso-Kapseln, oder?
3: Das ist nicht schlecht.
2: Eben. Also, wenn du Zeit hast, darfst du sehr gerne vorbeikommen, weil dann kannst du nämlich ziemlich sicher gerade deinen Gutschein noch abholen, weil, warte, ich bin noch gar nicht bereit, es ist soweit!
4: Jawohl!
3: Yeah. Yeah. Super!
1: Wuhu! Morgen geht's weiter mit Ja und Tschüss, nach der 8:30.
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5: Der Zwischenstieg zeigt sich heute wechselhaft bewölkt. Im Verlauf des Tages machen wir einen Übergang zu recht sonnigem Wetter, vor allem im Flachland Richtung Alpen. Dort gibt es vermehrt ein paar Quellwolken bei ungefähr 12 Grad. Aktuell meldet Flowil 6 Grad, Schöneberg an der Thur und die Stadt Zürich meldet 7 Grad.
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5: Ohne brauchen immer noch am meisten Geduld. Auf der A2 Luzern Richtung Gotthard zwischen Wasser und Güschen 2 km Stau. Ich verliere dort bis zu 20 Minuten. Stop and Go gibt es beim Zürcher Nordring wie auch beim Zürcher Westring.
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3: Ich bin Mary Milanovic. In der Schweiz gibt es immer weniger Bauernhöfe. Laut dem Bundesamt für Statistik wurden im vergangenen Jahr rund 46.270 Bauernhöfe gezählt. Das sind 1,7% weniger als im Vorjahr. Zum ersten Mal seit 15 Jahren sank auch die Zahl der Biobetriebe. Gleichzeitig gibt es weniger Landwirte. Ihre Zahl ging auf knapp 146.000 zurück. Zugenommen hat hingegen die Zahl der Frauen an der Spitze eines Bauernhofs. Mittlerweile wird rund jeder 12. Betrieb von einer Frau geführt. Nach der Brandkatastrophe in Crans-Montana sind alle in ausländischen Spezialkliniken behandelten Schweizer Patientinnen und Patienten zurückgekehrt. Ein medizinisches Expertengremium koordinierte die Rückführung und wurde inzwischen aufgelöst. Insgesamt wurden 22 Personen aus dem Ausland zurückverlegt, wie das Bundesamt für Bevölkerungsschutz mitteilt. Sie waren nach dem Brand Anfang Jahr in verschiedenen europäischen Ländern behandelt worden. Die weitere Betreuung erfolgt nun in Spitälern in der Schweiz. Trockene Wälder sollen vernässt werden können. So soll die Artenvielfalt gefördert werden und der Wald besser vor Dürre und Hitze geschützt werden, schreiben Forschende in einer neuen Studie. Viele Auen-, Moor- und Sumpfwälder seien in den vergangenen Jahrhunderten entwässert worden. Besonders Auenwälder seien aber wichtige Lebensräume für zahlreiche Tier- und Pflanzenarten. Das Auffüllen von Entwässerungsgräben oder die Renaturierung von Bächen oder Biber könnten helfen.
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4: Der Dienstag zeigt sich wechselhaft bewölkt. Im Verlauf des Tages machen wir einen Übergang zu doch noch sonnigem Wetter, vor allem im Flachland. Richtung Alpen, dort gibt es vermehrt ein paar Quellwolken, das bei ungefähr 12 Grad heute. Flowil meldet aktuell 7 Grad, wie auch Schöneberg an der Tour und auch die Stadt Zürich.
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4: Und ein Update zu euch ins Auto. Zwei wichtige Meldungen habe ich für euch. Es hat einen Unfall gegeben auf der A3 Chur Richtung Basel zwischen Urdorf Süd und der Kreuzverzweigung Limmatal. Dort Stau wegen dem Unfall. Dann braucht ihr noch Geduld auf der A2 Luzern Richtung Gotthard zwischen der Wasser und Güschen 2 km Stau. Ich verliere dort bis zu 20 Minuten. Allen unterwegs eine gute und eine sehr sichere Fahrt.
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4: Im Mittag gehen wir mit der meisten Abwechslung hier bei Radio Top. Unter anderem mit dabei haben wir Musik aus Bella Italia vom Neck. Laura Nonché, grossartige Hit am Viertel ab 12 Uhr. Der 90er zum Mittag und der Song verbreitet definitiv gute Laune. Zum Start gehören wir eine Girlband aus den 80ern. Es ist eine der erfolgreichsten Girlbands aus diesem Jahrzehnt. Bananarama mit Venus. Schön, sind wir mit dabei.
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2: Genau, und dann wollte ich noch sagen, dass der Song Rusted Root heisst. Nein, Rusted Root singt den Song. Jetzt bin ich völlig von der Bahn weggekommen. Send me on my way. Grossartiger Track für euch. Jetzt Dienstag Mittag. Schön, dass ihr mit dabei.

0: Ihr hört Radio Top. Wir gehen langsam aber sicher richtig. Dienstag Nachmittag. Vielleicht sind wir noch voll im Mittag drin. Wir versorgen euch mit der meisten Musik und das im 30 Minuten Nonstop Topmix. Mit dabei Michael Jackson, Train und zum Start die Popprinzessin Britney Spears. Zuerst aber, wenn wir euch auf einen ganz speziellen Tag aufmerksam machen. Nämlich der 15. Mai, der Freitag, findet in Winterthur, genau gesagt in der Kino-Kiwi-Loge, die Kurzfilmnacht statt. Radio Top schickt euch und eure Lieblingsbegleitung an die Nacht. Grossartiges Zeug steht dort auf dem Programm, unter anderem eine lokale Premiere von einem Schweizer Kurzfilm. Bandal heisst der und zeigt eine Mutter, die ihren Adoptivsohn nach Südkorea begleitet, um seine liebliche Mutter zu treffen. Ein wunderschöner Film zu Mutterliebe, alte Wunden und Identität. Schweizer Kultur sollte man auch auf der Leinwand sehen. Darum jetzt das Stichwort Winterthur ins Studio schicken, wenn ihr diesen Film und noch viele mehr an der Kurzfilmnacht den Freitag nicht verpassen wollt. Den Kontakt findet ihr in der TopNow-App und mehr dazu gibt es unter kurzfilmnacht.ch/winterthur.
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0: Der Dienstag zeigt sich heute mehrheitlich wechselhaft. Im Verlauf des Tages machen wir aber doch noch einen Übergang zu sonnigem Wetter, so wie es aussieht. Vor allem im Flachland, in den Bergen oder Richtung Alpen. Dort müssen wir noch mit vermehrter Quellbewölkung rechnen. Das alles bei maximalen 12 Grad. Aktuell meldet Flowil 6 Grad, Schöneberg an der Tour. Und Stadt Zürich meldet 7 Grad.
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0: Und als Update zu euch ins Auto. Es hat immer noch Stau auf der A3 Chur Richtung Basel zwischen Urdorf Süd und der Kreuzverzweigung Limmatal. Wegen einem Unfall. Stau geht es auch noch auf der A2 Luzern Richtung Gotthard zwischen Wassen und Güschenen. Ich verliere dort bis zu 20 Minuten. An und wegs eine gute und sehr sichere Fahrt.
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1: 8 Schlössler, eine Route und ganz viele Geschichten. In der Region Frauenfeld gibt es ganz neue Schlösser-Tour. Mit denen kann man mit dem Velo oder E-Bike in die Vergangenheit eintauchen. Entlang von gut 50 Kilometern verbinden sich historische Schauplätze. Sabrina Kummer von Thurgau Tourismus. Die Schlösser-Tour ist aber nicht nur ein Erlebnis fürs Auge, sondern auch fürs Ohr.
2: Richtig. An jeder von diesen 8 Stationen erwartet einem eine Tafel. Dort kann man einen QR-Code einscannen und dann mit seinem eigenen Smartphone eine Geschichte hören. Und die ist immer hinterlegt oder umrahmt mit Musik, mit Geräuschen und denke sehr interessant zum Anhören.
1: Die Route ist in der Regio Frauenfeld App integriert und kann dort mit Live-Standort bequem verfolgt werden. Infos zu der ganz neuen Schlösser-Tour auf der Homepage von Thurgau Tourismus.
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0: Durch den Zischtag mit Radio Top. 2 Minuten vor der 13:30 haben wir es. Und 12:30 bei uns nur 1,5 Stunde Musik am Stück. Unter anderem mit dabei, ihr könnt euch freuen auf Bronzegebiet mit einer 80er-Perle. Mr. Mister ebenfalls vorhanden. Zum Start Weather Girls mit einem riesigen guten Laune-Hit. Zuerst aber gibt es etwas zu gewinnen. Und zwar auch zu Schaffhausen findet das Auffahrtswochenende die Kurzfilmnacht statt. Genauer gesagt, am 16. Mai ab 8:15 gibt es jegliches zum auf der Leinwand zu sehen. Ein Highlight ist sicher eine Schaffhauser Premiere vom Film «The Artifact». Ein Film von Dario Brunner und Thomas Schott. «The Artifact» erzählt aus dem Jahr 1934. An der deutschen Grenze gehen die Polizisten Siegenthaler und Fuchs einen eigenartigen Anruf nach. Können sie den Auftrag erfüllen oder entstehen nur mehr Fragen wie Antworten? Erlebt selber den Samstag im Kino Kiwi Scala zu Schaffhausen mit eurem Filmfanatiker-Freund. Wir schicken euch dort an. Das Einzige, was ihr dafür machen müsst, ist euch jetzt Schaffhausen ins Studio schicken und mit ein bisschen Glück nehmt ihr an diesem kulturellen Anlass teil. Unterstützt doch die Schweizer Filmkultur auf unsere Kosten. Mehr Infos zu der Kurzfilmnacht gibt's auf kurzfilmnacht.ch/Schaffhausen. Also jetzt das Stichwort Schaffhausen ins Studio schicken. Den Kontakt findet ihr auf toponline.ch.
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0: Der Dienstag zeigt sich trotz ein paar Wolkenfelder am Himmel mit recht viel Sonne, vor allem im Flachland. Richtung Alpen, dort ist vermehrt mit Quellwolken zu rechnen. Das bei ungefähr 12 Grad. Hitnau meldet aktuell 7 Grad, Frassnacht und Lohn sind wir bei 9 Grad.
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0: Und wir werfen noch schnell einen Blick auf der Strasse. Dort habe ich aktuell eine Heimmeldung für euch, betrifft immer noch die A2 Luzern Richtung Gotthard zwischen Wasser und Gischen. 2 Kilometer Stau. Ich verliere dort bis zu 20 Minuten.
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0: kurz vor der 2 haben wir es. Herzlich willkommen bei Radio Top. Wir gehen durch den Dienstag Nachmittag mit der meisten Vielfalt hier bei Radio Top. Ich freue mich richtig auf die nächste halbe Stunde. Banger nach Banger. Madonna unter anderem mit einem 80er-Klassiker Into the Groove. Einer von meinen Lieblings-Madonna-Songs. Lenny Kravitz meldet sich auch. Und zum Start Queen of Rock'n'Roll. Höchstpersönlich.
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3: Im Studio der Jonathan Ernst. Schweizer Grosskonzerne haben im internationalen Vergleich besonders intensiv in Forschung und Entwicklung investiert. Im vergangenen Jahr belegte die Schweiz weltweit Rang 3 hinter den Niederlanden und den USA, wie die Prüfungs- und Beratungsfirma EY Schweiz schreibt. Angeführt wird das weltweite Ranking weiterhin von US-Technologiekonzernen. Die Europäische Union hat sich auf neue Regeln gegen Engpässe bei wichtigen Medikamenten geeinigt. Die neuen Vorschriften sollen die Produktion wichtiger Arzneimittel stärker nach Europa verlagern und die Abhängigkeit von Nicht-EU-Staaten verringern. Betroffen sind etwa Antibiotika, Insulin, Impfstoffe sowie Medikamente gegen chronische und seltene Krankheiten. Weltweit sind im vergangenen Jahr erstmals mehr Menschen durch Konflikte und Gewalt innerhalb ihres Heimatlandes vertrieben worden als durch Naturkatastrophen. Das schreibt die Beobachtungsstelle für Binnenvertriebene. Über 32 Millionen Vertreibungen seien infolge von Kriegen, Konflikten und Gewalt gezählt worden. Fast 2/3 der Fälle betrafen den Iran und die Demokratische Republik Kongo. Eishockey-Nazi-Trainer Jan Gadieu hat das Kader für die Heimweltmeisterschaft bekannt gegeben. Unter anderem fällt der letztjährige Topscorer der Nazi Tyler Moy dem letzten Kaderschnitt zum Opfer. Angeführt wird das Team von 6 NHL-Stars, darunter Captain Roman Josi. Mit Philipp Kurashev könnte ein weiterer NHL-Spieler zum Team stoßen. Dann müsste das Kader nochmals angepasst werden.
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0: Ja, heute Nachmittag zeigt sich der Dienstag im Flachland. Mehrheitlich sonnig, trotz ein paar Wolkenfelder Richtung Alpen. Dort sind noch vermehrt Quellwolken rum bei ungefähr 12 Grad. Aktuell meldet Hitnau 8 Grad, Frasnacht und Lohn sind wir bei 10 Grad.
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0: Und wir werfen noch schnell einen Blick auf die Strasse. Stop and Go gibt es aktuell beim Zürcher Westring, wie auch beim Zürcher Nordring, Osterrichtung in Wiel, zwischen Atal-Seegräben und Zürichstrasse. Auch dort stocken es wegen Verkehrsüberlastung. Am meisten Geduld braucht ihr aktuell beim Gotthard auf der A2 zwischen Wassen und Göschenen. Ich verliere dort bis zu 20 Minuten. Allen unterwegs eine gute und sehr sichere Fahrt.
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0: Jetzt haben wir dann gerade 3:30 auf der Uhr. Ich hoffe, ihr kommt gut durch den Dienstag. Wenn ihr gerade unter anderem in der Werkstatt seid, fleissig am Büzen, dann versorgt mir auch mit der richtigen Stimmung. Unter anderem mit Hilfe der Madonna am 2000er, nach dem 2 am Viertelab. Oh, und es ist ein grossartiger 2000er. Macht euch gefasst, wärmt euch schon mal ein. Das Tanzbein muss geschwingt werden, auf jeden Fall. Zuerst aber gibt es einen Hit von der Queen of Rock'n'Roll, höchstpersönlich Tina Turner, in voller Länge.
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2: Das war der meist abgeladene Song auf iTunes, wo der Dienst gerade mal erst richtig an Fahrt gewonnen hat. Es war ein riesiger Segen für den Dienst, aber auch für den Song, weil die Leute ihn legal für 99 Cent, also etwa einen Stutz, konnten abladen, ohne das ganze Album müssen kaufen. Dank der Bekanntheit durch iTunes war «Hey Ja» der erste Song in der Geschichte, der 1 Million Downloads erreicht hat. Und somit auch der erste Song, der auch als Download-Platin-Status erreicht hat. Schickt doch ein WhatsApp, wenn ihr auch diesen Track damals auf iTunes gekauft habt. Den Kontakt findet ihr in der Top Now App. Wir hören jetzt aber zuerst rein in den Stimmungsmacher, einer der coolsten Bands aus den 90er und 2000er. Es ist Outkast.
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0: Ihr hört Radio Top. Wir haben es kurz vor der halben drei. Es geht gerade weiter mit der meisten Abwechslung im 30 Minuten Nonstop Top Mix. Fleetwood Mac unter anderem mit dabei, Santana, Whitney Houston. Um 3 steht Corinna für euch da und begleitet euch langsam aber sicher Richtung Feierabend. Es ist ihre zweite Sendung, sind also nicht zu ihrer. Zuerst aber blicken wir noch schnell auf gute Taten.
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0: Der Dienstag zeigt sich heute mehrheitlich sonnig, trotz ein paar dichteren Wolkenfelder, vor allem im Flachland. Richtung Alpen, dort müssen wir mit ein paar Quellwolken rechnen, bei ungefähr 12 Grad. Heute nahm es aktuell 8 Grad, Fasnacht und Lohn sind wir bei 10 Grad.
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0: Und ein schnelles Update zu euch ins Autostock. Und der Verkehr gibt es aktuell beim Zürcher Nord wie auch Westring und auch noch Osterrichtung in Wiel zwischen Atal, Seegräben und Zürichstrasse stocken wegen Verkehrsüberlastung. Das Gleiche gilt in der Gegenrichtung. Dann am meisten Geduld braucht ihr beim Gotthard auf der A2 zwischen Wasser und Güschen 2 km Stau. Ich verliere dort bis zu 20 Minuten.
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0: Zwei Minuten vor dem 3 haben wir es. Wir liefern euch die meisten 80er und 90er zum Arbeiten an dem Dienstagnachmittag. Zum Beispiel aus den 80er einer von U2 oder auch Beloved mit dabei mit einem Track aus den 90er. Gerade nach einem kurzen News-Update.
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2: Im Studio der Jonathan Ernst. Schweizer Großkonzerne haben im internationalen Vergleich besonders intensiv in Forschung und Entwicklung investiert. Im vergangenen Jahr belegte die Schweiz weltweit Rang 3 hinter den Niederlanden und den USA, wie die Prüfungs- und Beratungsfirma EY Schweiz schreibt. Angeführt wird das weltweite Ranking weiterhin von US-Technologiekonzernen. Die Europäische Union hat sich auf neue Regeln gegen Engpässe bei wichtigen Medikamenten geeinigt. Die neuen Vorschriften sollen die Produktion wichtiger Arzneimittel stärker nach Europa verlagern und die Abhängigkeit von Nicht-EU-Staaten verringern. Betroffen sind etwa Antibiotika, Insulin, Impfstoffe sowie Medikamente gegen chronische und seltene Krankheiten. Weltweit sind im vergangenen Jahr erstmals mehr Menschen durch Konflikte und Gewalt innerhalb ihres Heimatlandes vertrieben worden als durch Naturkatastrophen. Das schreibt die Beobachtungsstelle für Binnenvertriebene. Über 32 Millionen Vertreibungen seien infolge von Kriegen, Konflikten und Gewalt gezählt worden. Fast 2/3 der Fälle betrafen den Iran und die Demokratische Republik Kongo. Eishockey-Nazi-Trainer Jan Gadieu hat das Kader für die Heimweltmeisterschaft bekannt gegeben. Unter anderem fällt der letztjährige Topscorer der Nazi Tyler Moy dem letzten Kaderschnitt zum Opfer. Angeführt wird das Team von 6 NHL-Stars, darunter Captain Romagnosi. Mit Philipp Kurashev könnte ein weiterer NHL-Spieler zum Team stoßen. Dann müsste das Kader nochmals angepasst werden.
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0: In Adorf haben wir aktuell 10 Grad, in Abtwil 11 und in Andelfingen ebenfalls 11 Grad. Heute Nachmittag recht sonnig mit ein paar Quellwolken gegen den Abend und vor allem auf die Nacht. Dann kühlt es ziemlich ab, bis auf 2 Grad runter. Und morgen Mittwoch startet dann ziemlich sonnig. Die verschwindet dann aber noch im Verlauf des Tages immer mehr und gegen den Abend könnte es dann auch noch regnen kommen.
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0: Und da haben wir Stau wegen einem Unfall auf der A3 Chur Richtung Basel zwischen Urdorf Süd und der Kreuzverzweigung Limmatal. Dann auch Stau auf der A3 Verzweigung Süd Richtung Wiedike zwischen Brunau und Wiedike. Und Stau auf der A2 Luzern Richtung Gotthard zwischen Wassen und Göschenen. 2 Kilometer Stau. Ihr verliert dort rund 20 Minuten.
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0: Durch den Dienstagnachmittag kommen hier mit mir, der Corina Braga, das ist mein Name und ich bin die neue Stimme von Radio Top. Und es ist noch ein bisschen so, wie wenn man ein neues Auto hat. Man weiss zwar, wie es geht, aber man muss sich noch ein bisschen an den Fahrstil oder auch an die Innenausstattung gewöhnen. Etwa so fühle ich mich gerade im Moment. Meine zweite Sendung heute, aber das kommt gut. Ich freue mich riesig. Wir gehen jetzt einmal zusammen vom Nomi in Abig und das mit der abwechslungsreichsten Musik. Zum Beispiel mit einem aus den 2000er von Robbie Williams und auch 70er Jahre, die sind vertreten durch die amerikanische Rockband Boston.
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Viertel ab drei an dem Dienstag, 12. Mai. Und heute Abend, da geht's ernst für den FC Winterthur. Die Fußballfans unter euch, die sind sicher schon am Biberen, bis dann der Match heute Abend um 8:30 im letzten Rund abpfiffen wird. GC gegen Winti. Es wird nämlich um den Abstieg gespielt. Wenn Winterthur verliert, dann steigen sie in die Challenge League ab. Wenn sie gewinnen, dann sind sie nachher nur noch ein Punkt hinter dem zweitletzten GC. Entscheiden wird sich's dann also in der Barrage. Also, meine Daumen sind schon mal gedruckt aus dem Topstudio für den FC Winterthur.

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0: Wir hören Radio Top. Ich muss leider ganz schnell unterbrechen. Wir haben eine wichtige Verkehrsmeldung.
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0: Und zwar betrifft es A3 Chur Zürich zwischen Pfäffiken und Wollerau in beiden Richtungen besteht Gefahr wegen Personen auf der Fahrbahn. Ich wiederhole, auf der A3 Chur Zürich zwischen Pfäffiken und Wollerau in beiden Richtungen hat es Personen auf der Fahrbahn. Wenn ihr unterwegs sind, kommen gut und vor allem sehr sicher an euer Ziel.

0: so hat es heute Morgen getönt. 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
11: Bozighofen meldet aktuell 11 Grad, in Biberen haben wir 12 und in Brunnordern ein bisschen frischer schon 7 Grad dort. Heute Nachmittag recht sonnig mit ein paar Quellwolken. Gegen den Abend und vor allem auf die Nacht kühlt es dann ziemlich ab, bis auf 2 Grad runter.
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11: Und da haben wir eine besonders gefährliche Meldung. Achtung, auf der A3 Chur Zürich zwischen Pfäffiken und Wollerau in beiden Richtungen. Gefahr wegen Personen auf der Fahrbahn. Dann haben wir noch Stau wegen einem Unfall auf der A3 Chur Richtung Basel zwischen Uetiken und Kreuzverzweigung Limmatal. Dann staut es noch auf der A3 Verzweigung Zürich Chur Süd Richtung Wiedike zwischen Brunau und Wiedike. Ebenfalls noch Stau auf der A2 Luzern Richtung Gotthard zwischen Wassen und Göschenen. Dort haben wir 1 Kilometer Stau. Ihr verliert dort gute 10 Minuten.
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0: Jetzt dann gerade 4 Uhr und wir liefern euch die meisten 80er und 90er zum Arbeiten. Zum Beispiel aus den 80ern mit dabei der Bon Jovi oder Inner Circle liefert den 90er, gerade nach einem News-Update.
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2: Im Studio der Jonathan Ernst. Die Weltgesundheitsorganisation geht bisher von insgesamt 11 Hantavirus-Fällen aus. Positiv getestet worden seien 9 Personen, heißt es von der WHO. Bei 2 weiteren Fällen gehe man ebenfalls von einer Infektion aus. In dieser Zählung sind die 3 Todesfälle auf dem Kreuzfahrtschiff Hondius enthalten. Sämtliche Betroffenen seien isoliert worden und würden streng überwacht. So soll das Risiko einer weiteren Übertragung verkleinert werden. Der Konflikt im Iran hat womöglich weitere Auswirkungen auf die Umwelt. Laut der Umweltschutzorganisation Greenpeace breitet sich im Persischen Golf ein Ölteppich aus. Satellitenbilder zeigen, dass sich das Öl bereits stark verteilt hat. Je nach Wind und Strömung könnte es auch Schutzgebiete erreichen. Die Ursache ist noch unklar. Möglich sind Lecks an Infrastruktur oder Tankschiffen. Amsel, Grünfink und Kirlitz sorgen für gute Nachrichten. Diese Vögel hatten in den vergangenen Jahren unter Krankheiten gelitten und wurden nun häufiger gezählt als im Vorjahr. Das zeigte die jährliche Vogelzählung der Organisation BirdLife. Nummer 1 bleibt jedoch der Spatz. Sorgen bereiten Schwalben und Mauersegler. Ihre Zahlen sind rückläufig. Grund dafür ist laut BirdLife der Mangel an Nistnischen an Gebäuden und an Insekten im Siedlungsraum. Das Schweizer Skicross-Team erhält einen neuen Cheftrainer. Nach dem Abgang von Enrico Wetsch übernimmt Stefan Aplanalp die vakante Position. Der Berner Oberländer blickt auf eine langjährige Erfahrung als Coach im Bereich Ski Alpin zurück und fungierte zuletzt als Gruppentrainer für die Schweizer Speedfahrerinnen, heisst es in einer Medienmitteilung.
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0: Heute Nomi ist es nebst Quellwolken noch recht sonnig. Auf den Abend und vor allem auf die Nacht kühlt es dann bis auf 2 Grad ab. Temperaturen aktuell im Topland, Bischofszell 10 Grad, Bülach 12 und Dietfurt 7 Grad.
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0: Da habe ich aktuell 3 wichtige Meldungen zu euch ins Auto. Stau wegen einem Unfall auf der A3 Chur Richtung Basel zwischen Utiken und der Kreuzverzweigung Limmatal. Dann auf der A3 Chur Richtung Zürich zwischen Schindelegi und Wollerau ein Unfall. Dort ist die Strasse gesperrt und ihr werdet dort bitten, ein Gas für die Rettungsfahrzeuge zu bilden. Dann noch ein weiterer Unfall, auch auf der A3 Chur Richtung Zürich zwischen Pfäffiken und Schindelegi.
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0: Und bei uns ist jetzt schon wieder Zeit oder bald Zeit zum Spielen. Und zwar unser beliebtes Spiel «Wahr oder nicht wahr?». Zu gewinnen gibt es einen Gutschein vom Hotel-Restaurant «Kli Rigi» im Wert von 50 Franken. Ihr dürft jetzt anrufen ins Studio unter 0848 80 00 88. Ich wiederhole es gerne nochmal. Meine Nummer ins Studio ist 0848 80 00 88.
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1: Bei mir in der Leitung ist der Jan aus Wallenwil. Meine Behauptung für dich heute ist, Jan, das Schweizer Kulturgetränk Erivella kann man seit letzter Woche in der Aludose kaufen. Ist das wahr oder nicht wahr?
2: Das ist wahr.
1: Das ist richtig! Gratuliere, Jan, du hast gewonnen. Ein 50-Franken-Gutschein fürs Hotelrestaurant Klierigi. 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
2: Mega!
1: So les. Bist du gerade unterwegs, oder?
2: Ja, ich bin gerade mit meiner Mami unterwegs zum Spital, weil wir meinen Arm untersuchen. Und ich habe einfach mal so angerufen und jetzt komme ich dran.
1: So schön, ja, das ist doch wunderbar. Dann können wir dann mit der Familie dort etwas essen und trinken.
2: Danke vielmals!
1: Dann fang gute Besserung dir und einen schönen Tag noch.
2: Danke gleichfalls.
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1: Heute Nomi ist es nebst Quellwolken noch recht sonnig und gegen den Abend an und vor allem auf die Nacht kühlt es dann aber bis auf 2 Grad ab. Temperaturen aktuell im Topland. Z Bischofswell messen wir 10 Grad, z Bülach 12 und z Dietfurt 7 Grad.
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1: Und da meldet sich aber langsam aber sicher der Vierabendsverkehr stellenweise schon spürbar auf dem Nordring und auf dem Westring. Brauchen da ein bisschen Geduld. Dann haben wir Stau wegen einem Unfall, ebenfalls auf der A3 Chur Richtung Zürich zwischen Pfäffiken und Wollerau. Dann auf der A4 Winterthur Richtung Schaffhausen zwischen Kohlrist-Tunnel und Schaffhausen Nord auch Stau. Dann staut es auch noch auf der A4 Winterthur Richtung Schaffhausen zwischen der Verzweigung Winterthur Nord und dem Ried-Hölzli-Tunnel. Und dann staut es noch in der Region St. Gallen auf der A1 Zürich Richtung St. Margrethe zwischen St. Gallen-Winkle und St. Gallen-Fiden.
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1: Kurz vor dem 5 Uhr haben wir es hier bei uns auf Radio Top und wir sind gerade wieder zurück mit den meisten 80er und 90er nach einem raschen News Update.
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6: Im Studio der Jonathan Ernst. Die Weltgesundheitsorganisation geht bisher von insgesamt 11 Hantavirus-Fällen aus. Positiv getestet worden seien 9 Personen, heißt es von der WHO. Bei 2 weiteren Fällen gehe man ebenfalls von einer Infektion aus. In dieser Zählung sind die 3 Todesfälle auf dem Kreuzfahrtschiff Hondius enthalten. Sämtliche Betroffenen seien isoliert worden und würden streng überwacht. So soll das Risiko einer weiteren Übertragung verkleinert werden. Der Konflikt im Iran hat womöglich weitere Auswirkungen auf die Umwelt. Laut der Umweltschutzorganisation Greenpeace breitet sich im Persischen Golf ein Ölteppich aus. Satellitenbilder zeigen, dass sich das Öl bereits stark verteilt hat. Je nach Wind und Strömung könnte es auch Schutzgebiete erreichen. Die Ursache ist noch unklar. Möglich sind Lecks an Infrastruktur oder Tankschiffen. Amsel, Grünfink und Kirlitz sorgen für gute Nachrichten. Diese Vögel hatten in den vergangenen Jahren unter Krankheiten gelitten und wurden nun häufiger gezählt als im Vorjahr. Das zeigte die jährliche Vogelzählung der Organisation BirdLife. Nummer 1 bleibt jedoch der Spatz. Sorgen bereiten Schwalben und Mauersegler. Ihre Zahlen sind rückläufig. Grund dafür ist laut BirdLife der Mangel an Nistnischen an Gebäuden und an Insekten im Siedlungsraum. Das Schweizer Skicross-Team erhält einen neuen Cheftrainer. Nach dem Abgang von Enrico Wetsch übernimmt Stefan Aplanalp die vakante Position. Der Berner Oberländer blickt auf eine langjährige Erfahrung als Coach im Bereich Ski-Alpin zurück und fungierte zuletzt als Gruppentrainer für die Schweizer Speedfahrerinnen, heisst es in einer Medienmitteilung.
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1: In Adorf messen wir aktuell 11 Grad, Abtwil und Andelfingen melden 12 Grad. Heute und morgen müssen wir noch ein bisschen Sonne aufsaugen, bevor es dann ab Auffahrt grauer, kühler und nasser wird. Auf heute Nacht fallen die Temperaturen bis auf 2 Grad ab. Morgen Mittwoch startet an vielen Orten noch sonnig, dann tut es im Verlauf des Tages immer mehr zu. Gegen den Abend ist dann mit Regen zu rechnen.
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1: Der Feierabendverkehr, der ist spürbar. Wie üblich brauchen hier auf dem Zürcher Nord- und Westring mehr Geduld. Dann startet es wegen einem Unfall. Auf der A3 Chur Richtung Zürich zwischen Pfäffiken und Wollerau. Dort haben wir 30 Minuten länger. Und in der Gegenrichtung A3 Zürich richtig Chur zwischen Schindelegi und Pfäffiken. Ebenfalls Stau auf der A1 Zürich richtig Bern zwischen Neuenhof und Aarau Ost. Dann brauchen wir auch noch länger auf der A4 Winterthur richtig Schaffhausen zwischen der Verzweigung Winterthur Nord und dem Ried-Hölzli-Tunnel. Stau tut es auch im Bezirk Bülach auf der Thurgauer Strasse zwischen Glattpark und Opfiken. Und in der Region St. Gallen A1 Zürich richtig St. Margrethe zwischen St. Gallen Winkle und St. Fide.
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1: Die Musik für euren Feierabend liefert mir hier bei Radio Top. Unser Topmix aus den 4 Jahrzehnten, der präsentiert sich wieder von der besten Seite, wenn ich hier schaue, was uns erwartet. Mit dabei einer aus den 80er von Phil Collins. Da werde ich laut aufdrüllen im Studio. Den Pegel, den könnt ihr dann gerade oben lassen. Vanessa Carlton mit einem aus den 2000er.
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1: Ja, Peter Wick, unser Wetterexperte. Auf was müssen wir uns wettertechnisch einstellen?
2: Ja, relativ frischen Abend. Also, wir haben ja eigentlich Sonne gehabt jetzt im Laufe des Nachmittags, wo sich durchgekämpft hat. Und die Temperaturen sind aber gleichwohl noch etwa auf 12 bis 13 Grad angestiegen. Und der Wind hat dann auch sein dazu beigetragen, dass es eben auch hühnerhupfverdächtig war. Jetzt heute Abend, die Temperatur am Abend um 8 um die 10 Grad. Da geht man lieber drinnen etwas essen als draussen, logischerweise. Und im Laufe der Nacht jetzt nach Eltern gehen die Temperaturen retour auf etwa 2 bis 3 Grad. Das heisst, morgen und morgen verbreitet Bodenfrost aus Rufezeichen. Also sprich, empfindliche Pflänzchen jetzt noch reinnehmen. Im Laufe der Nacht nehmen die so Schaden, geht so Küche, Kräutchen etc. Geht einfach schnell ins Haus nehmen, dann geht es dann wieder gut. Morgen im Laufe des Tages ist es zuerst zum Teil sonnig und im Laufe des Nachmittags werden die Wolken langsam wieder dichter. Vielleicht kann es am Abend so richtig einen Ort einzelne Regentropfen geben. Grundsätzlich ist aber der Tag durch meistens trocken. Temperaturen, wie gesagt, sehr frisch am Morgen, am Nachmittag 15 Grad bei einem mäßigen West- bis Südwestwind.
1: Und dann schauen wir noch ein bisschen aufs verlängerte Wochenende, Auffahrt. Wie sieht es dort denn aus?
2: Ja, der Dunst ist sehr wechselhaft. Es gibt wiederholt Regengüsse, vielleicht dann noch ein bisschen Tunnel zwischendurch, dann aber auch wieder ein paar Aufhellungen. Es geht ein kräftiger Westwind, Schneefallgrenze bei 1200 Meter, also entsprechend weiterhin sehr frisch. Und am Freitag, Samstag auch, einheitlich stark bewölkt, noch kurze Aufhellungen. Wiederholt auch ein paar Regentropfen, vor allem Richtung Bergen zu und Schneefallgrenze weiterhin so zwischen 1000 und etwa 1400, 1500 Meter. Temperaturen 10 bis 11 Grad und erst auf der Sonntag sind im Sonnenstrahl. Das wird meistens trocken sein, bei maximal 15 Grad.
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3: Temperaturen aktuell im Topland: Bischofszell 10 Grad, Bülach 12 und Dietfurt 7 Grad. Heute Abend bleibt uns die Sonne noch ein bisschen erhalten. In der Nacht kühlt es dann ab. Örtlich gibt es morgen Bodenfrost und morgen Mittwoch zuerst noch ein bisschen sonnig und im Verlauf des Tages dann immer mehr Wolken. Regen ist dann gegen den Abend auch möglich. Höchsttemperaturen morgen maximal 16 Grad.
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3: Wie üblich brauchen da auf dem Zürcher Nord- und Westring mehr Geduld, denn staut wegen einem Unfall auf der A3 Chur Richtung Zürich zwischen Pfäffiken und Wollerau haben da 30 Minuten länger. Dann Uster Richtung Hinwil zwischen Ahrtal und Seegräben und Zürichstrasse Hinwil dort haben Stau wegen Verkehrsüberlastung. Das Gleiche gilt auch in der Gegenrichtung, auch dort haben mit Zeitverlust zu rechnen. Dann brauchen wir auch noch länger auf der A4 Winterthur Richtung Schaffhausen zwischen der Verzweigung Winterthur Nord und dem Ried-Hülsli-Tunnel. Stauen tut es auch im Bezirk Bülach auf der Thurgauer Strasse zwischen Gladpark und Opfiken. Und in der Region St. Gallen A1 Zürich Richtung St. Margrethe zwischen St. Gallen-Winkle und St. Gallen-St. Fide.
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0: Jetzt haben wir dann gerade 6 Uhr. Schön geht noch mit Radio Top durch den Dienstagabend. Wir liefern euch die meisten 80er und 90er. Nach dem News Update haben wir parat aus den 90er von der Britney Spears. Oder unter anderem auch Tina Turner mit einem aus den 80er.
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9: Im Studio der Jonathan Ernst. Bei einer Militärkaserne im jurassischen Buer ist ein Streit zwischen Panzergrenadieren und Infanteriesoldaten eskaliert. Ausgeartet sei der Streit in der Nacht auf letzten Freitag, berichtet 20 Minuten. Panzergrenadiere sollen sogar eine Blendgranate auf das Gelände der Infanteristen geworfen haben. Ein Sprecher der Militärjustiz bestätigte, dass einige Soldaten leicht verletzt wurden. Bei einer anschließenden Durchsuchung wurde geklautes Armeematerial gesichert. Eine Person soll 200 Schuss Munition gestohlen haben. Amazon leiht sich Milliarden in der Schweiz. Wie die beteiligten Banken in einer Mitteilung schreiben, hat der US-Technologiekonzern in der Schweiz Anleihen von rund 2,8 Milliarden Franken herausgegeben. Es ist das erste Mal, dass Amazon Anleihen in Schweizer Franken herausgibt. Laut Marktbeobachtern dürfte es sich um einen der größten Beträge handeln, die je ein Unternehmen in Franken auf einmal aufgenommen hat. Die Siedlergewalt im besetzten Westjordanland zerstöre die Lebensbedingungen, die Kinder zum Überleben und Aufwachsen benötigen. Das heißt es vom UN-Kinderhilfswerk UNICEF. Nicht nur würden Wohnungen und Häuser zerstört, sondern auch Schulen und die Wasserversorgung. Auch Kliniken werden immer schwerer erreichbar. Seit Anfang des Jahres seien 2500 Palästinenserinnen und Palästinenser vertrieben worden, darunter 1100 Minderjährige. Der US-Elektroautohersteller Tesla will seine Batterieproduktion in Deutschland ausbauen. Im Werk nahe Berlin will Tesla laut Mitteilung mehr als 1500 Personen neu einstellen. Dafür will das Unternehmen knapp 250 Millionen US-Dollar investieren.
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0: Adorf messen wir aktuell 11 Grad, Abtwil und Andelfingen meldet 12 Grad. Heute und morgen müssen wir die Sonne noch ein bisschen aufsaugen, bevor es dann ab Auffahrt grauer, kühler und nasser wird. Auf heute Nacht fallen die Temperaturen bis auf 2 Grad ab. Morgen Mittwoch startet an vielen Orten noch sonnig, dann tut es im Verlauf des Tages immer mehr zu. Gegen den Abend ist dann mit Regnen zu rechnen.
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0: Wie üblich brauchen wir hier auf dem Zürcher Nord- und Westring mehr Geduld. Dann brauchen wir hier auf der A3 Zürich Richtung Chur zwischen Wollerau und Pfäffiken. 10 Minuten länger. Ebenfalls auf der A3 Chur Richtung Zürich zwischen Lachen und Wollerau staut es wegen einem Unfall. Dann staut es in der Region Uster Richtung Hinwil zwischen Ahrtal Seegräben und Zürichstrasse. Dort ist mit grossem Zeitverlust zu rechnen. Das Gleiche gilt auch in der Gegenrichtung. Stauen tut es dann auch noch im Bezirk Bülach auf der Thurgauer Strasse zwischen Glattpark und Opfiken. Dann brauchen wir länger auf der A4 Winterthur Richtung Schaffhausen zwischen der Verzweigung Winterthur Nord und dem Ried-Hölzli-Tunnel und in der Region St. Gallen A1 Zürich Richtung St. Margrethe zwischen St. Gallen Winkle und St. Gallen St. Fiden.
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0: Schön sind wir mit Radio Top unterwegs. Ich bin Corinna Brogger und ich werde euch ab jetzt einmal mit unserer vielfältigsten Musikmischung durch den Feierabend bringen. Da haben wir in den Startlöchern einen aus den 2000er von der Kylie Minogue, 90er Power von der Britney Spears oder auch der Kenny Loggins liefert einen aus den 70er. Schön sind wir mit dabei. Ich wünsche euch einen ganz schönen Abend.
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1: Wetter. Temperaturen aktuell im Topland, Zbülach 12 Grad, Bischofszell 11 Grad und Dietfurt 7 Grad. Temperaturen, die fallen aber leider heute in der Nacht bis auf 2 Grad runter. Morgen verwachen wir an vielen Orten mit Bodenfrost. Den Mittwochvormittag sollte aber noch sonnig sein, bevor es dann allgrauer und nasser wird.
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1: Wie üblich brauchen hier auf dem Zürcher Nord- und Westring, wie auch auf dem Brutiseller Kreuz, mehr Geduld. Denn auf der A1, Bern Richtung St. Gallen, zwischen Zürich-Seebach und der Dreiecksverzweigung Brutiseller, Stau wegen einem Unfall. Dann brauchen hier auf der A3 Zürich richtig kurz zwischen Wollerau und Pfäffiken 10 Minuten länger. Ebenfalls auf der A3 Chur Richtung Zürich zwischen Lachen und Wollerau staut es auch wegen einem Unfall. Dann haben wir noch Stau in der Region Uster, Richtung Hinwil zwischen Ahrtal-Seegraben und Zürichstrasse. Es ist dort mit grossem Zeitverlust zu rechnen. Das Gleiche gilt auch in der Gegenrichtung. Dann tut es noch Stau im Bezirk Bülach auf der Thurgauer Strasse zwischen Gladpark und Opfiken. Allen unterwegs wünsche ich ganz eine sichere und gute Fahrt.
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0: so hat es heute Morgen dort. 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
11: Im Studio der Jonathan Ernst. Bei einer Militärkaserne im jurassischen Büch ist ein Streit zwischen Panzergrenadieren und Infanteriesoldaten eskaliert. Ausgeartet sei der Streit in der Nacht auf letzten Freitag, berichtet 20 Minuten. Panzergrenadiere sollen sogar eine Blendgranate auf das Gelände der Infanteristen geworfen haben. Ein Sprecher der Militärjustiz bestätigte, dass einige Soldaten leicht verletzt wurden. Bei einer anschließenden Durchsuchung wurde geklautes Armeematerial gesichert. Eine Person soll 200 Schuss Munition gestohlen haben. Amazon leiht sich Milliarden in der Schweiz. Wie die beteiligten Banken in einer Mitteilung schreiben, hat der US-Technologiekonzern in der Schweiz Anleihen von rund 2,8 Milliarden Franken herausgegeben. Es ist das erste Mal, dass Amazon Anleihen in Schweizer Franken herausgibt. Laut Marktbeobachtern dürfte es sich um einen der größten Beträge handeln, die je ein Unternehmen in Franken auf einmal aufgenommen hat. Die Siedlergewalt im besetzten Westjordanland zerstöre die Lebensbedingungen, die Kinder zum Überleben und Aufwachsen benötigen. Das heißt es vom UN-Kinderhilfswerk UNICEF. Nicht nur würden Wohnungen und Häuser zerstört, sondern auch Schulen und die Wasserversorgung. Auch Kliniken werden immer schwerer erreichbar. Seit Anfang des Jahres seien 2500 Palästinenserinnen und Palästinenser vertrieben worden, darunter 1100 Minderjährige. Der US-Elektroautohersteller Tesla will seine Batterieproduktion in Deutschland ausbauen. Im Werk nahe Berlin will Tesla laut Mitteilung mehr als 1500 Personen neu einstellen. Dafür will das Unternehmen knapp 250 Millionen US-Dollar investieren.
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12: Nachdem uns die Sonne dann verlässt, heute Abend fallen die Temperaturen. Auf die Nacht kühlt es dann vor allem richtig ab. Morgen verwachen wir örtlich mit Bodenfrost. Sonnenschein wird es vor allem morgen Vormittag geben. Im Verlauf des Tages immer mehr Wolken und auf den Abend kann es dann auch noch regnen kommen. Temperaturen aktuell zu Biberen 13 Grad, zu Bottighofen 12 und zu Brunadre 8 Grad.
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12: Mehr Geduld braucht es noch auf dem Zürcher Nord- und Westring wie auch auf dem Brütiseller Kreuz. Dann staut es noch wegen einem Unfall auf der A1 Bern Richtung St. Gallen zwischen Zürich-Seebach und der Dreiecksverzweigung Brütiselle. Dann haben wir auch noch Stau auf der A3 Zürich Richtung Chur zwischen Schindelegi und Pfäffiken. Und ebenfalls auch noch auf der A3 Chur Richtung Zürich zwischen Pfäffiken und Wollerau, auch noch wegen einem Unfall. Stau, ihr verliert dort 30 Minuten. Allen unterwegs wünsche ich ganz eine gute und vor allem sichere Fahrt.
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0: Also, wie gesagt, ich bin immer eigentlich von Abteilung zu Abteilung, wie Sie meinen, aber Summertheater ist ein bisschen alles beieinander. Da eine Tür zum nächsten und so. Und das ist meine Art, die ich wirklich gern mache. Alles anschauen, vorbereiten oder im Bühnenbild, wenn da nochmal etwas ist, jetzt das nächste Bühnenbild, das ist eine gotische Angelegenheit, da müssen wir alles so gotische Bögen machen und so weiter. Und dann kommt der Schreiner und sagt, ja wie, und sagt, ich gehe dann zum Beispiel nachher in unserer Fundus runter, das ist im gleichen Haus da, und gehe die Wände aussuchen, wo man den gotischen Bogen ausschneiden kann, zum Beispiel. Und wie gesagt, und dann kommt natürlich auch die künstlerische Arbeit dazu, Gespräche mit dem Regisseur, wie, und ich gebe da immer ziemlich klar vor, was wir können machen, sollten machen, und wir wollen nicht dem Zeitgeist unterliegen. Das wollen wir überhaupt nicht. Sondern wir wollen einfach gute Unterhaltung, so dass die Leute da sind, da sitzen, Freude haben, glücklich rausgehen und finden, es war ein schöner Abend gewesen. Und wenn es einmal nicht so gut war, ich weiss jetzt, kommt da auch schon Geschichten sind, vor ein paar Jahren haben wir ein Stück gehabt. Sie müssen entschuldigen, wir kommen den Titel nicht so schnell in den Sinn. Mehr. Und da haben wir alle Schauspieler weiss geschminkt, so quasi ein bisschen abstrakt. Und auch nur Stoffe, also Vorhänge gehabt, zum Weissen, die ein bisschen angemalt waren. Am Sonntagnachmittag, da kommen ja ältere Leute, und da hat so Stammgäste, die seit Jahren ins Sommertheater kommen. Da ist eine Dame sehr vornehm auf mich zugekommen und hat gesagt, Herr Rüegg, solche Stücke spielen Sie nicht mehr, sonst kommen wir nicht mehr. Dann gesagt, ich will mir das Herz nehmen.
1: Ich finde es faszinierend, Ihnen zuzuhören. Man merkt, da steckt Theater, da ist durch und durch bei Ihnen. Das ist im Herzen, das ist im Kopf, Sie verkörpert Theater. Sie machen das jetzt schon so lange. Wie haltet man sich das so bei den Stangen? Das kann man sich ja heute nicht mehr vorstellen, dass jemand so lange diesen Beruf ausübt. Was ist das, was Sie einfach so antreibt?
0: Es gibt wahrscheinlich zwei Sachen. Erstens, ich selber habe das Theater sehr gern, mache das sehr gern, da wahnsinnig gern für andere Leute was machen. Und ich komme immer am Schluss. Mir ist wichtig, dass der Zuschauer unten Freude hat, dass ich dem etwas mitgeben kann. Und meine Freude oder meine Aufgabe, ich sehe das auch als Aufgabe, und ich habe eine Verpflichtung gegenüber diesen vielen Leuten, sie eben zu unterhalten, weil wir haben auch sagen Sie, ein Theater oder ein Art Theater, was es heute ja fast nicht mehr gibt, das klassische Boulevard. Jetzt kann ich Ihnen, wenn Sie gestattet, würde ich Ihnen gerne etwas vorlesen.
1: Sehr gerne, ja. Ich bin schon ganz gespannt. Sie haben da etwas mitgebracht.
0: Was ist ein Theatermensch? Wer bereit ist, aus Liebe zu einigen Quadratmetern Bretterboden und aus Begeisterung für das Stück Leben, das auf diesen Brettern entstehen kann, alles auf sich zu nehmen und jede Kleinigkeit und jede Schmutzarbeit mit der gleichen Liebe zu tun, mit der er eine große Rolle spielt oder eine faszinierende Regie führt. Das ist ein Theatermensch. Wer sich aber nur auf sein Rollenfach beschränkt und sich mit den unscheinbaren Nebensächlichkeiten des Theaterberufes bloß abfindet, kann ein hervorragender Theaterkünstler sein, aber niemals ein Theatermensch. Ein Theatermensch muss bereit sein, sich an alle möglichen Kleinigkeiten zu verschwenden, bis er den Augenblick erreicht, wo er seiner Liebe Erfüllung geben kann. Wenn er, ohne dabei zu viel von seinem Wesen zu verlieren, durchkommt, wird er ungeahnte Freuden erleben. Das ist eigentlich das, was mich am Theater so hält, begeistert und was mich unbedingt Theater machen lässt. Und das habe ich vor, ja, jetzt 40 Jahren zu meiner Direktionsübernahme, wann war das, 1981, von meinem Vorgänger bekommen. Was ist ein Theatermensch? Es gibt ein kleines Büchlein von diesem Jean-Louis Barrault, gibt's nicht mehr, ist vergriffen. Und er schenkt mir das und hat unten angeschrieben, wir auch.
1: Ich wollte fragen, ist er, der das verfasst hat, so ein bisschen die Initialzündung für Sie, das Theater, oder haben Sie?
0: Nein, das habe ich

0: viel später erst gesehen. Die Initialzündung war 1952. Da war ich, glaube ich, ja, war ich 9 Jahre alt. Und da gab es damals in dem Dorf, wo ich aufgewachsen bin, Kaltbrunn hat das geheißen. Heißt es heute noch. Und haben wir einen Lehrer gehabt, der angefangen hat, Schultheater zu machen. Sehr, sehr zum Unwillen vom Schulkommission oder wie das damals geheißen hat. Und mit 9 Jahren hat er ein Theaterstück geschrieben und das haben wir dann in dem Dorf aufgeführt, alle, also die ganze Klasse. Und ich hatte dort eine grosse Hauptrolle gehabt. Und das hat mich total begeistert. Und ich bin wie enthusiasmiert durch die ganze, das Dorf durchgelaufen. Immer alle Leute gesagt, ich spiele das Theater und so weiter. Ne? Und mein Vater. Mein Vater war ein grandioser Laienspieler gewesen. Also ganz grandios. Auch da weiss ich noch, am Samstagnachmittag hat man immer dort, vor 50 Jahren noch mehr, hat man dort am Nachmittag müssen spielen, weil am Abend nicht, weil am Sonntag hat man ja müssen killen, oder? Und so Sachen. Und dann habe ich natürlich so mit 9, 10 Jahren noch nicht dürfen ins Theater, in das Hotel oder in das Restaurant. Dann hat die Mutter in dem Restaurant angerufen, der Bub ist nie herum, der Bub ist nie herum. Gehen Sie ihm rücken, sagen, und der Vater hat Theater gespielt. Und dann hat er das mitbekommen, tritt auf und sagt, wir müssen unterbrechen, wir müssen zuerst meinen Bub suchen. Und dann, wo bin ich gewesen? Unter einem Tisch in dem Saal, wo sie Theater gespielt haben. Also, das sind so vielleicht der Anfang vom Theater, wo mich einfach grenzenlos begeistert hat.
1: Jetzt ist ja das auch schon 2-3 Tage her. hat sich das Theater, wenn Sie zurückblicken zu Ihren Anfängen und heute, und Sie sagen selber, oder das Boulevardtheater, das gibt es eigentlich so nicht mehr oder nicht mehr gross gefunden. Hat sich das Theater sonst auch verändert?
0: Komplett. Komplett. Es hat sich so stark verändert, weil ich lese ja nach wie vor viel, wie, was, wo überall so gemacht wird. Und ich rede auch mit meiner Frau darüber, und das ist für mich sehr traurig, wie sich das Theater entwickelt hat. Ich hätte heute am heutigen Theater nichts mehr zu verloren. Man kann mich nicht mehr brauchen. Weil so, wenn ich das Theater gelernt habe, auch in der Schauspielschule dann, wie man unterrichtet worden ist und so weiter, also ich sage jetzt ganz bösartig, wie besser sie heute einen Überschlag können, wie größere Chancen sie haben, das Theater zu kommen. So wie wir Theater gelehrt haben, also ich nenne das immer noch Stanislavski oder die Recherche nach innen, egal welches Stück. Und das ist eine ganz, ganz wichtige Aufgabe und eine persönliche Aufgabe, wenn man hinter die Rolle geht oder wenn man die Rolle angeht und so weiter. Und es ist nicht nur einfach Halli, Hallo und so weiter, das ist es nicht. Theaterspielen ist unglaublich anstrengend. Und das, man hat immer das Gefühl, ja. Nein, wie natürlicher als jetzt im Boulevard sie auf der Bühne wirken, wie künstlerischer sie sind. Aber das ist erarbeitet. Und ich sage jetzt mal, man kann es auch einfach aufsagen und so weiter. Ne? Aber das ist nicht mein Theater. Aber die Veränderung, rede ich jetzt mehr das Boulevardtheater in dieser Form, klassischer Form, an den grösseren Häusern gar nicht mehr gespielt wird. Es gibt in Deutschland noch einige Komödienhäuser, wie Düsseldorf, Köln, Berlin natürlich, Hamburg und so weiter. Und ich habe ja das Glück gehabt, einmal an allen diesen Theatern zu spielen. Immer über 6-7 Wochen. Und das waren Riesenerlebnisse. Aber auch diese Theater fangen jetzt an, sich, ich sage dem Zeitgeist mehr anzupassen. Und diese Stücke spiele ich nicht hier. Kann ich nicht spielen, will ich nicht spielen, weil sie so schäbige politische Angriffe, auch sexistische Angriffe und so weiter, das ist nicht mein Thema. Sondern mein Thema ist klassische, saubere, aber gute Unterhaltung, wo die Leute drin sitzen und lachen. Lachen ist etwas vom Allerschönsten. Die Menschen zum Lachen zu bringen, das ist schwer.
1: Das ist wahrscheinlich auch schwieriger geworden, oder, in all diesen Jahren.
0: Natürlich.
1: Das Publikum hat sich verändert.
0: Haben andere Ansprüche. Ja. Das muss ich sagen. Das sehe ich in meinem Publikum, im Sommertheater. Die Ansprüche sind komplett anders. Und da jetzt einen Weg zu finden, also wir probieren es jetzt das Jahr einmal auszutesten, indem wir auch Kabarett machen. Ne? Jetzt wollen wir schauen, wie das geht.
1: Ja, meine nächste Frage wäre gewesen, was ist gleich geblieben, aber die Leute lachen immer noch, wenn sie im Publikum hocken.
0: Ja, also lachen tun sie seit 100 Jahren über das Gleiche. Also im Boulevard.
1: Nicht? Das ist ja schön, oder? Das
0: ja,
1: ist
0: also die Thematik, also ich meine, sonst klingt das vielleicht billig, aber wenn wenn eine Szene, die, ich rede jetzt einfach mal von einer Szene, die klassisch war, aber eben heute nicht mehr so geht. Man kann es einfach nicht mehr machen. Aber ich kann mich erinnern, am Anfang Schwenk haben wir viel gespielt. Das spielen wir nicht mehr. Weil, also die alten Schwenke, das gibt einfach thematisch, gehen es nicht mehr. Auch aus sozialen Gründen, weiss Gott was. Aber eine Szene, wo ich am Anfang immer so müssen lachen, ein Ehepaar möchte miteinander reden. Reden tut die Frau. Und dann macht der Mann immer, und sagt, vergiss deine Rede nicht. Und sie redet wieder. Und sie sagt das viermal. Beim dritten Mal lacht das Publikum dermaßen. Also die Running Gag und so weiter. Das ist unwahrscheinlich gut. Aber eben, thematisch können wir diese Sachen heute nicht mehr machen.
1: Ich will noch auf die Rollen, wo sie alles gespielt haben, in ihrem Leben zu reden kommen. Gibt es, jetzt kommt die typische Frage, gibt es eine Rolle, die Ihnen besonders gut gelegen ist?
0: Ja.
1: Und wo Sie geliebt haben?
0: Ja. Es gibt zwei Aspekte. Es gibt eben den Schauspielbereich, wo ich auch am Anfang ja das Glück hatte, noch früher, haben wir in Biel Solothurn alle grossen Klassiker gespielt. Alle. Und da habe ich einige schöne Rollen gehabt. Und da hat es ein Stück gegeben, Thomas Morus. Das ist ein englischer Politiker gewesen, wo dann auch geköpft worden ist und so weiter. Das ist eine Rolle gewesen, auch von der Thematik her, was ich dort zeigen kann, vor Gericht und so weiter. Das ist mir unvergessen. Und eine zweite Rolle in Den Gerechten von Camus. Da hat es einen Jungen, so einen politischen Aggressor und natürlich einen Kommunisten klein. Und da soll ich, das weiß ich nicht, aber die Leute haben immer gesagt, da bist du gut gewesen. Ne? Gut. Also das lag mir. Aber das Wesentliche ist bei mir die Komödie oder das Lustspiel. Da gibt's verschiedene Rollen, aber zwei, drei, wo ich heute nochmal sofort würde spielen. Altersmäßig geht's nicht mehr ganz. Aber das eine ist gewesen, die habe ich etwa 7, 8 Jahre her, das war Pension Schöller. Und da gibt's einen Schauspieler, einen jungen Mann, der will zum Theater. Aber er hat einen Sprachfehler. Und er kann das R nicht aussprechen. Er sagt immer, wie heißen Sie denn? Dann sagt er Luhmann oder was immer, das L anstatt das R und so weiter. Das war saumäßig komisch. Und dann habe ich da natürlich zitiert, jeweils als Schauspieler aus den großen Klassikern. Das L hat er nicht können sprechen. Ich liebe dich und so dummes Zeug. Das war furchtbar komisch.
1: Also, kann man vorstellen.
0: Habe ich das vor 30 Jahren gespielt und vor etwa 7, 8 Jahren gesagt, das würde ich nochmal spielen. Und hat dann den Text am Anfang, wo er erklärt, dass er eben Schauspieler ist, so geändert, dass er jetzt inzwischen 40 Jahre auf die Schauspielschule geht und immer noch kein Engagement hat. Und er hätte sogar einmal am Sommertheater vorgesprochen in Winterthur. Und dann habe ich dann gesagt, aber dieser Direktor, keine Ahnung vom Theater. Und dann hat natürlich das Publikum gelacht. Also das ist eine Rolle. Und dann gibt's noch eine, das ist im Neurosenkavalier. Es ist ein Stück, wo ein falscher Psychiater behandelt Leute, die irgendein Problem haben. Und ich habe diese Rolle dann in Deutschland ja über 400 oder 500 Mal gespielt, mit dem Klaus Biederstedt und der Karin Doe. Also zwei ganz berühmte Schauspieler. Und diese Polizist, den ich da gespielt habe, der hatte eben das Problem, dass er pensioniert wird. Aber in seinen ganzen 40 Dienstjahren nicht den einzigen Dieb gefangen hat. Er war sogenannte in Kaufhäusern eingesetzt, um Diebe zu fangen. Und erst am letzten Tag hat er dann einen gefangen und der hat Gummibärli geklaut.
1: Sehr gut. Herr Rüegner, nähern uns am Ende von unserer Sprechzeit. Ich habe noch drei Fragen auf meiner Liste, die ich unbedingt beantwortet habe. Zum einen fällt mir auf, immer wieder, wenn ich Sie höre reden, Sie wechseln sehr oft zwischen Schweizerdeutsch und Hochdeutsch. Ja, woher kommt das?
0: Das kommt von der Probe, weil wir eigentlich im Theater Hochdeutsch reden. Weil wir sehr viel vor allem Berliner haben und so weiter. Und auf der Probe wird Hochdeutsch geredet. Und dann ist eigentlich unbewusst, geht's mal. Wenn es ins Theatralische hineingeht, wird es eher mal Hochdeutsch und sonst wird es wieder Schweizerdeutsch. Also das ist der Grund.
1: Es erinnert mich stark an die Jungen, die heute Deutsch und Englisch vermischen, oder?
0: Ja. Aber Hochdeutsch und Schweizerdeutsch ist besser.
1: Ist näher beieinander, das stimmt. Und ich will darauf zu sagen, am 14. Juni geht es ja wieder los bei euch. Ja. Die Wahrheit, oder halbe Wahrheit, halbe Wahrheit, so heisst das Stück. Und da nimmt mich schon Wunder, wann haben Sie das letzte Mal die halbe Wahrheit erzählt?
0: Ja, schon sehr oft. Ich weiss nicht mehr wann. Also jetzt bin ich da im Interview, habe ich ziemlich alles erzählt, was wahr ist. Ne? Aber halbe Wahrheiten, wann weiss. Ja, wisst ihr, manchmal, ich nenne das nicht halbe Wahrheiten, sondern das ist so Diplomatie, nennt man das, nicht? Und das habe ich in der Politik abgeschaut. Wann sagen die Wahrheit, nicht? Das weiß man auch nie genau. Also man muss sehr genau anschauen, aber so schlimm ist es bei mir nicht. Also wirklich halbe Wahrheiten gibt's bei mir eigentlich fast nicht. Aber trotzdem muss man mal aus psychologischen Gründen, wenn man das Ensemble hat und muss führen, muss man dem eine Anweisung geben. Und dann muss man ihm sagen, du bist grossartig, dann weiss ich, er ist nachher ein bisschen besser, obwohl ich finde, er war nicht so gut.
1: Positives Feedback, ja. Ja, das ist so. Ja, ich funktioniere auch so. Wenn man mir sagt, mir dürfen wir nicht sagen, es ist schlecht gewesen, sondern es ist gut gewesen, aber morgen machen wir es nochmal besser.
0: Ja, eben, sobald du sagst, es ist schlecht, oder ich habe gestern eine Sendung gesehen, da wegen dem Ballett und diesen Sachen, das kenne ich, dieses Thema.
1: Aber in dem Fall, dann werden Sie täglich mit Halbwahrheiten konfrontiert.
0: Konfrontiert, aber ich versuche das wirklich ganz klar zu gehen. Ganz, aber die Halbwahrheiten, die sind derart also wirklich kleine Bagatellen. Also. Ich meine, wer sagt nicht jeden Tag irgendeine kleine Halbwahrheit? Ne? Also, aber wirklich nicht von entscheidender Bedeutung.
1: Wunderbar. Und jetzt ist noch meine letzte Frage, und die können wir kurz beantworten. Es sind schon viele Rollen gehabt, es gibt viele Rollen, die Ihnen liegen. Gibt es eine Rolle, die noch bei Ihnen auf der Löffelliste steht?
0: Ja, wäre. Das wäre, aber es geht einfach nicht mehr, weil ich den Text nicht mehr lernen kann. Da ist so viel Text, den kann ich nicht lernen. Das ist der Theaterdirektor. Jetzt kommt mir der Titel nicht in den Sinn von dem Stück, kennt eh niemand oder fast niemand, nicht? Und ist in der Schweiz auch ganz, ganz, es geht um die Figur des Striese. Und der Striese wird im klassischen Theater als ein Theaterdirektor hingestellt, der, also ich meine, wird gefragt im Stück, ja, aber wir müssen hier noch einen Briefträger haben. Und der Direktor sagt, ja, wir haben jetzt niemanden. Und dann sagt er, wissen Sie was, wir machen das so, wir stellen einen Baumstumpf auf die Bühne im Wald und da kommt einer, der den Brief bekommt und sagt, hier liegt der Brief. Ja, das muss ein römischer Feldbriefträger liegen gelassen haben oder irgend so. Also die Figur, die will mich reizen, aber...
1: Wer weiß.
0: Man weiß es
1: ja,
0: nicht.
1: Genau. Also ich würde sagen, es ist fast eine Punktlandung jetzt da mit der Zeit. Das haben wir wunderbar gemacht, wir zwei.
0: Okay, sind Sie zufrieden?
1: Ich bin wunderbar zufrieden. Ich hoffe, Sie sind auch zufrieden. Ja. Hans-Heinrich Rüegg, Theaterlegende da im Topoch 3. Hat mich sehr gefreut, dass Sie da gewesen sind. Und Topoch 3 gibt es selbstverständlich auch in einer Woche wieder. Dann mit der Stefanie Brändle. Macht's gut und bis dann. Tschüss miteinander.
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3: Mein heutiger Gast versetzt mich zurück ein bisschen in meine Jugendzeiten, in eine von meinen damals Lieblingssendungen Lenzen und Partner. Sie ist nämlich, wie in dieser Sendung, eine Privatdetektivin. Luisa Erismann, herzlich willkommen im Top Hoch 3.
4: Freut mich, dass ich heute kommen.
3: Ist es so dein Job, ist der wirklich so actionreich, nervenaufreibend mit diesen Privatdetektivfällen, wie man es eben vom Fernsehen kennt?
4: Nein, das ist es absolut nicht. Also es ist natürlich sehr, sehr intensiv und spannend auch, aber Lenzen und Partner ist ja so, das ist Science Fiction irgendwo ein bisschen. Weil die machen ja Sachen, die ein Privatdetektiv gar nicht machen darf. Die gehen ein bisschen zu weit.
3: Also du meinst wahrscheinlich so die Kameras unter den Türspalten durch und ja, sonst ablosen und so. Was darf denn ein Privatdetektiv in der Schweiz so vielleicht? Was ist da möglich?
4: Ja, es ist eigentlich einiges möglich, was man sicher nicht darf. Das ist in eine Wohnung rein oder durch ein Schlüsselloch durch zu filmen.
3: Wenn man es vielleicht so ablosen zum Beispiel?
4: Einfach, ja, ist natürlich klar. Artikel 179 verbietet das, oder? Man lernt das eigentlich auch als Privatdetektiv, die diversen Artikel, was darf man, was darf man nicht. Also, das muss man natürlich sehr, sehr gut kennen. Und weil in der heutigen Zeit hat man eigentlich genügend Möglichkeiten, dass man das, was man herausfinden sollte, dass man das auch herausfindet, ohne dass man die Privatsphäre von Klienten verletzt.
3: Das heisst, vielleicht nehmen wir uns mal mit in so einen Alltag von dir, wenn du jetzt einen Fall hast. Wie schaffst du, was machst du da einmal für Sachen, um Sachen herauszufinden?
4: Ja, es kommt darauf an, was ich für Aufträge bekomme. Also Klienten, die sich natürlich bei mir melden, das sind diverse Fälle. Vor allem das meiste, was sehr, sehr emotional ist, sind natürlich, wenn Herr oder Frau Schweizer fremd geht. Das ist sehr, sehr emotional. Und die wollen halt dann wissen, ist es so? Und wer ist es? Gerade Frauen. Was ist an mir? Was hat die etwas Besseres, was ich nicht habe? Und das sind dann so Sachen, die ich für Klienten herausfinde. Auf der anderen Seite bin ich auch noch diplomierter Coach und kann dann das alle ein bisschen, weil es flüssig sehr, sehr viele Tränen bei mir im Büro. Vor allem, wenn ich es vor Tatsachen stelle und sage, ja, es ist tatsächlich so, er geht fremd oder sie geht fremd. Es sind nicht nur Männer, die fremd gehen, heute auch sehr viele Frauen, die fremd gehen. Und als Coach kann ich natürlich die ein bisschen auffangen und ihnen auch erklären und sie auch irgendwo versuchen, ein bisschen zu trösten. Und ich sage auch immer, es hat alles einen Grund. Es hat immer einen Grund, wieso geht mein Mann fremd oder wieso geht meine Frau fremd. Was fehlt ihnen echt in dieser Beziehung?
3: Also nicht nur eben einfach Sachen herausfinden, sondern eben du bist auch der Coach. Aber Privatdetektivin an sich bist du eigentlich noch nicht so, so lang. Du hast das erst nach der Pensionierung angefangen.
4: Richtig, ja.
3: Wieso der Wechsel?
4: Ja, ich habe natürlich mit 65, also ich hatte tatsächlich noch in der Firma, wo ich war, ein Jahr länger arbeiten. Und das hat mich natürlich sehr, sehr aufgestellt. Und nachher habe ich einfach gemerkt, einfach gewusst, dass es für mich überhaupt noch nicht fertig ist. Ich möchte tatsächlich noch etwas machen. Und zwar, ich habe schon als Kind immer als Privatdetektiv, das ist eigentlich mein Kinderwunsch. Ich mag mich noch erinnern, ein kleines Stöpsel, dass ich auch in der Schule einiges herausgefunden habe. Es hat mich auch interessiert, was hat sie mit der Kanalisation zu tun. Dann irgendwo in unserem Dorf war einmal der Kirchenturm gesperrt. Nein, ich wollte schauen, wieso ist der gesperrt? Was hat es dort oben? Hat es natürlich Fledermäuse und so gehabt. Die haben natürlich abgesperrt, weil die Balken verfaulen waren und so weiter. Ja, das habe ich
3: und dann du bist auch dort durchgekratzelt, oder?
4: Ja, genau. und das hat mich eigentlich das ganze Leben jetzt verfolgt. Und ich weiss noch, es war ein Sonntagmorgen, ich bin verwacht und wusste so, jetzt gehst du dem nach und schaust, wie kommst du an das hin, wo gibt es Schulungen, wo kann ich mich weiterbilden. Ich möchte Privatdetektivin werden, weil man hat nie so viel Wissen, wie wenn man eigentlich in der Pension, also wenn man fertig ist. Ich habe so, so vieles erlebt in meinem ganzen Leben.
3: Und die Ausbildung, also eben, Privatdirektiv, ich habe gar nie so wirklich realisiert, dass es ja eben, das ist wirklich ein Beruf und so. Und eben, was machst du in dieser Ausbildung, was lernst du? Das sind irgendwie 20 Fächer, die du da
4: das
3: Sachen
4: sind
3: lernst.
4: So circa 20 Fächer gewesen, ja. Fakultativ ist natürlich noch die Tschüss-Ausbildung, die noch war. Das habe ich zum Teil ja schon gehabt, weil ich im Schützenverein war. Ich habe einfach Pistolen-Schuss-Ausbildung dann noch gemacht.
3: Aber also ist es ja nicht so, dass du diese Pistolen irgendwie alltäglich brauchst?
4: Nein.
3: Hast du sie schon jemals gebraucht?

0: ist jetzt das eigentlich nicht nötig.
1: Du hast eben gesagt, vieles sind so Betrugsfälle, die du machst. Und eben emotionale Geschichten auch. Aber du machst auch andere Sachen wie Diebstahl, Sozialmissbrauch. Ja. Hast du schon verschwundene Menschen wieder gefunden?
0: Habe ich auch schon gefunden, ja. Ich werde auch häufig angefragt, zum Personen zu suchen, wo ich zum Teil nur ganz, ganz knappe Angaben bekomme. Und das tue ich manchmal selber, wenn ich das finde. Also, ich muss einfach sagen, wenn man an einem Thema wirklich dranbleibt und sich total in das hinein verbeisst, dann plötzlich hast du es. Plötzlich. Man sollte halt nicht immer irgendetwas aufgeben, sondern wirklich dranbleiben. Oder einmal einen Tag vergehen lassen, am anderen Tag plötzlich kommt er in die Idee, dort könntest du noch schauen, das könntest du noch abklären und so weiter. Und irgendwann stehst du davor.
1: Da rattert es bei dir wahrscheinlich konstant im Kopf, oder? Hast du so eine, nimmst du wahrscheinlich einmal heim, respektive die Heim und Büro ist ja mehr oder weniger bei dir einfach eins.
0: Ja, es ist alles in Bewegung. Es ist das in Bewegung. Ich bin immer ziemlich in Action. Ich kann fast nicht mehr normal laufen. Ich bin mehr am Springen. Und am Abend, es gibt dann natürlich schon so eine Übung, wo ich heimkomme und einmal muss flach am Boden liegen und einmal tief durchschnaufen und sagen, wow, danke für diesen schönen Tag. Ich habe wieder etwas herausgefunden.
1: Was ist da vielleicht so der spektakulärste Fall oder eben dort, wo du irgendwie am meisten herausgefunden hast, wo du jetzt nicht gedacht hast, wo so ein Knackpunkt war?
0: Ja, als ich mal einen Auftrag bekommen habe von einer Frau, die hat länger im Ausland gelebt und ihr Mann ist schon bei Zeiten eigentlich in die Schweiz gekommen. Und er hat sich dann da irgendwo einen Job gesucht und etabliert. Und sie ist einige Jahre älter gewesen als er. Und die Frau ist dann zu mir gekommen, weil er hat sie gehabt im Natel. Und sie hat keine Ahnung gehabt, wo er wohnt. Man hat zwar gewusst, wo er schafft, man hat aber nicht gewusst, wo er wohnt. Und dann ist sie zu mir gekommen. Und mir hat sie mir den Auftrag gegeben, zum Thema zu suchen. Und das war noch schrecklich. Ja, der war wirklich praktisch nicht auffindbar. Und irgendwann hat sie dann gesagt, es könnte noch mit der und der Frau ist er auch schon zusammen gewesen und so. Dann habe ich mich auf die Suche gemacht von dieser Frau. Und tatsächlich hat es dann irgendwann einen Klick gemacht und ich habe sie dann irgendwo in einer Gemeinde habe ich sie gefunden und er ist bei ihr, hat bei ihr gewohnt. Er war aber nicht registriert gewesen. Er hat zwar da gearbeitet, war glaube ich 2 Monate registriert gewesen und jahrelang in der Schweiz. Und habe ich dann auch herausgefunden, dass der eigentlich auch keine Steuern gezahlt hat da. Ja, das war echt ein grosser Fall gewesen. Und die haben ein ganz schönes Einfamilienhaus bewohnt. Und er schön im Versteck, natürlich bei ihren, oder?
1: Also wirklich eben so, so ein richtiger, schon fast nicht ein Kriminal,
0: nein,
1: wirklich
0: so ein... Es ist eigentlich schon, also eben, das habe ich ja schon mal gesagt, ich meine, ich komme mir manchmal vor wie so ein Kanalratte, je tiefer als ich bei jemandem halt dran bin und schaue, umso mehr kann ich aufdecken. Also ich habe natürlich auch schon Fälle gehabt, wo ich halt bin zur Polizei gegangen und habe gesagt, ja, dort ist das und das und dort vermute ich das und das und so weiter.
1: Man sagt dir auch so ein bisschen Miss Marple von Zürich oder vergleicht dich auch mit dem Sherlock Holmes oder was nicht. Vielleicht fühlst du dich manchmal auch wie die 3 Fragezeichen oder so. wenn du so auch deinen Namen hörst, bist du dann auch wieder mehr stolz? Oder fühlst du dich auch selber wie jetzt zum Beispiel Miss Marple von Zürich?
0: Nein, Nein, ich meine, sie ist für mich natürlich

0: natürlich eine Geschichte gewesen, die Frau. Und die Frau hat auch sehr viel Wissen gehabt. Sie war älter gewesen. Und die hat ihre Hirnzellen hat die benutzt, oder? Und das ist ja das ist eigentlich das Wichtige. Und das braucht man als Privatdetektiv. Da muss man alles vorholen.
1: Und auch viel Geduld, oder? Weil du hockst manchmal einfach stundenlang.
0: Ich hocke manchmal stundenlang
1: in einem Maisfeld oder wo auch immer.
0: Oder in einem Gebüsch. Oder auch schon habe ich einen Auftrag bekommen, da hat die Frau wissen, ist der Mann, ist da wirklich jemand rum? Und ich konnte das ausfindig machen und er ist sie tatsächlich nach dem Arbeiten abholen. Und es war bitter kalt gewesen. Dann ist es noch schneien gekommen. Ich bin dann an und die sind dann irgendwo im Kreis 3 verschwunden in einem Stundenhotel. Und ich habe mich dann halt bis am Morgen die ganze Nacht irgendwo in den Türrahmen hineingedrückt. Und es hat geschneit und es war kalt gewesen. Und ich wäre am liebsten im Bett gewesen. Und ich habe dann ja, halt ausgeharrt, oder, bis sie wieder rausgekommen sind. Und
1: aber was du immer dabei hast, ist Bananen. Neben all Bananen dem Detektiv-Equipment und so.
0: Richtig, Bananen, die gehört in meinen Rucksack rein, richtig, und Wasser, ja.
1: Ja, wenn man halt so lange rumsteht, dann braucht man ein bisschen Energie, oder?
0: Ja, macht auch nichts, wenn man einmal einen halben Tag nichts gegessen hat, muss ich also auch sagen. Das schadet überhaupt nicht.
1: Du hast vorher gesagt, das ganze Detektivin sein hast du eigentlich schon seit der Kindheit. Du hast einfach immer, dich hat alles Wunder genommen, du bist eine Gewundernase gewesen, oder wie würdest du das ein bisschen beschreiben, wo, ja?
0: Ich bin auf einem Bauernhof aufgewachsen und habe jeden Tag 4 Kilometer Schulweg gehabt. Es war recht happy gewesen. Die Schule hat mich zwar nicht so wahnsinnig interessiert, dafür, wo hat es wieder junge Füchse, oder? Oder wo gibt es reife Krise und wo ist was? Und dann bin ich halt noch vielfach halt spät in die Schule gekommen und dann hat es halt Schelten gegeben. Der Vater hat dann alle gerade gewartet zu Hause und hat gesagt, nein, Töchterli, nein, das darf doch nicht sein und so. Und auf der einen Seite, in einer irrsinnigen Welt habe ich gelebt, in einer intakten, schönen Welt auch aufgewachsen. Und mich hat jetzt halt auch die Natur und all das sehr, sehr fasziniert. Aber das Stillhocken in der Schule, das war nicht mein Ding.
1: Und es hat ja wirklich schon von Anfang an immer so ein detektiv ist und ein Spürnass gewesen bist. Aber eine lustige Korrespondenz gegeben zwischen deinen Eltern und dem Lehrer, oder? Der hätte nicht einfach einen normalen Brief können dir heimgeben können.
0: Nein, was ist mein Vater. Mein Vater. Ja, wo hast du das gehört?
1: Ich habe auch ein bisschen rumgespürt, weißt?
0: Okay. Ja, er hat dann auch ein feines Briefchen geschrieben. Und ich habe mich einmal gewundert, er hat es nicht verschlossen, nicht verklebt. Dann mache ich es auf und dann, okay. Ja, und dann habe ich es der Lehrerin abgegeben. Was hat er? Er hat in Steno-Schrift mit der Lehrerin ständig kommuniziert, oder? Und das habe ich halt nicht können lesen.
1: Gewusst wie, dass ich auch ein bisschen auf der Nase rumführen kann. Auch einfach, ja. Gewusst wie. Du bist auf einem Bauernhof aufgewachsen, du hast auch viel dort mitkrampfen, es waren 8 Kinder gewesen. Also eigentlich ganz eine andere Welt, auch so ein bisschen.
0: Total eine andere Welt, ja. Und dort haben wir dann alle ein bisschen ausklinken, oder? Weil kaum hat meine Mutter oder mein Vater hat uns gesehen, wenn wir von der Schule zurückgekommen sind, ja, du machst noch das und du sollst dort noch in Käse das holen oder jetzt muss noch Holz gespalten werden und die Hühner sollten auch noch etwas haben. Da haben mich alle ein bisschen abgesondert. Ich bin eigentlich noch nicht in die Schule, habe ich schon praktisch lesen, weil bei uns hat es kein Fernsehen gegeben, in dem Sinne auch kein Radio, haben wir nur etwa ab und zu eine Stunde hören. Und dann habe ich einfach meine Bücher oder was mich interessiert hat, genommen und bin in den Wald. 2-3 Stunden habe ich dann ausklinken. Und wenn ich halt nicht rum war, bin, dann habe ich auch nicht gefehlt. Und meine Mutter dann, oh, wo bist jetzt du gewesen? Wo hast jetzt du dich verschlafen? Ich habe gesagt, du, ich kann mal ein bisschen weg.
1: Braucht es. Wenn wir gerade, bist du die zweite Eltern gewesen? Sprich, eben, du hast wirklich auch Verantwortung übernehmen oder häufig und dich darum sorgen. Und du hast dann aber nachher eine Bäuerinnenschule gemacht, eigentlich deinem Vater zulieb?
0: Ich habe die Bäuerinnenschule gemacht, ja, eigentlich wirklich dem Vater zulieb. Und das war eine super gute Ausbildung gewesen. Das hat mir auch ein bisschen Überlegungen gegeben, was willst du wirklich und was willst du wirklich nicht. Und dort habe ich gesagt, ich finde es jetzt cool, ich habe die mit als zwei Beste abgeschlossen, dass ich das habe, aber Bäuerinnen will ich nicht werden, weil ich kann kein Tier metzen. Das kann ich nicht. Weil beim Schlachten in der Bäuerinnenschule habe ich mich auch ausgeklinkt. Und da habe ich tatsächlich, sind sie einverstanden gewesen, dass ich nicht mitmachen muss.
1: Okay.
0: Ja.
1: Und nachher hast du dann irgendwie eigentlich mehr oder weniger einfach gefunden, so, und ich gehe jetzt nach London, gehe Englisch lernen.
0: Also zuerst habe ich natürlich noch ein bisschen dürfen Geld verdienen, weil ja. Von zu Hause habe ich natürlich gar nichts bekommen. Und
1: hast du dann aber eigentlich deine Mami mehr oder weniger einfach vor vollendete Tatsachen gestellt?
0: Ja, ich bin so dann eines Tages heimgekommen und habe gesagt, du, schau, ich fliege nächste Woche nach London. Ich gehe zu der und der Familie und da gehe ich in die Privatschule und habe alles selber organisiert. Und dann sagt sie nur so, nein, das glaube ich nicht, du spinnst. Und dann habe ich gesagt, du, Entschuldigung, es ist so, weil wenn ich euch gefragt hätte, ich weiss, dass ich nicht hätte gehen dürfen. Und jetzt kann man es nicht mehr rückgängig machen. Und ich weiss, dass ich das irgendwann werde ich das brauchen. Und ich war sehr, sehr happy gewesen. Ja, plötzlich war sie dann sehr stolz und hat mich sogar noch begleitet auf den Flughafen.
1: Nee, sehr schön. Eben, das sind die Sachen, wenn du etwas im Kopf hast, dann setzt du das auch durch und dann machst du es auch. Genauso wie jetzt auch mit der Privatlehrerin.
0: Ganz wichtig ist, wenn man etwas will, das sage ich auch meinen Freunden, das sage ich auch meinen Klienten, wenn ihr etwas wirklich wollt, tönt das mit euch selber ausmachen. Und könnt nicht Kreti und Pleti fragen. Die tönt euch sowieso abraten. Weil, und darum erreichen viele, viele Menschen ihre Ziele nicht. Weil, ich habe das niemandem gesagt. Weil ich genau gewusst habe, der sagt, spinnst denn du, was willst denn du nach der Pension noch eine Ausbildung und das, dieses, wie stellst du dir das vor? Das ist egal. Das ist absolut egal. Einfach ins kalte Wasser gumpen, ohne rechts zu schauen und links zu schauen. Und das hat mich immer weitergebracht.
1: Eben wahrscheinlich...
0: Mein ganzes Leben.
1: Wo du eben gesagt hast, ja, ich werde jetzt Privatdetektiv, wir haben wahrscheinlich ein paar Vogel zeigen gefunden. Vor allem, oder? Selbstständig
0: erst nachher,
1: gemacht.
0: Ich habe es erst nachher gesagt.
1: Wo die Ausbildung schon gemacht hast und alles.
0: Dass mich niemand hat können von dem Boot mehr... können oben runterholen.
1: Das ist eine gute Taktik. Und du bist aber gleich, jetzt hast du das machst seit einer Zeit, hast aber noch ganz viel anderes, was du eigentlich auch noch möchtest machen. Du hast noch irgendwie eine Astrologie-Ausbildung auch noch gemacht oder bist
0: ja,
1: noch
0: ich tue mich nach wie vor mit Astrologie befassen, weil das ist Wissen ohne Grenzen. Also das, da kann man und es ist unheimlich spannend. Also, wenn ich dann einen Klient habe, wo ich, oder Leute, die ich observiere, interessiert es mich natürlich, was ist im Sternzeichen, dann weiss ich eigentlich schon, auf was ich ein bisschen achten muss, wie er tickt. Und dann, dann bin ich eigentlich schon recht gut vorbereitet. Also, es gibt ja kein schlechtes Sternzeichen, das sind eigentlich alle gut, es verträgt sich einfach nicht alle miteinander.
1: Mm. Und was gibt es sonst noch für Sachen? Es sind ja noch ein paar Sachen so in deinem Kopf, die man schwieren muss, die du auch irgendwann
0: ja, Psychologie,
1: noch gerne
0: also,
1: machen.
0: Ich studiere auch recht Psychologie. Das interessiert mich einfach, der Zusammenhang der Menschen und ihr Denken und ihr Tun. Und wieso ticken die Menschen so und wieso so. Und Was ich halt sehr schätze, ist, wenn ich mit Müttern und also es tut mich auch sehr aufwühlen, wenn so Fälle sind mit Müttern und kleinen Kindern. Da komme ich und zwar geht es mir sehr das Herz wegen den Kindern.
2: Ja, verständlich, ja.
0: Eigentlich nicht wegen den Eltern, sondern Kinder, die dann die Leidtragenden sind.
2: Also hängt eigentlich eben viel mit dem ganzen viel dabei, oder?
0: Ja.
2: Mhm. Wir müssen da leider einen Punkt setzen, ja. Weil die 26 Minuten sind schon durch. Danke dir vielmals, Luisa Erismann, dass du im Top 8 drin warst.
0: Danke vielmals.
2: Und von deinem Leben erzählt
0: hast. Dankeschön.
2: Und danke auch euch, liebe Zuschauerinnen oder Zuhörer, fürs Einschalten. Top 8 drin gibt es dann in einer Woche wieder mit meinem Kollegen Stefan Wollmann. Wir freuen uns, wenn ihr auch dann wieder einschaltet. Macht's gut. Ciao zusammen.
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4: Das ist eine neue Folge Top Hoch 3 und wir haben zwar an heute wieder nur 26 Minuten miteinander, aber wir müssen nicht stressen, weil mir gegenüber steht heute ein frischer, bachner Pensionär. Er hat fast sein ganzes Leben der Polizei verschrieben und nach 17 Jahren als Kommandant von der Stadtpolizei Winterthur geniesst er jetzt eben seine Pensionierung. Ich freue mich sehr, dass er da ist. Fritz Lehmann, willkommen im Top Hoch 3.
5: Ich freue mich auch sehr.
4: Herr Lehmann, wir reden die nächsten 26 Minuten über Ihr Leben, Ihre Karriere als Polizist. Wir reden aber auch über Bienli, über Käse, über Essen und Kochen. Aber als allererstes würde ich gerne mit Ihnen über Ihre Pensionierung reden. Haben Sie sich schon an die Pension gewöhnen können? Was ist schon Ihre erste Bilanz?
5: Ja, also man muss zuerst einmal richtig runterfahren und das bin ich, glaube ich, jetzt noch nicht. Ich habe meine Pension übrigens vorbereitet und somit ist eigentlich der Übergang ist recht reibungslos gegangen. Oder? Also ich habe noch viel Arbeit, Mandat auswärts, die ich einfach weiterführe, vor allem im Bildungsbereich, im Polizeibildungsbereich innen, und das gibt mir eine Struktur, wo dass sich der Zuschauer das so vorstellen kann, etwa 60% Arbeit ist wie vorher, nämlich ein Bürojob, oder? Und die restlichen 40% geniesse ich unendlich, wie ich dort die Herrschaft über meine Agenda gewonnen habe.
4: Das tönt jetzt aber nicht grossartig nach Pensionierung, oder? Wenn ich höre, 60% Arbeit, langweilig wird es Ihnen also nicht?
5: Nein, oder, aber das ist einfach auch eine Frage vom Naturell, vom Typ. Ich bin immer aktiv gewesen, sei das als Bub oder selbst in der Ferien, oder da läuft bei mir einfach etwas. Ich versuche, neue Sachen zu entwickeln, zum Beispiel, oder Sport zu treiben, oder was auch immer. Das ist meine Art.
4: Ich habe es angesprochen, Sie sind fast Ihr ganzes Leben bei der Polizei gewesen. Die letzten 17 Jahre als Kommandant von der Stadtpolizei Winterthur. Hände hoch oder ich schiesse. Wie oft haben Sie in Ihrer Polizeikarriere den Satz müssen dürfen sagen?
5: Zweimal. Und sind beide Erlebnisse nicht sehr angenehm gewesen, oder? Weil ich habe unbedingt nicht schiessen und ich habe auch nicht geschossen. Die Situation hat sich dann gelöst, aber hoffe ich nicht, dass ein Polizist oder eine Polizistin in diese Lage hineinkommt.
4: Was sind das für zwei Ereignisse gewesen und wie lange ist das auch schon her?
5: Es ist bereits sehr lange her. Ich komme aus der Linie, ich war Polizist gewesen, oder im Bernbiet, und dort war man noch Landjäger gewesen, sehr oft allein unterwegs oder mit dem Hund zusammen. Und nur zum Beispiel, ich habe nach einer langen Verfolgungsjagd mit dubiosen Informationen über Funk, oder hat man mir gesagt, es seien zwei Verbrecher unterwegs auf der Flucht, und ich habe die auch eingeholt und im letzten Moment in einem Bauernhof können stellen, und dann habe ich wirklich gesagt, raus, Polizei, Hände hoch, sonst setze ich die Waffen ein. Und dann plötzlich sehe ich so aus dem Schilf raus einen Wuschelkopf kommen. Und dann sind das zwei Buben gewesen, so 11, 12, die einfach ein Motorrad geklaut haben, oder? Und, ich bin selber auch auf Puls 170, 80 gewesen. Ich habe gemeint, also es ist früher schon von einem Kollegen Warnschuss abgegeben worden. Ich bin davon ausgegangen, es ist wirklich eine gefährliche Situation und, also an dem oben hatte ich Mühe gehabt zum Einschlafen, einfach zum Verarbeiten, weil ich habe mir wirklich die Frage gestellt, was wäre passiert, wenn, dort, wenn das dumm rausgekommen wäre, oder?
4: Das ist eine höchst philosophische Frage, was wäre wenn, oder?
5: Ja,
4: die Frage sollte man sich eigentlich ja nie stellen, weil da verzweifelt man in vielen Belangen, oder?
5: Ja, ich finde einfach, aus den meisten Situationen sollte man etwas lernen können. Oder? Und die reflektieren. Und gerade in solchen Situationen muss man ganz genau reflektieren. Ich habe richtig reagiert. Ich habe tiptop reagiert unter diesen Umständen. Aber ich habe mir dann wirklich überlegt, was wäre, wenn, oder? Und das gibt einfach, das sind menschliche Learnings, die man da hier hat, wo einem vielleicht auch dazu verhelfen, später eine bessere Arbeit zu machen.
4: Und das notabene auf dem Land, oder?
5: Auf dem Land.
4: Und jetzt sind Sie Kommandant bei der Stadtpolizei Winterthur.
5: Genau.
4: Wie oft haben Ihre Polizisten den Satz müssen sagen?
5: Ja, sehr wenig. Sehr wenig. Es ist eigentlich so, dass global das Verhältnis, insbesondere von gewissen Gesellschaftskreisen, vielleicht jugendliche Polizei und so weiter, wird zum Teil recht dynamisch in der Stadt innen. Aber allgemein sind so wirklich taffe Situationen, wie auch tödliche Verkehrsunfälle zum Beispiel, sind eher zurückgegangen. Oder? Also ich sage es jetzt vom Strassenverkehr, ich habe in meinen 5 Jahren an der Front habe ich wesentlich mehr Tote, Schwerverletzte gesehen, weder dass das heute der Fall ist. Oder? Also Verkehrsregulierung, Autotechnik und so weiter, die Ausbildung der Leute ist einfach besser geworden. Und von dem her ist da eine gute Entwicklung. Also am Beispiel vom Verkehr gesagt einfach. Oder? Aber jetzt auch mit der Schusswaffe einsetzt, das zeigt die offizielle Statistik. Vor einigen Jahrzehnten da haben wir jetzt dutzendweise Einsätze gehabt, heute sind das manchmal noch 6 bis 8, wo da offiziell bekannt gegeben werden. Da wird ja genau Statistik geführt darüber.
4: Das ist also ein Indiz dafür, dass Winterthur eine sehr sichere Stadt ist, oder?
5: Winterthur ist eine sichere Stadt, also nach objektiven Kriterien gemessen. Wir sind ja die sicherste Grossstadt von der Schweiz. Und seit dass wir die sind, 13 Mal hintereinander, haben wir den Pokal bekommen. Das will auch etwas sagen. Also da wird sicher, das ist nicht nur eine polizeiliche Frage. Also Winterthur hat ein gutes soziales System, also wo die Leute einander kennen. Das ist ganz wichtig, wo eine Heimat ist. Und dazu kommen andere Faktoren, wie zum Beispiel eine Abwanderung von den Übertretungen vom Verbrechen nach Zürich, oder? Weil in Zürich läuft es dann wirklich zur Nacht. Also, da kann man davon ausgehen, dass auch Winterthurer sehr oft, wenn sie ein bisschen über die Stränge schlagen, dass sie auf Zürich gehen. Das ist irgendwie ein natürlicher Lastausgleich innerhalb des Kantons.
4: Ja, da kennt man sich ja nicht, oder? Winterthur ist ja, wird ja genau als Dorf oder bezeichnet.
5: Ja, ja.
4: Man kennt
5: ja, ja
4: sich zu Winterthur, also gescheiden ja da kein Seich machen.
5: Ja, 115, 120'000 Leute sind da und als ich auf Winterthur gekommen bin, das empfehle ich auch jedem neuen Polizeikommandant oder Kommandantin, man muss einen sozialen Plan machen von einer Stadt, oder? Und lernen die Stadt verstehen. Jede Stadt hat ihre eigene Seele und Winterthur habe ich wirklich gemappt am Anfang und ich bin mit Leuten geredet, habe die geinterviewt und versucht, Winterthur zu verstehen. Und eins, was man von Winti wirklich kann sagen, es ist ein Dorf. Wir sagen, die Grossstadt natürlich, numerisch schon, aber Winterthur kennt einander und es hat dörfliche Strukturen. Und zu dem muss man auch Sorge haben. Also wir sehen überall in der Stadtentwicklung Sicherheit. Ein Schlagwort gilt heute ganz besonders. Das Quartier ist das neue Dorf und aus dem Quartier muss man Dörfer machen. Dass man einander sozial verpflichtet ist, zueinander schaut, miteinander redet. dass man vor Ort auch bleiben kann, oder? Und sich durchmischen mit verschiedenen Gesellschaftsschichten. Das ist ganz wichtig.
4: Das klingt noch, dass Sie eigentlich einer von diesen Polizisten sind, die am Morgen mit dem Velo durch die Stadt fahren, um zu arbeiten. Und die Stadt wittet oder auch immer ein Velo spüren, oder?
5: Natürlich, also ohne mein Velo läuft gar nichts. Das steht jetzt hier auch vor dem Studios und ich liebe Velofahren, gerade wegen dem. Oder ich habe ja auch die professionelle Bike-Polizei gegründet. Das ist so ein System, das wir von Quebec übernommen haben und die bewährt sich natürlich blendend. Ist umweltfreundlich, man ist nahe bei den Leuten, und absolut beweglich auch. Oder?
4: Sind das nicht die, die auch mit der Ross noch arbeiten?
5: Wir haben noch Reiterinnen, aber die sind nur noch für so etwa für die Vereidigung, die wir einmal ihre Ross besteigen und präsentieren. Also das hat schon mehr einen PR-Effekt, die Ross. Aber ich finde es ja wie schön. Die Leute haben Freude und es ist, wie soll ich sagen, es ist eine günstige Lösung. Die Ross gehören nicht uns, die sind eingemietet und jetzt gerade wenn da irgendwie jetzt Oktoberfest ist oder was auch immer, wo immer Reiter auch im Umzug drin sind, dann habe ich natürlich jedes Mal Freude, wenn ich dort die Uniform von der Stadtpolizei sehe.
4: Wenn man ihnen zulässt, dann würde man nichts in Frage stellen, sie würden alles genau so weitermachen.
5: Ja, also wieder machen. Nein, ich bin im einen oder anderen Fall, würde ich gewisse Sachen ganz klar anders machen, oder? Also ich kann, wenn ich mir das so überlege, oder das, was ich mir am meisten würde Energie reinstecken, ist in die Refinanzierung von der Stadtpolizei, oder? Also die Stadtpolizei, die ist immer zwar gut aufgestellt gewesen, die Leute machen einen hervorragenden Job, aber wir haben einfach überall immer wenig Reserven gehabt, oder? Also Benchmarks, die zeigen das auch, oder? Also wenn wir eine Polizeidichte möchten, wie eine Polizeidichte, ich rede nicht von Zürich, aber von einem anderen, Hauptort in der Ostschweiz, dann hätten wir immer 80 Stellen mehr sollen haben, oder? Also, und auf 220 noch 80 drauf, da sehen Sie etwa, was das für ein riesen Unterschied ist. Das merkt man dann einfach, oder?
4: Aber so einer sicheren Stadt wie Winterthur braucht es ja auch nicht mehr Polizisten, in dem Fall.
5: Doch, es gibt Spitzen und jetzt kommen dann noch mehr Spitzen, nämlich mit dem Aufstieg vom FCW, oder? Also das ist wird die Stadtpolizei maximal fordern. Es wird sicher nicht anders gehen, dass Zusammenarbeit mit der Kantonspolizei im ersten Moment muss intensiviert werden und dann muss Politik natürlich Geld sprechen, oder? Und das kann man nicht einfach irgendwie durch polizeiliche Einnahmen generieren, sondern das geht in Netto-Global-Kredit hinein. Und der ist natürlich seit etwa 20, 25 Jahren ist der teurig abgezogen, ist der gleich geblieben.
4: Was hat Ihnen an dem Job als Polizeikommandant außerordentlich gut gefallen?
5: Also ich kann vor allem die Stadt und die Bevölkerung. Also ich tue oder habe bei meinem Job habe ich immer Bevölkerungsschichten vor Augen gehabt. Ich bin immer unter die Leute gegangen, sei das unter das Gewerbe, sei das unter Kultur. Also mich hat man überall gesehen und das ist das, was mich auch in den schlimmsten Arbeitszeiten immer hat können motivieren. Man hat dann gesehen, schlussendlich machen bewirke ich etwas für Winterthur, oder? Und zwar für das Bedürfnis, das letztendlich die Bürgerin, der Bürger, der Mensch am meisten Affinität dazu hat. Das ist nämlich ein sicheres Leben, oder? Das ist so die strategische Denkung von mir. Und das hat mich motiviert. Und dann geht es aber im Prozess hindern, oder? Also, dass man gut kann wirken, muss man gut organisiert sein. Es braucht genügend Leute. Es braucht zum Beispiel auch Infrastrukturen wie ein Polizeigebäude, wo man überhaupt richtig kann operieren daraus, oder? Und das sind die Ziele, die ich immer hatte, oder? Auch die gesamtheitliche Bewirtschaftung von Winterthur. Wir haben ja ein Sicherheitskonzept geschaffen, 2018, wo von 7 Departementen 5 mit einbeziehen und schauen, dass man kombiniert kann wirklicher Ziele im Sicherheitsbereich. Oder auch ein Lehrer, ein Sozialarbeiter, die tragen zu einem sicheren Gemeinwesen bei. Und die haben wir alle eingeschlossen und dann in dem System hin. Und dann haben wir schlussendlich dann haben wir so, jetzt will die Stimme nicht.
4: Du hast das Problem, Kelly.
5: Dann haben wir eine strategische Führung dann können generieren. Und das klappt gut, wird auch national wahrgenommen.
4: Was eben Polizeikommandant und in der Stadt Winterthur, da hat man immer das Gefühl, das ist ja eine total sichere Sache. Oder? Da schiebt man eine ruhige Kugel. Aber aus privater Sicht kann ich mir vorstellen, ist das nicht immer so easy peasy gewesen, so einfach zum Handeln, auch für Familie, oder? Als Polizeikommandant ist man auch eine gewisse Angriffsfläche, oder?
5: Ja, also ganz besonders, oder, wo ich da angekommen bin, ist die Familie dann auch notgezogen. Und wir haben, vor allem zu dieser Zeit, Auseinandersetzungen gegeben zwischen den Häuserbesetzer-Szene und der Polizei, oder? Und wir haben dort immer wieder Demos gehabt und so weiter. Und da ist sehr oft ist auch die Familie mit einbezogen worden, oder? Dass zum Beispiel an der Haustür ist ein Plakat aufgehängt worden, es ist gespreit worden. Und ich kann mit dem umgehen. Meine Frau ist mit mir, karrieremässig faktisch aufgewachsen. Sie auch, aber Kinder haben zum Teil Mühe gehabt, oder? Von dem her. Und also das Leben ist nicht so wahnsinnig, wie soll ich sagen, es ist ein öffentliches Leben. Ich gilt ja als Person öffentlichen Interesses und ein Polizeikommandant ist auch, eine gute Repräsentationsfigur für jemanden einen Frust abzulassen. Aber dem gegenüber hat man auch eine grosse Autorität, die einem von der breiten Bevölkerung entgegengebracht wird. Oder? Also man akzeptiert vom Polizeikommandant, was man sagt oder was er tut sagen. Er wird sehr oft als Schiedsrichter wird er auch verwendet oder angerufen und von dem her ist das sehr ein intensives Leben auch, gerade wenn man wie ich habe von Anfang an gesagt, ich gehe in die Stadt rein go wohnen, ich will nicht nur Winterthur spüren, ich will auch Winterthur sein und da sind sie dann einfach schon wirklich in der Freude und in den Leiden von der Stadt innen, oder?
4: Apropos Winterthurer sein. Jetzt verlassen wir mal die Polizeikarriere. Sie geniessen ja jetzt in vollen Zügen ihre 40% Pensionierung. Aber Sie haben eine spannende Nebenbeschäftigung. Zum einen sind Sie Imker auf Ihrer Terrasse, wo Sie Bienen betreuen. Und zum anderen sind Sie neu auch noch Käser und bescheren der Stadt Winterthur die ersten 2 Käsesorten. Ja. Wie kommt es denn zu so etwas?
5: Ja, also ich habe mir gesagt, Bierbrauen tut jeder, Schnaps brennen, kommt auch wieder immer rein. Golf spielen ist mir einfach wirklich zu langweilig. Und ich bin ja ursprünglich gelehrter Koch, oder? Und komme aus einem landwirtschaftlichen Umfeld. Und wir haben gesagt, also Käse. Winterthur kann man entwickeln, kulinarisch einen Käse machen. Das wäre das. Und dann habe ich angefangen zu pröbeln und bin auch zum Käser im Emmental, wo ich herkomme, Weltmeister dreifachen, in Fritzenhaus. Und da hat mir dann Tricks gesagt, oder, wie man das machen. Und ich habe dann einen Blaukäse entwickelt. Einen Blaukäse zu Ehren von den Winterthur Handelshäuser, die sicher auch von London auf dem Schiff nach Indien oder wo immer sind. Und die Engländer auf dem Schiff haben die immer Stilton, also englischen Blaukäse, super Käse, oder, haben die gemacht und gesagt, das probieren wir einfach. Winterthur hat einen eigenen Blaukäse. Und ich habe den Kruggeler Tauf nach dem Dösemer Quartier und dann bin ich irgendwann drauf gekommen, also dagegen wäre jetzt ein Bergkäse, oder? Und da eigentlich Bergkäse nur in Gebieten darf deklariert werden, wo auch Bergsubventionen haben, habe ich natürlich jetzt einen PR-mässigen Trick müssen machen und sagen, ich produziere den Brühl-Bergkäse. Also das ist irgendwie zu dem gekommen, aber ich erzähle das alles mit Augenzwinkern, oder? Also es ist, ich nehme da weder meine Produkte noch mich selber allzu ernst, aber wenn ich Besuch habe und so weiter, hat man sehr gerne, wenn ich eben von diesem Käse aufstehe.
4: Das heisst, offiziell kaufen kann man den eigentlich?
5: Nein, ich darf den auch nicht verkaufen, ja. Weil ich würde auch nicht den lebensmitteltechnischen Vorschriften entsprechen, aber verschenken darf man natürlich.
4: für eine nette Spende, oder?
5: Ja, nein, das ist nicht einmal nötig, oder? Also, Sympathie langt schon, aber und gegenwärtig kann ich nicht produzieren, weil mein Keller zu warm ist. Also durch den Sommer geht es nicht. Also ich werde im November wieder anfangen.
4: Gut, jetzt haben Sie gerade selber etwas ja, noch erwähnt. Sie sind ja gelernter Koch.
5: Genau.
4: Sie kommen eigentlich aus der 5-Sterne-Hotellerie, kann man sagen. Und Sie haben schon für die Queen gekocht. Aber die Geschichte müssen Sie schnell erzählen. Das ist nicht so wahnsinnig gut gelaufen.
5: Nein. Also dort habe ich schlussendlich fast ein neues Leben müssen anfangen. Oder? Also die Queen ist gekommen. Das war ein riesen Brimborium gewesen. Also der Schweizer Hof Bern, das Hotel Schweizerhofen. Unsere Küchenbrigade hat dann für die Queen dürfen kochen. Und ich bin dort der Poissonnier gewesen. Also der Fischkoch. Das war dann sehr erlesen gewesen. Und ich habe dann dürfen schottische Wildlachs für Queen räuchen. Und also das ist auch ein sehr intensiver Job, kochen. Oder? Und im Keller unten haben wir so einen Räucherkasten gehabt und ich bin alle 10 Minuten runter, die Temperatur kontrollieren, weil, oder wenn man Queen bekocht hat, dann das ist wirklich ein Karriereschritt gewesen. Und dann hat man so mit Olivenöl müssen einpinseln und nachts um 10 Uhr bin ich auf dem Olivenöl ausgerutscht mit einem riesen Gitter voll Lachs, oder? Und bin runtergefallen. Das war noch das eine gewesen, aber nebenzu waren Gemüseharassen gewesen, etwa 2 Meter hoch. Die sind auf mich raufgefallen. Und als ich den Fisch angeschaut habe, musste ich sagen, du, also jetzt musst du irgendwie in die Fremdenlegion oder ich weiss auch nicht, zur Polizei.
4: Oder eben zur Polizei, oder?
5: Und dann habe ich die ganze Nacht lang habe ich die Fisch wieder zusammengesetzt mit chinesischen Essstäbchen und mit einer Fleischgabel. Und am anderen Morgen hat mich der Küchenchef gerühmt. Das sei also sehr gute Qualität. Und er hat nur gesagt, einfach, es habe Rußpartikel auf dem Fischfleisch. Aber, und ich habe gesagt, ja, das gibt es halt. Oder? Aber es ist effektiv, es war Erde aus diesen Gemüseharassen, die drauf gehalten ist. Der Queen hat es ganz offensichtlich nicht geschafft. Wir haben, es ist sehr alt mittlerweile. Und,
4: also gerade das Thronjubiläum feiert. Also muss man sagen, also offenbar.
5: Der Lohn der Angst war dann ein schöner Brief, den sie uns geschrieben hat. Und,
4: Also dann war es ja eigentlich nur für sie ein kleines Desaster gewesen. Das hat ja niemand mitgekriegt.
5: Es hat niemand mitgekriegt. Nein. Aber so läuft es einfach hinter den Kulissen. Ja. Oder? Also.
4: Und trotzdem haben sie die Polizei gewechselt nachher?
5: Ja, klar. Ja. Ich habe auch dort im Schweizerhof habe ich meine Frau gelernt kennen und sie hat gesagt, du, das ist Stress, ich gehe zur Polizei. Dann bin ich zur Polizei gegangen, ja.
4: Jetzt kommen wir gleich wieder zurück eben zu der Polizei. Als Kommandant haben Sie es ja nicht so mit Reisen. Sie haben zwar eine Ferien können machen, in der Regel, aber wirklich durchziehen haben Sie Ihre Ferien, glaube ich, selten können. Richtig lang mal weg haben Sie auch nicht können. Wenn ich jetzt noch auf Ihre Zukunft schaue, auf Ihre To-Do-Liste, was da noch ansteht, ist Reisen wieder ein grosses Thema. Sie bieten Studienreisen nach Finnland und ins Baltikum an. Was machen Sie dort?
5: Also ich reise hier für Gesellschaft für militärhistorische Studienreisen. Es klingt jetzt ein bisschen martialisch, Die Reisen haben insbesondere kulturelle, geschichtliche, aber auch staatspolitische Hintergründe, oder? Und ich habe auch, ich habe später ja studiert und habe auch Geschichte studiert und habe mich vor allem näher auf Ostseeraumgeschichte, habe ich mich kapriziert, oder? Insbesondere Finnland und auch die Schweizer Auswanderungsgeschichte dann und das gehen wir vor allem anschauen dorthin, oder? Also, was ist passiert mit den Schweizer Auswanderern in Russland, also im heutigen, damals Karelien, dann eben in Finnland. Wir gehen mit diesen Leuten dorthin reden. Und wir schauen natürlich den historischen Teil an. Wichtig ist der finnische Winterkrieg natürlich, aber auch wie die heutige Sicherheitslage ist in Finnland. Ich habe eine Generalstabslaufbahn hinter mir, und habe auch Kollegen Finnland, Schweden, die mir dort hier tun, auch die entsprechenden Quellen vermitteln, Vorträge halten etc. Oder? Aber das Kulturelle kommt auf keinen Fall zu kurz. Oder? Also, wir gehen da jedes Mal landestypisch essen, zum Beispiel. Ja, Finnland ist jetzt das nicht unbedingt das Gleiche wie Elsass, oder? Aber immerhin. Also ich versuche diesen Leuten einfach einen Eindruck vor Ort dorthin zu vermitteln.
4: Unsere Zeit ist fast um. Ich komme darum zu meiner letzten Frage, die Sie mir hoffentlich kurz beantworten können. Was macht aus Ihrer Sicht einen richtig guten Polizist aus?
5: Er muss die Leute gerne haben. Er muss die Leute gerne haben. Er muss die Gesellschaft gerne haben.
4: Punkt. Schönes Schlusswort, ja. Fritz Lehmann, ich danke Ihnen vielmals, dass Sie die Zeit gefunden haben, trotz Ihrer Ihnen. Pensionierung da vorbeizugehen.
5: Ich danke Ihnen.
4: Und Sie bestätigen eigentlich, dass man während der Pensionierung weniger Zeit hat wie vorher. Oder wenn ich sehe, was Sie alles machen. Das war sehr spannend gewesen und ich wünsche Ihnen alles Gute für die Zukunft.
5: Danke gleichfalls, hat mich sehr gefreut.
4: Merci.
5: Danke.
4: Ja, und das Top 3 gibt es dann auch nächste Woche wieder dann mit der Stefanie Brändle. Und ich hoffe, ihr seid auch dann wieder mit dabei. Macht's gut und tschüss zusammen.
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2: Vor 2 Wochen eine Privatdetektivin, letzte Woche ein Polizeikommandant und jetzt einen Anwalt. Wir machen sozusagen weiter mit der Krimiserie hier bei uns im Top Hoch 3. Das heute mit dem Strafverteidiger Valentin Landmann. Herzlich willkommen.
6: Vielen Dank, ich freue mich, bei euch zu sein.
2: Bevor wir also in die harte Krimi-Anwaltsmaterie einsteigen, noch schnell eine softe Frage zum Anfang. Du hast ja wieder deine bekannte Krawatte an, plus der Totenkopf ist auch mit dabei.
6: Natürlich ist der Totenkopf auch dabei.
2: Ich bin gespannt, welche Krawatte es gibt. Erzähl mal kurz, was hat es genau mit dem auf sich?
6: Das habe ich vor langer, langer Zeit bekommen vom René Bayer, ist ein Freund von mir, hat das Uhrengeschäft. Und mich hat dann gedacht, das ist so schön in der Symbolik. Denn der Anwalt kämpft für den Klient um Lebenszeit. Um Lebenszeit, die man sinnvoll kann verwenden und wo man nicht im Gefängnis dann muss verbringen. Wobei der Anwalt kämpft nicht einfach immer für null. Für den Strafverteidiger kann auch je nach Fall auch 10 Jahre ein grosser Erfolg sein oder 5 Jahre oder etwas. Also man muss ein sachgerechtes Urteil anstreben und das ist eigentlich das Ziel. Wenn es ein sachgerechtes Urteil gibt, mit dem letztlich dann alle leben können, dann bin ich zufrieden.
2: Eben gerade bei dir, wo es auch um härtere Delikte geht. So. Aber wenn du sagst, so, es geht um Lebenszeit, was bedeutet dir, jetzt kommen wir gerade so ein bisschen zu einer philosophischen Frage, was bedeutet dir denn vor allem das Leben, eben die Lebenszeit, dir persönlich?
6: Also das ist etwas, ich geniesse das Leben, ich tue es intensiv leben, ich tue meinen Beruf auch weiter ausüben und ich tue auch mein Privatleben ausüben, also das ist alles etwas Schönes. Weißt du, es ist so, man soll nicht einfach seine Lebenszeit fortwerfen. Und manchmal habe ich mich schon gefragt, ob nicht sehr viele Leute praktisch nicht anders in der Freiheit leben, als die jetzt gerade im Gefängnis sind. sie tun einfach das Leben abrollen lassen. Wie eine Klopapierrolle. Vielleicht nicht gerade mit dem gleichen Inhalt, aber es ist einfach, das Leben soll man nehmen und geniessen. Und das ist auch übrigens etwas, was mich bei den Hells Angels fasziniert. Weißt du, das Leben nehmen und das Leben wirklich in dem Sinn ausnutzen. Es ist eine beschränkte Zeit, aber wenn man sich irgendwann einmal sagen kann, ja, ich habe gelebt, dann ist das etwas sehr Schönes.
2: Du hast jetzt gerade die Hells Angels angesprochen. Du bist ja bekannt eben als der Hells Angels Anwalt schon seit Jahrzehnten.
6: Etwa 45 Jahre habe ich den Club betreut, als Consultant, als Anwalt, als Freund. Ich meine, das ist jetzt in dem neuen Prozess bin ich überhaupt nicht involviert, kann mich also auch nicht gross dazu äußern. Aber das war eine intensive und interessante Zeit gewesen. Wobei, es hat natürlich ein grosses Problem, weißt du welches?
2: Welches?
6: Die Hells Angels stellen ganz wenig an, du hast als Anwalt gerne nicht so viel zu tun.
2: Eben die Hells Angels sind es zum einen, aber du bist also ein bisschen als Milieuanwalt bekannt, vertrittst Mörder, Drogenbosse, also wirklich eben die harten Sachen.
6: Weißt du, Milieu ist alles. Also das es gibt das Milieu von der Bankers, Milieu von der Wirtschaftskriminalität, manchmal nicht ohne weiteres zu unterscheiden vom anderen. Doch, natürlich, entschuldige Banker. Aber es gibt Milieu vom Rotlicht, es gibt Milieu von Drogen, es gibt Milieu von der Polizei. Wir verteidigen oder vertreten jedes Milieu. Also das heisst, wir haben auch schon Polizeibeamte vertreten, wir haben Banker vertreten, wir haben Wirtschaftsleute vertreten, aber auch Milieuleute. Und jeder Fall ist interessant durch den Mensch, der dahinter steht.
2: Jetzt geht es zum Beispiel einen Mörder. Wieso stehst du für einen solchen Mensch, der so eine schlimme Tat gemacht hat, ein?
6: Ich habe ein Prinzip. Ich verteidige nie eine Tat. Das habe ich in diesen über 40 Jahre Praxis, 45 Jahre Praxis, habe ich das nie gemacht. Ich verteidige den Mensch, aber nicht eine Tat. Deshalb, wenn eine Tat schlimm ist, dann muss sie auch entsprechend beurteilt werden. Aber es gibt natürlich eine Weichenstellung. Erste Frage ist natürlich, ist der Betreffende überhaupt gewesen? Und nur verurteilt zu werden, wenn man es wirklich gemacht hat, das ist etwas ganz Wichtiges, auch in unserer Justiz. Darum haben wir ja auch die prozessualen Regeln, Beweisregeln und alles. Das Ziel ist, möglichst näher an das zu kommen, was wirklich passiert ist. Und die zweite Frage ist, wenn jemand etwas gemacht hat, was soll die Sanktion sein, was soll passieren? Aber wie gesagt, je schwerer das Delikt ist, desto wichtiger ist, dass ein Anwalt sich auch mit der Frage befasst, ist der Betreffende wirklich gewesen? Wenn er sagt, ich bin es nicht gewesen, dann muss man entsprechend reagieren, dann muss man das anschauen, muss man Beweis natürlich entsprechend anschauen, allenfalls Beweisanträge stellen. Und manche Fälle können ganz erstaunlich sich entwickeln.
2: Gibt es vielleicht gleich irgendein Eisen, das dann doch zu heiß ist?
6: Das kann man so nicht direkt sagen. Ich habe schon sehr, sehr schlimme Fälle vom Fall her betreut. Aber es geht ja, wie gesagt, nicht darum, eine Tat zu verteidigen. Ich habe im Büro jetzt mehrere Mordfälle und das ist auch schlimm, aber ich gebe dir ein Beispiel. Ein junger Schriftsteller ist verhaftet worden, nachdem seine Freundin in der Wohnung gelegen ist mit einer schwersten Hirnverletzung, Messer. Und was ist passiert? Und am Schluss hat man herausgefunden, die Freundin von ihm hat aus irgendeinem Grund ein Messer ins Bett genommen, er hätte ihr das wegnehmen und wo er das gerade hat gegriffen, um ihre wegzunehmen, ist sie plötzlich aufgefahren und in dem Moment hat sie auch losgelassen und dann ist das passiert. Jetzt, solche Sachen, die Wahrscheinlichkeit, dass das stimmt, schaut auch der Staatsanwalt als sehr hoch an. Aber das ist natürlich etwas, auf den ersten Blick wirkt das nach einer Mordattacke und allem, aber man muss immer den Hintergrund von einer Tat kennen. Man sollte in den Hintergrund inne, was ist da passiert? Wieso hat jemand das begangen? Natürlich gibt es auch die bedrückenden Sachen von psychisch bedingten Taten. Es gibt ganz selten, viel seltener, als man sie in der Krimi sieht, gibt es auch den Mörder zum Beispiel, wo ein Lustmörder ist. Aber das ist nicht so, dass wenn du jetzt auf die Straße gehst, dass an jeder Ecke in Winterthur musst du auf den Lustmörder rechnen. Und das ist eine ganz seltene Sache. Und auch mit dem muss natürlich die Justiz können umgehen. Muss dann auch schauen, was macht man mit psychisch kranken Leuten. Bei Wirtschaftsfällen ist wieder eine Frage. Dort hat es zum Teil Hunderte bis Tausende von Geschädigten. Und da ist natürlich die Frage, wie geht man mit dem um?
7: Ja, und also vor allem, ich freue mich dann eben nochmal auch, dein Job ist es eigentlich eben gleich, du vertrittst ja das Mandat, du verteidigst die Person, die das gemacht hat, oder?
6: Es kann auch sein, dass ich einmal geschädigte Seiten habe. Das gibt es auch dann nochmal, ist aber seltener.
7: Und wenn du jetzt aber eben so jemanden hast, wo wirklich eben, also wenn du ein Strafverteidiger bist, ist gleich dein Job eigentlich für deinen Mandant oder deine Mandantin eigentlich die möglichst tiefe Strafe rausholen, oder? Weil das ist ja eigentlich das Ziel von dieser Person. Hast du da immer ein gutes Gewissen oder ist
6: manchmal
7: ein schlechtes Gewissen?
6: Mein Ziel ist, ein sachgerechtes Urteil zu erzielen.
7: Aber das kannst du doch deinem Mandant oder deiner Mandantin nicht so
6: sagen.
7: Das
6: muss man mit dem Mandant besprechen. Was ist unser Ziel? Und meistens geht das gut. Mit einem Mandant, der nachvollzieht, kannst du das gut machen, kannst du mir auch erläutern, das ist möglich, das ist nicht möglich. Und das ist natürlich auch die Frage, wie steht ein Mandant denn zu der Tat? Weißt du, sagt er, das ist mir doch wurscht, oder das spielt doch keine Rolle, oder etwas Entsetzliches einmal vor Gericht gehabt, dass ein ursprünglich aus dem islamischen Staat stammend, aber seit 40 Jahren in der Schweiz berufstätigen Akademiker, nachdem es zu einer Tötung an der Frau gekommen ist, als Schlusswort am Gericht gesagt hat, Sie können mir nicht vorschreiben, wann ich meine Frau töten darf. Ich meine, das ist von der Strafzumessung absoluter GAU.
7: Das Todesurteil sozusagen, oder? Für dich auch dann
6: da
7: als
6: Strafverteidiger. Da kann man nicht von Einsicht reden. Und es gibt natürlich, ich habe noch nie, wie gesagt, ein Delikt verteidigt. Also es gibt sehr viele Delikte, die ich selber entsetzlich finde. Aber der Mensch hat Anspruch auf Verteidigung. Stell dir vor, du wirst beschuldigt wegen etwas ganz Schlimmem. Und die normale Anwälte von der Familie sagen, ich geht, aber mit dem wollte ich nichts tun haben. Und dabei sagst du, ich bin es gern nicht gewesen. Und es gibt solche Fälle, wo sich dann herausstellt, der Betreffende hat es gern nicht gemacht.
7: Und du kennst ja auch eben die Seite vom Mandant, oder? Du bist selber schon vor Gericht wegen Geldwäscherei, wo du nachher...
6: Das ist aber 30 Jahre her.
7: Genau, das ist 30 Jahre her und du bist verurteilt worden, du warst ein Jahr im Gefängnis gewesen.
6: Ich bin kurz in Untersuchungshaft und nachher 9, das ist eine kleine bedingte Strafe geworden.
7: Und wie hat sich das für dich
6: verändert?
7: Aber
6: ich muss sagen, ich war einfach viel zu blauäugig und alles. Und ich muss sagen, die Ohrfeigen, die mir das Gericht dann gegeben hat, habe ich letztlich verdient. Also ich meine, so blöd etwas machen, ich habe nicht einen bösen Willen gehabt, der hat auch das Gericht gesehen, der hat keinen bösen Willen gehabt, hat keinen Rappen illegal verdient, aber er hat müssen genauer schauen. Das kann ich nur sagen, da haben sie leider recht gehabt. Ich würde ja gerne sagen, sie haben nicht recht gehabt, aber das stimmt. Nun, das ist längstens gelöscht, das ist seit etwa 28 Jahren gelöscht. Also ich bin, mein Leumund ist wieder gut.
7: Aber gelöscht, um daraus lernen oder einfach vergessen? Hast du daraus gelernt? Hat sie verändert, oder?
6: Die ganze Sache hat natürlich auch verändert. Ich meine, das ganze Mal hautnah zu erleben, der Schrecken auch. Weißt du, wenn du als Anwalt oder Polizist oder Richter verhaftet wirst, dann siehst du vor deinen Augen deine ganze Existenz, alles, was du aufgebaut hast, für das du gekämpft hast, alles geht in den Kübel, wenn das schief geht. Es ist etwas anderes, wenn du jetzt einfach irgendeinen Beruf hast, wo das weniger eine Rolle spielt, aber gerade in diesen empfindlichen Beruf ist das schlimm. Und das hat mir auch beigebracht, Untersuchungshaft als etwas ganz Gravierendes zu betrachten, denn die Untersuchungshaft hat Ungewissheit. Wenn du jetzt innen müsstest, 3 Monate sitzen, was auch immer, ist ja egal, und du weißt das und du nimmst dein Köfferli und drückst ein und hast vielleicht noch Tagesfreiheit oder so, das gibt es auch, nicht so schlimm. Wenn du aber reingenommen wirst, du sagst, ich bin es nicht gewesen, und du bist drin und musst rechnen, es gibt vielleicht 20 Jahre. Das ist entsetzlich. Es hat ein Klient von mir einmal ein Leich im Katzensee gefunden. Er ist ein Mathematiker, Akademiker, ein ganz braver, etwas vielleicht Stubenhocker, geht manchmal spazieren am Katzensee. Und der hat die Leiche gefunden, hat auch gern im Fernsehen Gerichtsmedizinfilm gesehen. Und wo er hat die Polizei gerufen, wo die Polizei gekommen ist, hat er gesagt, sie, ich glaube, so von der Lage her und so, die ist seit so und so lang da und alles. Und das hat alles so akkurat gestimmt. Und dann hat der Staatsanwalt gesagt, hey, nein, innen nehmen. Der muss das gewesen sein, sonst wüsste er das nicht. Er ist einen Monat gesessen mit der Perspektive, wenn ich das gewesen bin, ist ein Fall, wo 20 Jahre geht, Ermordung von einer Frau. Aber es hat sich dann herausgestellt, schliesslich, wir haben dafür gekämpft, Beweis und alles, aber die Staatsanwalt hat auch dafür gekämpft, er hat auch probiert, Beweis zu finden. Nicht nur gegen, sondern der hat auch wirklich ermittelt, was ist passiert. Und dann ist rausgekommen, er ist völlig unschuldig.
7: Okay.
6: Er hat eine Entschädigung bekommen, aber er ist gezeichnet von dieser Sache, aus dieser Sache rausgekommen.
7: Das ist ja wirklich eben so, auch die Sicht vom Gericht, wo du lebst. Also du bist nicht nur ein Anwalt, der in dem Sinn vor Gericht präsent ist, sondern jemand, der sehr, sehr präsent in den Medien ist. Ich sage jetzt mal, manchmal schon fast nicht vorlaut, aber wirklich einer, der viel rum ist, der auch gerne Auskunft gibt.
6: Look, es ist so, das, was man da sieht vom Leben und allem, von den Problemen, auch vom Staat, das finde ich, da haben die Leute einen Anspruch drauf, da auch zu sehen, Probleme zu sehen und alles. Und mit der Zeit haben mich immer wie politische Probleme interessiert. Ich bin immer wieder zu Vorträgen gerufen worden, politische Vorträge auch, zu grossen Staatsthemen und allem Möglichen, aber auch zu weniger Bedeutendem. Ja klar, ich bin selber weniger bedeutend. Aber vor einiger Zeit hat mir ein Webseitenspezialist gesagt, du, ich habe ein paar Vorträge von dir gehört. Los, machen wir nicht in deinem Büro ein paar Aufnahmen, dann bringe ich das in YouTube, Facebook und überall. Und seither hat sich eingebürgert, wir treffen uns jeden Monat, dann mache ich etwa 4 Talks. Und er bringt die im YouTube, also es ist ein YouTube-Landmann-Talk. Und jetzt gerade zu aktuellen Themen. Mhm. Zum Beispiel jetzt, grosses Thema ist für mich die Neutralität von der Schweiz.
7: Ja, das ist dann auch wieder politisch, da kommen wir sonst dann nachher später auf deine Politikkarriere noch zu sprechen, so während Zeit lang, aber wir hoffen es natürlich ganz fest.
6: Bei den Fällen ist natürlich gesagt, du kannst nur reden, wenn der Klient einverstanden ist.
7: Ja, klar. Was aber eben eigentlich lustig ist, im Gericht bist du ja bekannt als eigentlich eher der Ruhige, sogar ein bisschen der Sensible. Und da habe ich jetzt ein bisschen eine Fangfrage, die tönt, als wäre sie komplett aus dem Konzept rausgezogen. Aber hast du Häupfnüssel?
6: Habe ich?
7: Häupfnüssel.
6: Und wie?
7: Wirklich?
6: Häufnüsel habe ich und brauche so ein- bis zweimal im Jahr eine Spritze gegen den Häufnüsel.
7: Oh, okay. Weil, du fragst dich jetzt wahrscheinlich, warum ich das jetzt so zumindest Ihnen frage, aber ich
6: kann... Also hin und wieder tue ich schneuzen und ich... Ich bin auch jemand, der bei Talks und so, ich nehme manchmal einen Schluck Wasser und alles.
7: Das hilft.
6: Aber ich fühle mich wohl bei dir.
7: Gut, da bin ich froh. Nein, weil ich frage das, weil ich gelesen habe, dass du eben anscheinend auch mal den Häufnüssel als Ausrede benutzt, wenn es dir zu emotional wird im Gericht. Dass wenn zum Beispiel ein Opfer etwas Schlimmes erzählt und du den Tränen näher bist, dass du dann sagst, du hättest Häufnüssel und müsstest kurz raus. Stimmt
6: das? Da brauchst du gar keine Ausrede. Du kannst sagen, das rührt mich jetzt zu Tränen. Du kannst sagen, also, das habe ich jetzt, also ich kenne ja die Akte, dann sind das kein Überraschungseffekt vor Gericht, das ist nicht. Aber es gibt Sachen, wo, wenn es erzählt wird, auch von einem Beschuldigten,